0: Der frühere Bundesliga-Profi Lewis Holtby beendet seine Fußballkarriere. Der dreimalige deutsche Nationalspieler hat seinen Abschied auf Instagram bekannt gegeben. Holtby absolvierte in der Bundesliga insgesamt 225 Spiele, unter anderem für Schalke, den HSV, Mainz, Kiel und Bochum. Und das Wetter für Deutschland heute Nacht mal klar, mal bewölkt bei 16 bis 6 Grad. Tagsüber im Norden weiter viele Wolken, gegen Abend Gewitter an der Ostsee, im Süden viel Sonne, später kommen auch da Wolken dazu. Das Ganze bei 18 bis 28 Grad. Und die Zeit, es ist gleich 2.03 Uhr.
1: Schönen guten Morgen, hier ist die junge Nacht und ich schaue mit euch auf die Straßen. Wir starten auf der A5 Frankfurt Richtung Karlsruhe. Die ist zwischen Heppenheim und Helmsbach wegen einer Baustelle bis 6 Uhr dicht. Folgt da bitte der U86 für eine Umleitung. Dann die A14 Magdeburg Richtung Schwerin. Die ist zwischen Kreuz Magdeburg und Dahlen-Warsleben in beiden Richtungen wegen Bauarbeiten bis etwa 5 gesperrt. Die A40 Essen Richtung Duisburg. Die ist zwischen Essen-Zentrum und Essen-Holsterhausen wegen Wartungsarbeiten im Ruhrschnellwegtunnel gesperrt. Die A44 Essen Richtung Düsseldorf ist zwischen Dreieck Felbert Nord und Hetterscheid wegen Bauarbeiten noch bis Mitte Oktober gesperrt. Die A59 Dienstlaken Richtung Duisburg ist zwischen Duisburg-Marxloh und Kreuz Duisburg Nord nach einem Unfall dicht. Die A71 Suhl Richtung Erfurt ist zwischen Stadtilm und Arnstadt Süd wegen Wartungsarbeiten bis circa 6 gesperrt. Und zum Abschluss noch die A111 in Berlin Richtung Dreieck Oranienburg. Die ist zwischen Weidmannsluster Damm und Schulzendorfer Straße wegen der Nachtbaustelle bis 5 Uhr dicht. Und das war's von den Straßen. Ich wünsche euch weiterhin eine gute Fahrt, kommt gut und sicher durch.
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1: Und die geht's mit Philipp Strunk. Hi zusammen. Und Leute, vielleicht habt ihr das Problem, dass euch gerade die Gesprächsthemen fehlen. Vielleicht war für euch immer der eine Retter in der Not, wenn es ums Thema Smalltalk geht, die Fußball-WM. Darüber konnte man immer sprechen die letzten 6 Wochen, aber die ist jetzt leider vorbei. Aber gute Nachricht, Leute. Der Kollege Nick Potthoff aus dem Junge Nacht-Team, der hat sich mal hingesetzt und hat aber mal so richtig tief gegraben und nach Themen gesucht, über die wir jetzt im Smalltalk sprechen können. Er hatte aber einige wilde Takes, die er da gleich raushaut. Hört ihr in 10 Minuten in der jungen Nacht. Vorher erstmal Alex Warren, Ordinary für euch.

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0: Es fehlt ab jetzt einfach ein großes Smalltalk-Thema, ne? Egal ob Fußballfan oder nicht, über die WM konnten wir irgendwie mit jedem quatschen. Egal ob Kollegen, ob Bäcker, ob Kiosk, ob Familie. Es ging immer. Irgendwas ist einem immer eingefallen. Nick Potthoff aus dem Junge Nachtteam, was machen wir denn jetzt ohne WM?
1: Ich habe eine Sinnkrise, ich sag's wie es ist. Ich bin immer mit Floskeln durch Gespräche gekommen, die letzten Wochen so durchgeslidet. Der hätte früher schießen müssen oder ein frühes Tor hat dem Spiel gut getan.
0: Ja, oder Klassiker hast du auch beim Tippen so reingeschissen. Ja, ja, ich auch. Ey, das ist jetzt alles vorbei. Worüber reden wir denn jetzt?
1: Ein Thema geht immer. Das wissen auch Ariane und Eva aus Detmold.
2: Jetzt geht's zurück zum Wetter.
3: Ja, jetzt wird's wohl doch wieder kalt, ha? Huh? Aber nächste Woche soll's dann doch wieder warm werden, habe ich gehört. Aber dann auch nochmal richtig warm, ne? Also so.
4: Der Klimawandel.
3: Ach, der Klimawandel, ja. Nennen das Kind beim Namen.
0: Ja, stimmt. Und den Regen hat das Land auch wirklich gebraucht, ne?
1: Ich finde das gut, weil das kann ich auch mit Floskeln kombinieren. Also wenn es wieder heiß wird und bei meinem Kumpel die Zimmerpflanzen eingehen, hätte er früher gießen müssen. Aber ich meine, was Smalltalk-Themen angeht, am Ende fällt man als Fußballfan wie ich aber weich, also wie Evangelos aus Köln auch.
5: Für mich bleibt es beim Fußball. Also Sommer, Transferphase und so, neue Transfers, die noch kommen, die nächste Saison, sowas einfach.
1: So, darüber rede ich jetzt auch ab heute wieder.
0: Finde ich geil. Problem ist nur, interessiert leider kaum einen, ne? Also deutlich weniger auf jeden Fall als die WM. Wenn ich dem Bäcker jetzt irgendwie von den neuen Transfers von Arminia Bielefeld erzähle, vor allem wenn es der Bäcker hier in Köln ist, ich glaube, der guckt mich nur blöd an. Aber okay, wir haben zumindest ein paar Gesprächsthemen und da hast du recht, Nick. Wetter geht natürlich immer.

22. Hier ist die junge Nacht und Leute, wie sieht's aus? Wer von euch ist denn noch wach? Wer ist vielleicht sogar schon wach um diese Uhrzeit und hört gerade Radio? 0221 567 89 111. Das ist die Nummer hier zu mir. Haut gerne mal raus, was bei euch geht in dieser Nacht. Warum seid ihr wach? Wo seid ihr gerade unterwegs? Was bei mir geht, kann ich euch sagen. Ich bin bis 5 für euch am Start und versuche euch irgendwie wach zu halten. Spiele euch natürlich auch immer wieder neue Tracks hier in der jungen Nacht. Jetzt habe ich hier einen neuen Track von Somba. My Body Isn't Ready ist es für euch. Ist ein Track über Selbstzweifel mit dem eigenen Körper und auf dem Weg zur Selbstakzeptanz. Wie kann das funktionieren? Da nimmt euch Somba jetzt einmal mit hier in der jungen Nacht.

0: Kurz nach halb drei. Hier ist die junge Nacht und ich schaue mit euch auf die Straßen. 7 Meldungen sind's. Zuerst die A5 Frankfurt Richtung Karlsruhe. Die ist zwischen Heppenheim und Hemsbach wegen einer Baustelle bis 6 Uhr dicht. Folgt der U86 für die Umleitung. Dann die A14 Magdeburg Richtung Schwerin. Die ist zwischen Kreuz Magdeburg und Dahlen-Warsleben in beiden Richtungen wegen Bauarbeiten bis etwa 5 gesperrt. Die A40 Essen Richtung Duisburg ist zwischen Essen-Zentrum und Essen-Holsterhausen wegen Wartungsarbeiten im Ruhr-Schnellwegtunnel gesperrt. Die A44 Essen Richtung Düsseldorf, die ist zwischen Dreieck Felbert Nord und Hetterscheid wegen Bauarbeiten bis Mitte Oktober dicht. Dann die A59 Dienstlaken Richtung Duisburg, die ist zwischen Duisburg-Marxloh und Kreuz Duisburg-Nord nach einem Unfall gesperrt. Die A71 Suhl Richtung Erfurt ist zwischen Stadtilm und Arnstadt Süd wegen Wartungsarbeiten bis 6 gesperrt. Und zum Abschluss die A111 in Berlin Richtung Dreieck Oranienburg. Die ist zwischen Weidmannsluster Damm und Schulzendorfer Straße wegen der Nachtbaustelle bis etwa 5 Uhr dicht. Und das war's von den Straßen. Ich wünsche euch weiterhin eine gute Fahrt. Kommt gut und sicher durch.
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0: Und da bin ich, Philipp Strunk. Halt zusammen, schönen Mittwoch wünsche ich euch. Und mit am Start sind auch Bibi Rexha und Faithless. New Religion spiele ich euch jetzt hier in der jungen Nacht. Kommt alle gut durch die Nacht.

0: 2.41 Uhr. Bunt und Mapei. Trippin', hier ist die junge Nacht und wir haben eben schon drüber gequatscht. Die Fußball-WM ist seit 2 Tagen vorbei. Die WM-Smalltalk-Themen gehen so langsam auch vorbei. Und die Panini-Alben, die Sammelalben mit den Stickern, die sind auch voll. Zumindest das von Nick Potthoff aus dem Junge Nacht-Team. Nick, du warst ja die ganze WM über immer sehr hinter den Panini-Stickern. Jetzt bist du in dem richtigen Loch, wo das Sammeln vorbei ist, ne?
1: Das Schöne war ja auch, das konntest du sammeln, das hat irgendwie nicht viel Platz weggenommen. Es war ein Projekt, ne? Mhm. Aber Projekte sind halt irgendwann vorbei. Karl aus Leverkusen, die hat eine Idee für mich, ein Projekt, was quasi ewig geht.
2: Ja, Tupperware. Ja, Tupperware geht immer. Verschiedene Farben, der Deckel.
1: Ja, ich sammle bei mir zu Hause auf jeden Fall auch schon Plastikschüsseln und Deckel einfach so, die in einem Schrank rumfliegen. Ich weiß nicht, ob das zählt, aber es hat ja auch Gaming-Elemente. Da kannst du dann stundenlang rumraten, welcher Deckel passt eigentlich zur Schüssel. Also ja, okay.
0: Ja, voll, mache ich auch. Ich sammle Tupperware von meiner Mutter. Ja, ist so ein bisschen wie bei Avengers mit den Infinity Stones. Irgendwann habe ich alle Tupper-Töpfe von meiner Mutter bei mir zu Hause. Dann habe ich es auch durchgespielt. Das Problem ist nur, nimmt irgendwie auch sehr viel Platz weg auf Dauer, ne?
1: Ich will auch was haben, was näher an Panini dran ist, ne? Auch so ein bisschen Oldschool vielleicht, weil Diddl kommt ja zurück. Tassen sammeln oder ganz Classic wie früher, ganz früher, einfach so Zettel unterschiedliche, also so ein Retro-Trend, der wieder back ist, das fühle ich schon, das kann man schon machen.
0: Ja, okay, ja, also halt mal fest, die einen sammeln Tupper-Töppe, Nick sammelt jetzt Diddl-Blätter und die Spieler der argentinischen Fußballnationalmannschaft übrigens, die sammeln gerade FIFA-Ermittlungsverfahren, nachdem sie Crash-Out gegangen sind in der Finalniederlage gegen Spanien. Da haben sie auch was zu sammeln gerade. So können wir sagen, jeder verarbeitet das Ende der WM gerade ein bisschen anders. Hier ist die junge Nacht. Weitere WM-Löcher stopfen wir übrigens in einer halben Stunde.

So Leute, wer von euch ist noch wach, wer ist schon wach und vor allem warum? Haut gerne mal raus. 0221 567 89111, das ist die Nummer hier zu mir. Please.

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1: Um 3 Uhr mit Marc Geißler. In Frankreich dürfen Kinder und Jugendliche unter 15 Jahren in Zukunft kein Social Media mehr benutzen. Das französische Parlament hat den Gesetzentwurf dafür verabschiedet. Damit ist Frankreich das erste Land in Europa mit so einem Verbot. Aus Paris, Julia Borutta.
2: Das Verbot für unter 15-Jährige betrifft alle sozialen Plattformen, sieht aber Ausnahmen für Online-Enzyklopädien oder digitale Projekte mit Bildungszwecken vor. Beliebte Plattformen wie YouTube und WhatsApp dürfen nach Angaben der zuständigen Berichterstatterin im Parlament weiter für das reine Anschauen von Videos oder für den privaten Chatverkehr genutzt werden. Doch auch sie müssen eine Altersüberprüfung für den Teil einführen, der einem sozialen Netzwerk gleichgestellt ist, also etwa Kanäle zum Teilen von Inhalten oder Kommentarfunktionen. Kritiker des Gesetzes halten es für nicht durchführbar und deshalb reine Symbolpolitik.
1: Nach tagelangem Druck aus der Bevölkerung hat der ukrainische Präsident Zelensky Armeechef Syrsky entlassen. Neuer Oberbefehlshaber der Streitkräfte soll der 43-jährige General Drapaty werden. Auslöser für die Proteste war unter anderem die Entlassung des beliebten Verteidigungsministers Fedorow. Dieser hatte zuvor öffentlich Kritik an Syrsky geäußert. Dabei ging es um unterschiedliche Vorstellungen zur Kriegsführung, vor allem beim Einsatz von Drohnen. Zelensky kündigte an, Fedorow solle eine neue Aufgabe erhalten und weiter an der technischen Entwicklung der Ukraine arbeiten. Ein mögliches Alkoholverbot an Bahnhöfen stößt bei Obdachlosenvertretern auf Kritik. Die Bundesarbeitsgemeinschaft Wohnungslosenhilfe befürchtet neue Härten für Obdachlose mit Alkoholsucht. Ein Verbot ändere nicht die Lebenslage der Menschen, die sich am Bahnhof aufhielten, sondern verdränge sie lediglich aus dem Blickfeld, sagte Vizegeschäftsführer Kraus dem Redaktionsnetzwerk Deutschland. Durch ein Alkoholverbot würden Menschen in Bereiche gedrängt, die weniger Schutz böten. Die Deutsche Bahn hat angekündigt, dass die Regel ab dem 15. Oktober an allen 5.400 Bahnhöfen gelten soll. Im südlichen Oberallgäu ist möglicherweise ein Bär unterwegs. Das Bayerische Landesamt für Umwelt warnt deshalb aktuell Wanderer in der Region. Gefunden wurde Kot, der möglicherweise von einem Bären stammt. Die Proben sollen nun untersucht werden. Landwirte werden gebeten, ihre Tiere nachts in den Stall zu bringen. Und Wanderer sollen keine Lebensmittel oder Müll in der Natur zurücklassen. Zuletzt war vor gut 3 Jahren ein Bär im Landkreis Oberallgäu nachgewiesen worden. Das Wetter für Deutschland heute Nacht mal klar, mal bewölkt bei 16 und 6 Grad. Tagsüber in der Nordhälfte viele Wolken, gegen Abend an der Ostsee Gewitter. Im Süden scheint viel die Sonne, später kommen dann da auch Wolken dazu bei 18 bis 28 Grad. Die Zeit, es ist 3.03 Uhr.
3: Schönen guten Morgen, hier ist die Junge Nacht und ich schaue mit euch auf die Straßen. Da habe ich 7 Meldungen. Zuerst die A5 Frankfurt Richtung Karlsruhe. Die ist zwischen Heppenheim und Helmsbach wegen einer Baustelle bis 6 Uhr dicht. Folgt da bitte der U86 für die Umleitung. Dann die A14 Magdeburg Richtung Schwerin. Die ist zwischen Kreuz Magdeburg und Dahlen-Warsleben in beiden Richtungen wegen Bauarbeiten bis etwa 5 Uhr gesperrt. Die A40 Essen Richtung Duisburg ist zwischen Essen Zentrum und Essen Holsterhausen wegen Wartungsarbeiten im Ruhrschnellwegtunnel dicht. Die A44 Essen Richtung Düsseldorf ist zwischen Dreieck Felbert Nord und Hetterscheid wegen Bauarbeiten bis Mitte Oktober gesperrt. Die A59 Dienstlaken Richtung Duisburg ist zwischen Duisburg-Marxloh und Kreuz Duisburg-Nord nach einem Unfall gesperrt. Dann die A71 Suhl Richtung Erfurt, die ist zwischen Stadtilm und Arnstadt Süd wegen Wartungsarbeiten bis 6 Uhr dicht. Und zum Abschluss habe ich dann noch die A111 in Berlin Richtung Dreieck Oranienburg. Die ist zwischen Weidmannsluster Damm und Schulzendorfer Straße wegen der Nachtbaustelle bis etwa 5 Uhr dicht. Und das war's von den Straßen. Ich wünsche euch weiterhin eine gute Fahrt. Kommt gut und sicher durch.
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3: Und hier geht's mit Philipp Strunk. Halt zusammen, schönen Mittwochmorgen wünsche ich euch. Warum seid ihr zur Hölle wach um 3.04 Uhr? Das wollte ich eben von euch wissen. Seid ihr vielleicht noch wach, weil ihr in der Nachtschicht seid? Seid ihr schon wach, weil ihr gleich schon wieder anfangen müsst zu arbeiten? Das könnt ihr mir gern weiter erzählen. Vielleicht habt ihr auch Ferien und seid gerade auf dem Weg in den Urlaub. Auch geil. Erzählt mir gern davon, per Text oder per Sprachnachricht. Kevin zum Beispiel hat mir geschrieben, der ist gerade in der Nachtschicht, sitzt auf dem Bagger, hat mir auch ein Foto geschickt, das könnt ihr auch gerne tun. Wünsche dir auf jeden Fall eine gute Schicht und die wünsche ich auch dem jungen Nachthörer, der mir hier noch eine Sprachnachricht geschickt hat, an die 0221 567 89111. Wer ist denn da?
4: Hallihallo, Claudi hier.
3: Hi.
4: Ja, ich bin aber auch, weil ich im Sicherheitsdienst tätig bin. Ich bin Revierfahrer und arbeite immer von 19 Uhr bis 6 Uhr morgens. Ja, und darum bin ich wach.

0: 3:13 Uhr, hier ist die junge Nacht und Leute, ich bin ehrlich, ich hatte mir mehr erhofft. Ne? Zwischenzeitlich habe ich aber auch, muss ich auch ehrlich sagen, komplett reingeschissen, dann habe ich mir gar nichts mehr erhofft. Am Ende ist es immerhin Platz 19 von 44 geworden in unserer Kollegen-Tipprunde zur WM. Immerhin habe ich aber Spanien als Weltmeister getippt, da bin ich ein bisschen stolz auf mich. Große Frage ist jetzt nur, wo ja das WM-Tippspiel vorbei ist, bei vielen von euch wahrscheinlich. Was tippen wir jetzt? Wie füllen wir dieses Loch? Nick Potthoff aus dem Junge Nacht-Team versorgt uns heute schon die ganze Nacht mit Ideen, wie wir diese WM-Löcher stopfen können. Wir haben schon geklärt, wie wir Smalltalk stopfen können, wie wir die Sammelleidenschaft stopfen können. Und Nick, ich fürchte, du hast jetzt auch wieder sehr, sehr gute Tipps fürs Thema Tippen. Ja, was können wir da jetzt tun?
1: Gut ist, wenn zum Beispiel bei euch auf der Arbeit noch ein Sommerfest ansteht. Da noch ein Tippspiel dazu. Perfekt. Das sagt auch Marc aus Herford.
2: Ja, also bei uns im Büro, da haben wir halt gemerkt, dass wir dringend ein Tippspiel brauchen, auch wenn die WM vorbei ist. Und dann haben wir einfach ein Tippspiel ins Leben gerufen, wo wir drauf setzen, wer sich bei der nächsten Firmenfeier voll daneben benimmt.
0: Ja, okay. Da gibt's natürlich dann auch Außenseiter, da gibt es Titelkandidaten, ich check das, ja.
1: Genau, es gibt so den einen, der ist eher Spanien, gefühlt Weltmeister, der andere eher Curaçao. Marc hat aber einen kleinen Cheatcode entdeckt.
2: Ja, ich glaube, ich gewinne das Ding, weil ich habe einfach auf mich selbst gesetzt.
1: Das ist sehr smart. Es kann den Job kosten, aber ja. Ich finde, fürs Tippspiel muss man auch mal ins Risiko gehen.
0: Ja, schwierig. Wenn ich jetzt meinen Job dann doch eher behalten will, auf was könnte ich dann tippen, Nick?
1: Dann musst du vielleicht ins Private gehen. Das macht zum Beispiel Carina aus Köln.
3: Also ich würde drauf tippen, wie lange es dauert, bis mein Onkel irgendeinen rassistischen Scheiß von sich gibt. Vermutlich auf der nächsten Familienfeier, vielleicht auch im Familienchat.
1: Ist auch eine gute Frage, was ein guter Tipp ist auf so einer Familienfeier. Ja. Also geht man da auf Sekunden, auf Minuten, Außenseiter-Tipp, mehrere Stunden. Da kann auch die ganze Familie mitspielen. Und wenn du auf Geld setzt, dann gehst du aus einer Familienfeier mit einem Plus nach Hause. Ich finde, das ist eigentlich ein guter Punkt.
0: Ja, du, und wenn du am Ende von der Familienfeier dann noch öffentlich allen erzählst, die da sind, was du so von ihnen hältst und was du so für Dinge getippt hast, dann kannst du live auf der Familienfeier sogar noch das WM-Finale nachstellen. Ne? Dann gehen sich nämlich auf der Familienfeier auch alle genauso an die Gurgel, wie der Argentinier Paredes auf die Spanier losgegangen ist. Hast du dann 1:1 nachgestellt.

einmal so schön summen können wie Dermot Kennedy, ne? Schön wär's. Power over me. Hier ist die.

0: Schönen guten Morgen, hier ist die junge Nacht und ich schaue mit euch auf die Straßen. 7 Meldungen sind's. Zuerst die A5, Frankfurt Richtung Karlsruhe. Die ist zwischen Heppenheim und Helmsbach wegen der Baustelle bis 6 gesperrt. Folgt da bitte der U86 für die Umleitung. Dann die A14, Magdeburg Richtung Schwerin. Die ist zwischen Kreuz Magdeburg und Dahlen-Warsleben in beiden Richtungen wegen Bauarbeiten bis etwa 5 Uhr gesperrt. Die A40 Essen Richtung Duisburg ist zwischen Essen Zentrum und Essen Holsterhausen wegen Wartungsarbeiten im Ruhrschnellwegtunnel dicht. Die A44 Essen Richtung Düsseldorf ist zwischen Dreieck Felbert Nord und Hetterscheid wegen Bauarbeiten bis Mitte Oktober gesperrt. Dann die A59 Dienstlaken Richtung Duisburg, die ist zwischen Duisburg-Marxloh und Kreuz Duisburg Nord nach einem Unfall gerade gesperrt. Die A71 Suhl Richtung Erfurt ist zwischen Stadtilm und Arnstadt Süd wegen Wartungsarbeiten bis etwa 6 gesperrt. Und zum Abschluss habe ich hier noch die A111 in Berlin Richtung Dreieck Oranienburg, die ist zwischen Weidmannslusterdamm und Schulzendorfer Straße wegen einer Nachbaustelle bis etwa 5 Uhr dicht. Und das war's von den Straßen. Ich wünsche euch weiterhin eine gute Fahrt. Kommt gut und sicher durch.
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0: Und da bin ich, Philipp Strunk. Hi zusammen, ich grüße euch. Und ich wollte eben ja von euch wissen, Leute, warum seid ihr wach? Was geht bei euch in dieser Nacht? Und junge Nachthörer Ricardo hat sich gemeldet über die 0221 5678 9111. Der ist unterwegs in der Nachtschicht im LKW, glaube ich. Und er ist aber auch wach, weil ihn eine Frage wach hält. Ja, er hat die mir geschickt per Sprachnachricht und möchte die mit euch einmal teilen, weil er ist auf der Suche nach Hilfe. Und ja, ich teile mal diese Frage mit euch.
2: Falls irgendjemand zu Hause Ananassaft und Orangensaft hat, ja, der möge das mal bitte mixen und sich bei dir melden, mhm, und mir dann die Auskunft geben, ob das tatsächlich zusammengemixt nach Kokos schmeckt. Ich bin total verwirrt.
0: Ich weiß nicht, wie du darauf kommst, Ricardo, aber ich tippe mal, du hast wahrscheinlich dir diesen Saft gemixt, hast den eben getrunken und jetzt denkst du, hä, was ist das? Kuckucksmilch, ich bin doch nicht im Malibu, denkst du dir wahrscheinlich. Also Leute, falls ihr diese Säfte zu Hause habt, ich habe sie leider hier nicht im Studio, mixt euch mal so einen kleinen Fruchtmix und probiert, ob es nach Kuckuck schmeckt. Und meldet euch rein, 0221 5678 9111.

Kommt noch dieses Jahr ein neues Nico Santos Album und ist das Release-Datum der 30. Oktober? Vielleicht. Es gibt Hinweise darauf. Ich fange schon an, wie bei meinem Lieblingshobby Taylor Swift Easter Eggs auseinandernehmen. Aber Nico Santos hat jetzt auch mal so ein Easter Egg gedroppt. Der hat nämlich gestern das Musikvideo zu seinem neuen Song Why Don't You Stay auf YouTube gedroppt. Und dieses Video sieht so aus, als wäre es eine Überwachungskameraaufnahme aus einem Fahrstuhl. Und unten links ist ein Datum eingeblendet. Und da steht 30. Oktober 2026. Und in den Kommentaren schreiben jetzt schon viele Fans, ey, ist das vielleicht das Release-Datum vom Nico Santos neuem Album? Ich könnte mir vorstellen, dass es so ist, weil warum sollte man sonst so ein Datum da reinschreiben, ne? Ich bin sehr gespannt. Vielleicht werde ich recht behalten und die Nico Santos-Fans auch. Was ich auf jeden Fall sagen kann, ich spiele euch jetzt den neuen Track von Nico Santos hier in der Jungen Nacht. Why Don't You Stay ist das für euch. Nico Santos, vielleicht mit dem Hinweis auf ein neues Album am 30.

Kygo, Khaled und Griffin, Save My Love. Hier ist die junge Nacht am Mittwochmorgen. Und Leute, ich wollte eben ja von euch wissen, wie sieht's aus bei euch in dieser Nacht? Wer ist noch wach? Wer ist schon wach? Was geht bei euch? Wer hört überhaupt Radio um diese Uhrzeit? Und der junge Nachthörer Philipp hat sich reingemeldet, kommt aus jetzt muss ich einmal gucken, ich kenne, sorry, Schande über mein Haupt, den Ort kenne ich nicht. Friseute, aus Friseute, komm, da gucken wir jetzt einmal, vielleicht ist es auch einfach eine Bildungslücke, aber da gucken wir einmal, wo das ist. Friseute ist eine Stadt und eine selbstständige Gemeinde an der Soeste im Landkreis Cloppenburg in Niedersachsen und gehört zum Oldenburger Münsterland. Habe ich wieder was gelernt? Grüße gehen raus zu dir nach Friseute. Und Philipp aus Friseute ist in der Nacht unterwegs, arbeitet als Zusteller und deswegen ist er wach. Wünsche ich dir eine gute Schicht und einen schönen Feierabend, wenn es soweit ist. Grüße gehen raus nach Friseute. Leute, was geht bei euch in dieser Nacht? Wo seid ihr gerade unterwegs? Warum seid ihr wach? Haut es gerne raus. 0221 567 89 111. Das ist die Nummer hier zu mir. Vielleicht seid ihr jetzt gerade erst aufgestanden, weil gleich die Frühschicht losgeht. Vielleicht müsst ihr irgendwie durchhalten in der Nachtschicht. Vielleicht geht was anderes. Text oder Sprachnachricht. Oder auch gerne ein Foto. Das könnt ihr alles gerne raushauen. Bis 5 bin ich noch für euch am

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1: Um 4 Uhr mit Marc Geißler. Der Drogenbeauftragte der Bundesregierung, Streeck, unterstützt das geplante Alkoholverbot an deutschen Bahnhöfen. In der Rheinischen Post sprach Streeck von einem Gewinn für alle. Aus der Nachrichtenredaktion Ronald Lessig.
2: Weniger Alkohol an Bahnhöfen führe zu einem besseren Sicherheitsgefühl, sagte Streeck der Zeitung. Hilfsorganisationen warnen dagegen vor den Folgen für Obdachlose. Sie könnten durch ein Alkoholverbot an Bahnhöfen aus dem Blickfeld gedrängt werden, hieß es von der Bundesarbeitsgemeinschaft Wohnungslosenhilfe. Kritik kam auch von der Bundespolizeigewerkschaft. Der Vorsitzende Ostermann erklärte, er halte das Vorhaben für kaum umsetzbar, denn das Hausrecht besitze die Deutsche Bahn. Sie will das Verbot bis Mitte Oktober an allen rund 5.400 Bahnhöfen einführen. Bei Verstößen drohen ein Platzverweis oder ein Hausverbot.
1: Frankreich führt als erstes Land in Europa eine Altersgrenze für soziale Medien ein. Ab dem neuen Schuljahr sollen Kinder unter 15 Jahren Plattformen wie Instagram, Facebook oder TikTok nicht mehr nutzen dürfen. Präsident Macron spricht von einem wichtigen Schritt zum Schutz von Kindern und Jugendlichen und sieht Frankreich damit als Vorreiter in Europa. Sachsens Ministerpräsident Kretschmer fordert angesichts der politischen Mehrheitsverhältnisse in Ostdeutschland Gespräche mit allen Parteien. Der CDU-Politiker sagte dem Handelsblatt, man müsse mit jedem reden, der reden will. Kretschmer reagiert in Sachsen selbst mit einer Minderheitsregierung und setzt auf Gespräche im Sächsischen Landtag. Gleichzeitig kritisiert er die AfD, weil sie sich daran nicht beteilige. Die AfD setze darauf, dass die Regierung scheitere und so eine Partei schade dem Land. So Kretschmer. Nach mehr als 40 Jahren könnten die USA wieder Direktflüge in den Libanon erlauben. US-Präsident Trump sagte nach einem Treffen mit dem libanesischen Präsidenten Naoun, er habe die Regierung angewiesen, die Voraussetzungen dafür zu schaffen. Bevor Flüge wieder starten können, müsse der Flughafen in Beirut jedoch von US-Behörden umfassend überprüft werden. Ob amerikanische Airlines tatsächlich Verbindungen anbieten wollen, ist noch offen. Das Geburtshaus von Adolf Hitler im österreichischen Braunau wird künftig als Polizeistation genutzt. Nach mehrjährigem Umbau soll das Gebäude heute dann offiziell eröffnet werden. Mit der Nutzung als Polizeizentrum will Österreich verhindern, dass der Ort zu einem Treffpunkt für Neonazis wird. Das Wetter für Deutschland. Zum Start in den Mittwoch gibt's vor allem im Norden viele dichte Wolken. Nach Süden hin viel Sonnenschein, später auch einige Wolkenfelder. Die Tageshöchstwerte bewegen sich zwischen 18 und 28 Grad. Morgen mal Sonne, dann wieder mal dichte Wolken. Vor allem im Osten dann Schauer- oder Gewittergefahr. Die Tageshöchstwerte für den Donnerstag 17 bis 28 Grad. Und die Zeit, es ist gleich 4.03 Uhr.
3: Schönen guten Morgen, hier ist die junge Nacht und ich schaue mit euch auf die Straßen. 8 Meldungen sind's. Wir starten mit der A2 Hannover Richtung Berlin. Die ist zwischen Raststätte Marienborn Süd und Aller Ingersleben nach einem Unfall jetzt gesperrt. Passt da bitte auf. Dann die A5 Frankfurt Richtung Karlsruhe. Die ist zwischen Heppenheim und Helmsbach wegen einer Baustelle noch bis 6 Uhr gesperrt. Folgt der U86 für die Umleitung. Dann die A14 Magdeburg Richtung Schwerin, die ist zwischen Kreuz Magdeburg und Dahlen-Warsleben in beiden Richtungen wegen Bauarbeiten jetzt noch etwa eine Stunde lang bis 5 Uhr dicht. Die A40 Essen Richtung Duisburg, die ist zwischen Essen Zentrum und Essen Holsterhausen wegen Wartungsarbeiten im Ruhrschnellwegtunnel gesperrt. Dann die A44 Essen Richtung Düsseldorf, die ist zwischen Dreieck Felbert Nord und Hetterscheid wegen Bauarbeiten bis Mitte Oktober gesperrt. Die A59 Dienstlaken Richtung Duisburg ist zwischen Duisburg-Marxloh und Kreuz Duisburg-Nord nach einem Unfall immer noch gesperrt. Dann die A71 Suhl Richtung Erfurt, die ist zwischen Stadtilm und Arnstadt Süd wegen Wartungsarbeiten bis etwa 6 gesperrt. Und zum Abschluss habe ich hier noch die A111 in Berlin Richtung Dreieck Oranienburg. Die ist zwischen Weidmannsluster Damm und Schulzendorfer Straße wegen einer Nachtbaustelle bis etwa 5 Uhr dicht, also eine Stunde noch. Und das war's von den Straßen. Ich wünsche euch weiterhin eine gute Fahrt. Kommt gut und sicher durch.
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3: Und die gibt's mit Philipp Strunk. Hi zusammen, ich grüße euch, wünsche einen schönen Mittwochmorgen. Junge Nachthörer Nikolai hat sich reingemeldet bei mir. Ich wollte ja eben von euch wissen, wer von euch ist noch wach, wer ist schon wach und vor allem warum. Nikolai ist noch wach, der ist mit dem LKW unterwegs auf Nachtlinie, schreibt er. Immer von 19 bis 6 Uhr zwischen Löhne und Wismar unterwegs. Dann wünsche ich dir noch eine gute Fahrt und eine gute Restschicht. 2 Stunden noch, dann hast du es geschafft. Dann geht's auch für dich ab in den Feierabend. Was geht sonst noch so bei euch, liebe Leute? Bis 5 Uhr könnt ihr es mir noch erzählen. So lange bin ich noch für euch am Start. Jetzt spiele ich euch hier in der jungen Nacht Lady Gaga, Abracadabra.

0: Na Leute, wie sieht's aus? Habt ihr euch schon erholt oder spürt ihr es noch? Am Wochenende war ja ein krasses Festival in NRW, in Weeze. Es war das Perukaville oder wie es am Ende vom Festival dann hieß.
1: Ich hab versucht zu schreien.
0: Ja, so muss eine Stimme klingen nach einem guten Festival, wie die Stimme von Lea aus Gladbeck. Besonders nach einem Festival wie eben dem Perukaville. Insgesamt waren über 300 DJs am Wochenende da. Künstlerinnen und Künstler sind aufgetreten, vor allem aus den Bereichen Elektro und EDM. Und über 200.000 Leute waren am Start, haben durchgefeiert, haben durchgeschrien und haben es richtig gefühlt. Wie eben auch Lea, das hat sie uns mit ihrer Reststimme am Ende des Festivals erzählt.
1: Einfach die Stimmung, vorhin das Camp. Die Leute sind so gut drauf, alle haben Spaß und manche auch keine Stimme mehr. Aber es ist einfach grandios, was hier abgeht. Egal ob auf dem Camp oder auf dem Festival. So viel Liebe, so viele tolle Menschen. Einfach traumhaft.
0: Einfach traumhaft. Und eine gute Zeit hatte, glaube ich, auch junge Nachthörer Tobi aus Weeze. Der war am Wochenende auch auf dem Perukaville und zwar on stage. Er hat mir jetzt eben geschrieben an die 0221 56789 111. Tobi konntet ihr sehen als DJ Binsi. Da hat er aufgelegt auf dem Jukebus und er hat mir eben gerade geschrieben zur Frage, warum er jetzt um diese Uhrzeit wach seid, dass er gerade noch die letzten Nachwehen vom Perukaville auskuriert. Trotzdem zieht er aber durch. Gerade ist er mit den Hunden draußen unterwegs und dann geht's für ihn gleich zum Hauptjob. Ich hoffe, lieber Tobi, wenn dich auf der Arbeit gleich wer fragt, wo du am Wochenende warst, dass du dann nicht sagst, ja, sondern dass du trotzdem noch in der Lage bist und gut genug auskuriert bist, um zu sagen, du warst auf dem
2: so. 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

0: Leonie, Faded Love, hier ist die junge Nacht und jetzt kommen wir zu dem Buch, das feiert BookTok gerade aber mal komplett.
1: Dieses Buch war mein erstes 5-Plus-Sterne-Highlight dieses Jahr
2: und ich fand den ersten Jahr schon so unfassbar spannend und gut und ich bin so gespannt, wie das weitergeht.
3: Und ich kann schon mal so viel sagen, wenn ihr Direbound geliebt habt, werdet ihr Furybound vergöttern.
0: Die Fortsetzung von Direbound heißt Furybound und dieser Fantasy-Roman ist gerade komplett im Hype. Simone Sohn aus dem Junge Nacht-Team, bevor wir jetzt über Teil 2 sprechen, lass uns einmal noch mal über Teil 1 reden, denn du bist großer Fan davon, ne?
4: Super spannende Romantasy, so ein bisschen wie Fourth Wing, aber nicht mit Drachen, sondern mit Schattenwölfen und einer mega tollen weiblichen Hauptfigur. Dazu zwei spannende Typen, einer heißer als der andere und eine fesselnde Story, krasse Plot-Twists und die gibt's im zweiten Band übrigens auch wieder zuhauf.
0: Okay, ich nehme schon mal mit, du bist nicht nur Fan von Teil 1, sondern dir gefällt auch Teil 2 schon mal gut, das nehmen wir schon mal aus dieser Antwort. Ich bin ehrlich gesagt null in der Story. Worum geht's denn jetzt konkret in dieser Buchreihe? Was ist die Story?
4: Ja, also ich sag mal so, beide Bände haben über 800 Seiten, also eine sehr komplexe Story und auch Fantasy-Welt. Aber grob kann

0: Man sagen, es gibt zwei Reiche, zwischen denen herrscht seit 500 Jahren Krieg. In Astriona herrschen Siphone, das sind so vampirartige Wesen. Mhm. Und in Nocturna die Menschen, da gibt's das sehr arme gebeutelte Volk, reiche Adlige und die sogenannten Gebundenen. Und diese Gebundenen, das sind so, ich sag mal, höher stehende Soldaten, weil die halt von diesen Schattenwölfen auserwählt werden. Und wie halt auch unsere Hauptfigur Maren, da kommt auch so ein Schattenwolf und da ging es dann im ersten Teil vor allem um ihre Ausbildung, total heftig. Zusätzlich Machtspielchen und Intrigen und so, alles unfassbar spannend.
1: Okay, ob es genauso spannend in Teil 2 weitergeht, das checken wir in so gut 20 Minuten hier in der jungen Nacht. Am

0: Schönen guten Morgen, hier ist die junge Nacht und ich schaue mit euch auf die Straßen. 7 Meldungen sind zuerst die A2 Hannover Richtung Berlin. Die ist zwischen Raststätte Marienborn Süd und Allerengersleben immer noch nach einem Unfall gesperrt. Dann die A5 Frankfurt Richtung Karlsruhe. Die ist zwischen Heppenheim und Hemsbach wegen einer Baustelle bis 6 Uhr dicht. Folgt da der U86 für die Umleitung. Dann die A14 Magdeburg Richtung Schwerin, die ist zwischen Kreuz Magdeburg und Dahlen-Warsleben in beiden Richtungen wegen Bauarbeiten jetzt noch etwa eine halbe Stunde bis 5 Uhr dicht. Die A40 Essen Richtung Duisburg ist zwischen Essen Zentrum und Essen Holsterhausen wegen Wartungsarbeiten im Ruhr-Schnellwegtunnel gesperrt. Die A44 Essen Richtung Düsseldorf ist zwischen Dreieck Felbert Nord und Hetterscheid wegen Bauarbeiten bis Mitte Oktober gesperrt. Dann die A59 Dienstlaken Richtung Duisburg. Die ist zwischen Duisburg-Marxloh und Kreuz Duisburg-Nord nach einem Unfall gesperrt. Und zum Abschluss habe ich hier noch die A71 Suhl Richtung Erfurt. Die ist zwischen Stadtilm und Arnstadt Süd wegen Wartungsarbeiten bis 6 Uhr dicht. Und das war's von den Straßen. Ich wünsche euch weiterhin eine gute Fahrt. Kommt gut und sicher durch die Nacht.
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0: Und da bin ich, Philipp Strunk. Hi zusammen, ich wünsche euch einen schönen Mittwochmorgen und hab jetzt noch einen Fiebertraum für euch. Fever Dream ist das von Alex Warren.

0: 20:37 Uhr, hier ist die junge Nacht. Romantasy, Badass-Protagonistin und eine Menge Hype auf BookTok, das ist Fury Bound.
1: Das ist der zweite Teil der Direbound-Reihe und ich fand den ersten ja schon so unfassbar spannend und gut und ich bin so gespannt, wie das weitergeht.
2: Und ich kann schon mal so viel sagen, wenn ihr Direbound geliebt habt, werdet ihr Fury Bound vergöttern.
0: Das sagt BookTok. Wir sprechen drüber mit Simone Sohn aus dem Junge Nacht Bücherteam. Vergötterst du Teil 2 auch?
3: Total, da geht's direkt schon zu Beginn so ab, mega hohes Tempo, man ist wirklich direkt mittendrin im krassesten Drama, weil der erste Teil halt auch so einen krassen, heftigen Cliffhanger hatte. Ja. Habe ich selten erlebt, dass direkt zu Beginn so viel los ist. Spannend hoch 10 und bleibt dann aber auch super, weil dann so die Spicy Love Story Fahrt aufnimmt. Mhm. Also und dann gibt's wirklich auch wieder ständig Wendungen, mit denen man nicht gerechnet hat. Und so viel kann ich sagen, es passieren auch ein paar, ich sag mal so schmerzhafte Dinge.
0: Okay, Simone, du hast eben schon gesagt, die Story und die Welt hinter dem Buch, die ist sehr komplex. Das heißt, ich sollte schon Teil 1 gelesen haben, bevor ich mit Teil 2 anfange, ne?
3: Auf jeden Fall. Also das macht sonst wirklich keinen Sinn. Aber sind halt auch beide Teile wirklich ein Riesenlesevergnügen.
0: Okay, also erst Teil 1, dann Teil 2. Macht ja irgendwie auch Sinn. Für beides gibt's eine klare Empfehlung von Simone Sohn. Fury Bound. Das ist die Fortsetzung von Direbound und die ist ab jetzt draußen.

4:48 Uhr, hier ist die junge Nacht und mit Ariana Grande und Hate That I Made You Love Me sag ich jetzt tschüss. Ich bin in 2 Wochen wieder für euch am Start. Habt eine gute Restwoche und macht es gut. Bis bald. Ich bin Philipp und sage ciao.

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0: Hi, nicht erschrecken, hier ist jemand im Radio drin. MDR Sputnik, habt ihr an, es ist 6 Uhr. Und wir gucken direkt mal auf die Straßen und starten rein mit einer guten Nachricht. Die A2 Hannover Richtung Berlin ist zwischen Allerengersleben und Eisleben nicht mehr gesperrt. Die linke Fahrspur ist wieder frei. Auf der A2 Richtung Berlin zwischen Wollin und Brandenburg haben wir Stop and Go nach einem Unfall. 10 Minuten müsst ihr da mehr einplanen. Und die A71 Richtung Sangerhausen ist zwischen Stadt Ilm und Arnstadt Süd wegen Wartungsarbeiten im Tunnel Behringen gesperrt. Sollte eigentlich jetzt bis 6 Uhr gehen. Mal gucken, ob wir da gleich Entwarnung kriegen. Geblitzt wird auf der A9 Richtung Berlin zwischen Halle und Bitterfeld-Wolfen. Und falls ihr noch was gesehen habt, schickt's gerne durch. Staus, Blitzer, irgendwas, was nicht auf die Fahrbahn gehört. 08021, 4x die 0 ist die kostenlose Nummer zu uns. Oder ihr könnt auch eine kleine Nachricht per WhatsApp rumschicken. Wettertechnisch starten wir erstmal entspannt rein. Bisschen bewölkt ist es, aber trocken in der Sputnik-Zone. 12 Grad haben wir in Halle, an der Moritzburg und in Magdeburg am Alten Markt. Naumburg an der Vogelwiese sind es 10. Ansonsten haben wir heute zwischen 19 und 22 Grad maximal. Ein bisschen Sonne, Wolken bleiben aber auch erhalten. Und am Nachmittag kann es auch noch mal ein bisschen regnen und dann auch wieder ein frischer Wind aufziehen. Also packt das Jäckchen auf jeden Fall ein.
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0: Oh Mann, oh Mann, was ist denn hier los? Alle crank oder im Urli, auch Bexen und Tobi. Deswegen dürft ihr heute Morgen mit mir in den Mittwoch starten. Ich bin Tiff, guten Morgen. Und falls es bei euch auf der Arbeit oder vielleicht auch zu Hause gerade genauso ist, haltet durch, bleibt gesund. Wir schaffen den Mittwoch zusammen. Chaka.
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Kids Creek. Blumengarten und Shireen David habt ihr gehört. Mit gut genug hier bei Sputnik. Guten Morgen. Und die Message können wir jetzt auch noch mal schnell ein bisschen nachwirken lassen. Egal, was gestern vielleicht auf der Arbeit liegen geblieben ist oder ob ihr jetzt schon um kurz nach sechs beschlossen habt, dass ihr heute nicht mehr zum Sport gehen werdet. Ihr seid toll, ihr seid genug und ihr dürft heute mal ganz nachsichtig mit euch sein. Und morgen auch. Und hier ist Oliver Heldens mit Lady Hear Me Tonight für euch. 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

0: Also das ist für mich auf dem Level, im Juli schon alle Weihnachtsgeschenke haben. Suhl hat gerade 700 Tonnen Streusalz bestellt.
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0: Während wir jeden Morgen in die Wetter-App starren und hoffen, dass wir die Temperaturen noch so 2 Grad nach oben schieben und vielleicht ins Freibad oder an den See können oder es zumindest warm genug für eine kurze Hose ist, hält sich die Stadt Suhl an das Motto, der frühe Vogel fällt nicht hin. Und bereitet sich einfach jetzt schon mal auf den Winterdienst vor. Na gut, aber ich judge nicht. Kommissar Meiner trinkt ja auch das ganze Jahr über seinen selbstgemachten Eiswein.
2: Hallo?
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2: Hier ist der Lionel Messi. Als ich gehört habe, dass die in Deutschland schon Streusalz brauchen für die Straßen, ja, da wollte ich fragen, ob ihr mich da mal buchen könnt, ja. Denn ich bin hier so traurig wegen WM aus. Da könnte ich euch 1A mit meinen salzigen Tränen die ganzen Straßen frei halten. Ruft er mich an, ja? Bin eh arbeitslos gerade.
4: Ja? Hallo? Geht's jetzt gleich los?
5: Hier ist der Kommissar Meiner. Letzten Winter ist mir so dermaßen das Getriebe von meinem Auto eingefroren. Aber ich hatte keinen Streusand, den ich da hätte mal reinballern können, ja, damit's wieder flutscht. Aber in diesem Jahr passiert mir das nicht. Ich habe vorgesorgt. Gestern habe ich hier einen Sandkasten gerupt. Von den Kindern, ja? Aber sagt's nicht weiter, ja?
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0: Liebe diesen Song immer noch so sehr. Dasha habt ihr gehört mit Austin. Hier ist MDR Sputnik und wir haben es 6:30. Und wir checken mal die Straßenlage. Auf der A2 Richtung Berlin zwischen Allerengersleben und Eilsleben haben wir Stau und Stop and Go nach Löscharbeiten. 20 Minuten dauert es da im Moment länger. Und zwischen Wollin und Brandenburg ist Stop and Go nach einem Unfall auch auf der A2 Richtung Berlin. Geblitzt wird auf der A9 Richtung Berlin zwischen Halle und Bitterfeld-Wolfen. Auf der A9 Richtung München zwischen Niemegk und Kleinmarzehns. Auf der B2 steht einer am Ortsausgang Lindenhain Richtung Bad Düben. Und auf der B9 gibt es teure Fotos in Höhe Dadesheim in beiden Richtungen. Falls ihr sagt, Moment, da habe ich doch aber gerade noch was gesehen, na dann kein Problem, ruft einfach durch. 08021 4x die 0 ist kostenlos. Oder schickt eine kleine Nachricht per WhatsApp rum. Das ist immer auf sputnik.de für euch zu finden, die Nummer. Ja, 13 Grad in Magdeburg am da war der kleine Frosch am Start hier zum Morgen. Guten Morgen, lieber Frosch. 13 Grad in Magdeburg am Petriförder, 12 in Halle am Rheileck und in Erfurt am Unicampus auch 12 Grad im Moment. 19 bis maximal 22 können wir heute erreichen. Also wenn ihr hart im Nehmen seid, ist eine kurze Hose okay, denn es soll nachher nochmal ein frischer Wind aufziehen wieder. Aber größtenteils trocken, ab und zu kann auch mal die Sonne rauskommen, nur am Nachmittag dann vielleicht auch nochmal ein Regenschauer. Also eigentlich alles dabei heute. MDR Sputnik. Tag und heute mit Tiff, guten Morgen. Die Deutsche Bahn will ab Herbst Alkohol an Bahnhöfen verbieten. Das hattet ihr doch bestimmt gestern auch schon irgendwie auf der Timeline. Warum und wo eigentlich genau, das checken wir in knapp, ich sag mal, 7 Minuten aus. Vielleicht sind es auch 10, aber mich würde mal interessieren, wie ihr das so findet. Sagt ihr, na klar, finde ich super, da wird die Sicherheit erhöht und dann ist auch nicht mehr so dreckig? Oder sagt ihr, finde ich total doof, weil irgendwie im Zug darf ich ja trotzdem noch Alkohol trinken? Nummer zum WhatsApp-Handy steht auf sputnik.de. Schickt gerne mal eine Sprache rum. 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

0: Felix Jehn und Omar Rudberg mit Siren, habt ihr gehört. Und mit dem Wegbier in der Hand zum Feiern nach Magdeburg oder Leipzig fahren, das könnte bald Geschichte sein.
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0: Mit Tiff, guten Morgen. Die Deutsche Bahn plant ein Alkoholverbot an Bahnhöfen, und zwar deutschlandweit. Heißt, kein Alkohol mehr auf Bahnsteigen oder in Bahnhofshallen. Die Bahn erhofft sich dadurch mehr Sicherheit und weniger Konflikte. In der Bahnhofsgastro und im Zug gilt das Verbot allerdings nicht. Verschlossene Getränke im Rucksack bleiben natürlich auch erlaubt. Wie findet ihr das so?
3: Finde ich super. Und ich denke, das würde einfach die Sicherheit erhöhen und halt die Sauberkeit auch innerhalb der Bahnhöfe.
0: Was ich gar nicht wusste, an einigen Bahnhöfen gibt es solche Regeln schon, zum Beispiel in Altenburg und in Hamburg. Und laut Bahn sind da die Zahl der Auseinandersetzungen gesunken, die Leute fühlen sich sicherer und es war auch sauberer. Wer sich nicht dran hält, kann vom Bahnhof übrigens verwiesen werden, und bei wiederholten Verstößen gibt es sogar Hausverbot. Bis Mitte Oktober sollen alle Bahnhöfe in Deutschland alkoholfrei werden. Ich habe so das Gefühl, bisher sind wir uns einig, dass das eine gute Sache ist, oder? Nummer zu uns auf sputnik.de. Lasst mich mal wissen, was ihr davon haltet.

0: Mitte Juli und ihr habt irgendwie noch gar nicht so richtig über Sommerurlaub nachgedacht oder seid vielleicht auch unsicher, ob es überhaupt ins Budget passt? Kein Problem, we got you. Sputnik Tag und Wach ist am Start, guten Morgen. Und wir haben gestern mit Susanne von TUI gesprochen und die sagt, Pauschalreisen sind auf jeden Fall schon mal eine super Möglichkeit, um zu sparen, weil so Kleinigkeiten wie Taxi zum Hotel zum Beispiel sich echt läppern. Und gute Angebote können wir vor allem da ergattern, wo es ein großes Hotel- und Flugangebot gibt. Das heißt, Susanne?
1: Also zum Beispiel auf Mallorca oder auch den griechischen Inseln in der Türkei. Da gibt es generell ein großes Angebot und da gibt es auch viele günstige Last-Minute-Angebote noch.
0: Okay, und hast du da noch einen Geheimtipp, in welche Richtung wir vielleicht zuerst gucken sollten?
1: Besonders günstige Preise bietet aktuell die Türkei und auch Ägypten. Beide Ziele haben so ein ganz gutes Preis-Leistungs-Verhältnis, vor allen Dingen, wenn ich All-Inclusive-Urlaub suche, dann werde ich da ganz sicher fündig.
0: Nice, da ist es auf jeden Fall auch schön warm, nicht so wie hier. Tiffany Ares spiele ich euch mit Breathe hier bei Sputnik.

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0: Olivia Rodrigo, Drop Dead, habt ihr gehört. 1:07 ist es und Joris gibt uns jetzt mal ein Update.
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2: Der Städte- und Gemeindebund unterstützt das geplante Alkoholverbot an Bahnhöfen. Verbandsvertreter Marc Elksnatt sagte dem MDR, Erfahrungen aus Kommunen zeigten, dass solche Verbotszonen Kriminalität senken und das Sicherheitsempfinden verbessern könnten. Auch der Drogenbeauftragte der Bundesregierung Hendrik Streeck bezeichnete den Vorstoß als richtig. Die Gewerkschaft der Bundespolizei warnte hingegen, die Polizei könne das Verbot nicht flächendeckend kontrollieren. Die Wohnungslosenhilfe befürchtet neue Härten für obdachlose Menschen mit Alkoholsucht. Frankreich führt als erstes EU-Land ein Social-Media-Verbot für Kinder unter 15 Jahren ein. Das Parlament in Paris hat am Abend mit großer Mehrheit ein entsprechendes Gesetz beschlossen. Es soll bereits nach den Sommerferien in Kraft treten. Vorgesehen ist, dass die Plattformen für die Alterskontrolle bestehende Techniken nutzen. Darüber hinaus wurde beschlossen, dass Smartphones auch in der Oberstufe künftig komplett untersagt sind. Im Prozess um den Messerangriff auf einen US-Amerikaner ist das Urteil gefallen. Das Landgericht Dresden sprach einen angeklagten Syrer wegen schwerer Körperverletzung schuldig. Er erhielt eine Jugendstrafe von 3 Jahren. Er hatte den US-Amerikaner mit einem Cuttermesser ins Gesicht geschnitten. Ein mitangeklagter Syrer wurde wegen gefährlicher Körperverletzung zu 1 Jahr und 8 Monaten auf Bewährung verurteilt. Der US-Amerikaner war im August eingeschritten, als einer der Angeklagten im Streit seine Freundin attackiert hatte.
0: Vielen Dank für die Infos.
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0: Die News von den Straßen gibt es jetzt aber noch von mir. Auf der A2 Richtung Berlin zwischen Allerengersleben und Eisleben haben wir Stau und Stop and Go nach Löscharbeiten. 20 Minuten müsst ihr da mehr einplanen. Dadurch auch auf der B1 zwischen Moorsleben und Erxleben Stau. Und im Landkreis Mansfeld-Südharz zwischen Kloster Mansfeld und Thondorf liegen Klamotten auf der Fahrbahn. Geblitzt wird auf der A9 Richtung Berlin zwischen Halle und Bitterfeld-Wolfen. Auf der A9 Richtung München zwischen Niemeck und Kleinmarzehns. Auf der B2 steht ein Blitzer am Ortsausgang Lindenhain Richtung Bad Düben. Auf der B79 gibt es teure Fotos in Höhe Dadesheim in beiden Richtungen. Und auf der B87 am Abzweig Audenhain Richtung Torgau. Falls ihr noch was gesehen habt, Staus, Blitzer, irgendwas, was nicht auf die Fahrbahn gehört, dann ruft gerne durch. Ist auch kostenlos für euch 08021 4x die 0. Oder schickt eine Nachricht per WhatsApp rum, Nummer auf sputnik.de und dann gute Fahrt. 13 Grad haben wir in Magdeburg am Dom, 12 in Halle am Eselsbrunnen und in Gentin am Volkspark. So 10 können wir da heute noch mal ungefähr draufpacken, maximal 22 Grad gibt es heute. Zum Teil auch Sonne. Es sind allerdings weiterhin viele Wolken am Start und es kann heute Nachmittag auch noch mal regnen. Und der Wind soll dann auch wieder ein bisschen auffrischen und stark winden. Also vielleicht den Hut heute zu Hause lassen, aber Jäckchen einpacken.
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0: Heute mit Tiff, guten Morgen. Ich versuche nicht ganz so laut zu sein, weil mir ist vorhin wieder aufgefallen, morgens hört man Dinge, die tagsüber komplett untergehen, auf einmal übelst laut. So zum Beispiel dieses laute Klicken, wenn das Brot aus dem Toaster hüpft. Oder dieses dramatische Knistern, wenn man versucht, eine Müsli-Packung möglichst leise zu öffnen. Und gerade wenn ich versuche, leise zu sein, fällt mir auch immer alles runter. Oder mir knallen die Schranktüren zu. Bin ich damit alleine? Warum ist das so, frage ich mich.
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0: Topic war das zusammen mit Becky G und Sorry Papi. Guten Morgen, wir machen mal einen kurzen Check. Haare gekämmt, Zähne geputzt und noch schnell ein paar Spritzer Kuhfladenparfüm aufgelegt? Na, dann kann's ja losgehen. Zumindest, wenn's nach Jörg Launroth Margo geht.
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0: Tiff hier und Theresa aus dem Team, guten Morgen.
2: Hello, morgen.
0: Parfüm aus Kuhfladen, direkt aus der Sputnikzone. Die Idee hat ein Biolandwirt aus Retzlingen. Das klingt erstmal super weird, aber bevor wir jetzt alle die Nase rümpfen, Theresa, das Ganze wird ja am Ende wohl nicht nach Stall riechen, oder?
2: Nee, sondern eher nach Sommerwiese. Er sagt nämlich, dass seine Galloway-Rinder auf richtig kräuterreichen Wiesen fressen. Und genau diese Kräuter sollen sich auch im Duft wiederfinden. Statt Mistgeruch beschreibt der Bauer das Aroma eher als Heu, Kräuter und frische Sommerluft.
0: Okay, fair. Aber wie kommt man auf so eine Idee?
2: Das ist eine sehr berechtigte Frage. Die Inspiration, die kommt aus den Niederlanden. Dort hat ein Duftdesigner für ein Kunstprojekt schon mal ein Parfüm aus getrocknetem Kuhdung entwickelt, das überraschend gut ankam. Viele Besucher konnten kaum glauben, dass der angenehme Duft tatsächlich auf Kuhfladen basiert. Jetzt soll ein eigener Duft für den Drömling entstehen, mit Noten von Wind, Wasser, Sonne und Natur. Dafür werden sogar getrocknete Kuhfladen nach Amsterdam geschickt.
0: Ein Satz, den ich heute Morgen nicht auf meiner Bingo-Karte hatte. Same. Danke, Theresa.
2: Gerne.
0: Vielleicht liegt zwischen Luxusparfüm und Kuhweide also doch weniger Abstand, als wir bisher gedacht haben.

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0: Tampa City war das, Self-Aware. Wir haben es 7.20 Uhr. Guten Morgen, hier ist MDR Sputnik. Die Deutsche Bahn möchte ab Oktober ein Alkoholverbot an allen deutschen Bahnhöfen einführen. Die Bahn und viele andere hoffen, dass es dadurch sicherer und auch sauberer an Bahnhöfen wird. Die Polizei weiß noch nicht so richtig, wie sie das kontrollieren soll. Und die Wohnungslosenhilfe befürchtet neue Härten für obdachlose Menschen mit Alkoholsucht. Aber ich wollte mal wissen, wie ihr das so seht. Und Thorsten aus Oranienbaum findet es gut, das Alkoholverbot, und würde sogar noch einen Schritt weiter gehen und es vielleicht nicht nur an Bahnhöfen einführen. Guten Morgen.
1: Hey, morgen, Sputnik. Kein Alkohol in der Öffentlichkeit. Das gehört auch bei uns eigentlich mit dazu. Wenn ich irgendwo feiern will, wenn ich mich betrinken will, dann mache ich das irgendwo in meinen eigenen vier Wänden, auf einer Party, auf einer Festival oder irgendwo. In der Öffentlichkeit sich besaufen? Nein, ehrlich, muss nicht sein.
0: Das finde ich einen spannenden Gedanken. Das gibt es ja auch in anderen Ländern. In den USA ist es so, in England ist es zum Beispiel so, da darf ja zum Beispiel auch nur in Pubs getrunken werden oder eben zu Hause oder in geschlossenen anderen Räumen. Aber dadurch, dass ich es ja jetzt gerade aus England auch kenne, muss schon sagen, zum Beispiel im Sommer mal im Park grillen, ne? Wenn man jetzt keinen

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0: Alle Farben und René Miller, Body Talk habt ihr gehört. 7:30 ist es schon wieder und wir checken mal die Straßenlage. Hier bei MDR Sputnik. Auf der A2 Richtung Berlin zwischen Allerengersleben und Alsleben haben wir immer noch Stau und Stop and Go nach Löscharbeiten. 20 Minuten dauert es da länger für euch und dadurch gibt es auch Stau auf der B1 zwischen Morsleben und Erxleben. Und im Landkreis Mansfeld-Südharz zwischen Kloster Mansfeld und Thondorf liegen immer noch Klamotten auf der Fahrbahn. Passt da bitte auf. Geblitzt wird auf der A9 Richtung Berlin zwischen Halle und Bitterfeld-Wolfen. Auf der A9 Richtung München zwischen Niemek und Kleinmarzehns. Auf der B2 gibt es teure Fotos am Ortsausgang Lindenhain Richtung Bad Düben und auf der B87 am Abzweig Audenhain Richtung Torgau. Wenn ihr ansonsten noch was gesehen habt, dann könnt ihr immer gerne durchrufen. Ist ja auch kostenlos für euch die Nummer 08021 4x0 oder ihr schickt eine kleine Nachricht per WhatsApp rum. Da freue ich mich auch immer. Nummer steht auf sputnik.de und dann gute Fahrt. Bei mittlerweile schon 14 Grad in Halle am Rhanischen und in Magdeburg an der Grünen Zitadelle. Dresden an der Frauenkirche haben wir 13 im Moment. Ansonsten gibt's heute viele Wolken, aber die Sonne kämpft sich immer mal durch und es bleibt auch erstmal trocken. Am Nachmittag kann es dann nochmal regnen, Höchstwerte 19 bis 22 Grad. Allerdings kommt dann auch wieder ein frischer Wind rum mit zum Teil sogar starken Böen. Also Jäckchen auf jeden Fall trotzdem einpacken heute.
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0: Heute mit Tiff, guten Morgen. Bexen ist im Urli, Tobi ist ein bisschen crank, ein bisschen sehr crank, deswegen übernehme ich jetzt hier mal. Und ich habe gerade einen total spannenden neuen Tipp gelernt. Falls ihr euch demnächst nochmal ab in den Urlaub macht und eure Zimmerpflanzen irgendwie da durchkriegen müsst, also abgesehen von diesen typischen Tipps, ne, mit diesen Wasserblasen und aus der Sonne stellen, könnt ihr die, die viel Wasser brauchen, auch einfach alle zusammen in die Badewanne stellen mit ein bisschen Wasser drin. Insofern ihr eine habt natürlich.
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0: Bei einem sind wir uns doch einig. Urlaub ist schön hier in der Sputnik-Zone. Geiseltalsee, Belantes, Jotten.
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0: Aber ey, ich merke immer, dass es so viele tolle Ecken in Deutschland gibt, die wir irgendwie verpassen. Aber so wie ihr in Italien ja mittags zum Beispiel keinen Cappuccino mehr bestellen solltet, gibt es auch in anderen Bundesländern ein paar kleine Regeln, an die ihr euch halten solltet. Deshalb schauen wir diese Woche mal in verschiedene Regionen in Deutschland und holen uns Tipps ab, um nicht direkt unangenehm wie so ein klassischer Touri aufzufallen. Unser Kollege Bastian aus Nordrhein-Westfalen hatte direkt ein paar Sachen im Kopf.
3: Ich fange mal einfach in unserer Landeshauptstadt an, in Düsseldorf. Da niemals ein Kölsch bestellen. Kölsch trinkt man in Köln. In Düsseldorf trinkt man Alt. Wir können uns gern darauf einigen, dass Alt und Kölsch irgendwie Verwandte sind, aber mehr auch nicht. Ostwestfalen-Lippe. Super Gegend. Wunderschön. Wir haben Wald, es gibt Natur, es gibt tolle Städte, aber niemals Smalltalk führen. Es funktioniert nicht, ja. Man redet erstmal nicht sehr viel in Ostwestfalen-Lippe. Die Menschen tauen mit der Zeit auf und dann sind das auch wirklich Freunde fürs Leben, die kann man Tag und Nacht anrufen. Aber wir müssen erstmal gemeinsam schweigen. Im Ruhrpott niemals Pommes, Schranke bestellen, aber ohne Mayo. Weil das gibt so richtig, richtig Ärger. Pommes, Schranke kennt hier jeder, also Pommes frites mit Ketchup und Mayonnaise. Das ist der Witz. Da bestellt man nichts ab. Man fährt auch nicht Auto ohne Lenkrad. Und das Allerwichtigste, in Nordrhein-Westfalen niemals sagen, dass es Bielefeld ja eigentlich gar nicht gibt, weil haha, ja, wir kennen den Witz, wir haben es verstanden. Einfach nein.
0: Wisst ihr Bescheid. Aber ich finde sowieso, wer Pommes ohne Mayo bestellt, ist mir immer ein bisschen suspekt. Juste Jacks Style und Joan spiele ich euch jetzt mit Turn the Lights Off hier bei Sputnik. Guten Morgen.

Joe habt ihr gehört mit End of Beginning hier bei Sputnik Tag und Wach. Und Leute, kennt ihr das? Der erste Kaffee, ne, morgens, der schmeckt wie die Rückkehr ins Leben. Der zweite schmeckt dann nach Kaffee. Und ab dem dritten redet man sich eigentlich nur noch ein, dass man ihn braucht. Also ich habe mir gerade nochmal nachgeschenkt und ich habe wirklich gemerkt, es ist vielleicht jetzt einer zu viel. Ab jetzt trinken wir Wasser. Denkt immer schön dran, stay hydrated. Kygo und Ava Max gibt es jetzt hier bei mir mit Whatever. Schönen Mittwochmorgen wünsche ich euch. 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

0: 8 Uhr ist es und Joris hat das Update für uns.
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2: Der Städte- und Gemeindebund unterstützt das geplante Alkoholverbot an Bahnhöfen. Verbandsvertreter Marc Elksnatt sagte dem MDR, Erfahrungen aus Kommunen zeigten, dass solche Verbotszonen Kriminalität senken und das Sicherheitsempfinden verbessern könnten. Auch der Drogenbeauftragte der Bundesregierung, Hendrik Streeck, bezeichnete den Vorstoß als richtig. Die Gewerkschaft der Bundespolizei warnte hingegen, die Polizei könne das Verbot nicht flächendeckend kontrollieren. Die Wohnungslosenhilfe befürchtet neue Härten für obdachlose Menschen mit Alkoholsucht. Die geplante Pflicht für Reservisten, an Übungen teilzunehmen, stößt in der Bundeswehr auf Zustimmung. Der Kommandeur des Heimatschutzregiments in Ohrdruf, Siegfried Zeyer, sagte dem MDR, häufig scheitere die Teilnahme bislang an fehlender Zustimmung der Arbeitgeber. Derzeit müssen sowohl Reservisten als auch deren Arbeitgeber einem Einsatz zustimmen. Die Bundesregierung will das ändern. Bundesverteidigungsminister Boris Pistorius besucht heute das Heimatschutzregiment im thüringischen Ohrdruf. Es besteht vor allem aus Reservisten. Frankreich führt als erstes EU-Land ein Social-Media-Verbot für Kinder unter 15 Jahren ein. Das Parlament in Paris hat am Abend mit großer Mehrheit ein entsprechendes Gesetz beschlossen. Es soll bereits nach den Sommerferien in Kraft treten. Vorgesehen ist, dass die Plattformen für die Alterskontrolle bestehende Techniken nutzen. Darüber hinaus wurde beschlossen, dass Smartphones auch in der Oberstufe künftig untersagt sind.
0: Vielen Dank für die Infos, Joris.
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0: So, wir werfen Blick auf die Straßen und auf der A2 Richtung Berlin zwischen Allerengersleben und Eilsleben ist heute Stau und Stop and Go nach Löscharbeiten. 20 Minuten solltet ihr da mehr einplanen und dadurch ist auch Stau auf der B1 zwischen Moorsleben und Erxleben. Geblitzt wird auf der A9 Richtung Berlin zwischen Eisenberg und Dreußig und zwischen Halle und Bitterfeld-Wolfen. Auf der A9 Richtung München zwischen Niemegk und Kleinmarzehns. Auf der B2 am Ortsausgang Lindenhain Richtung Bad Düben. Auf der B87 steht ein Blitzer am Abzweig Audenhain Richtung Torgau. In Halle in der Glaucherstraße wird geblitzt in beiden Richtungen. Am Ortsausgang Schönebeck Richtung Barbie und in Wurzen in der Torgauer Straße stadtauswärts. Falls ihr noch was gesehen habt, immer her damit. Könnt anrufen 08021 4x0 oder eine WhatsApp durchschicken. Nummer steht auf sputnik.de und dann kommt gut an. 14 Grad in Halle an der Magistrale, Magdeburg am Dom und Stendal am Kornmarkt, auch überall 14 Grad. Größtenteils trocken ist es jetzt in der Sputnik-Zone. Es sind zwar viele Wolken unterwegs, die Sonne versucht sich immer mal durchzuboxen, aber heute Nachmittag kann es auch trotzdem noch mal regnen bei maximal 19 bis 22 Grad. Und es gibt auch wieder einen frischen Wind mit starken Böen heute Nachmittag. Also Jäckchen bitte einpacken und passt auf euch auf.
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0: Oh Mann, oh Mann, oh Mann, was ist denn hier los? Alle crank oder im Urli, auch Bexen und Tobi. Deswegen dürft ihr heute mal mit mir in den Mittwoch starten. Ich bin Tilf, guten Morgen. Und falls es bei euch auf der Arbeit oder auch zu Hause gerade genauso ist, dann haltet durch, bleibt gesund und wir schaffen den Mittwoch zusammen. Tschakka.
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Neue Musik von The Bowser war das. Magnetic heißt der Song. Grüße gehen raus. Hier ist Sputnik Tag und Wach. Und The Bowser, ihr habt es ja auch schon an der Mucke gehört, ist natürlich nicht unser Bowser, auch wenn sie manchmal abgekürzt Bowser genannt werden. Das ist ein norwegisches Musiktrio. Und was ich total spannend finde, die hatten schon einen Charts-Hit, bevor die überhaupt ihren Schulabschluss gemacht haben. Also die waren auch zusammen in der Schule und so. Und ja, jetzt laufen sie hier bei uns in Deutschland im Radio. Also es geht steil bergauf für die Jungs. Iliver und Apache gibt's jetzt hier bei mir mit Wunder. Guten Morgen am Mittwoch.

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0: Also, das ist für mich ja auf demselben Level, wie im Juli schon alle Weihnachtsgeschenke haben. Suhl hat gerade einfach 700 Tonnen Streusalz bestellt.
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0: Moment, Kommissar Meiner ist noch nicht dran. Ich wollte euch doch erstmal erzählen. Wartet mal.
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0: Genau, während wir nämlich hier jeden Morgen in die Wetter-App starren und hoffen, dass die Temperaturen noch ein bisschen hochgehen, damit wir vielleicht ins Freibad oder an den See können oder es zumindest warm genug für eine kurze Hose ist. Ja, währenddessen hält sich die Stadt Suhl einfach mal frei an das Motto, der frühe Vogel fällt nicht hin und bereitet sich einfach jetzt schon mal auf den Winterdienst vor. Na gut, ich will nicht judgen. Kommissar Meiner trinkt ja auch das ganze Jahr über seinen selbstgemachten Eiswein. Und jetzt ist er auch dran.
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4: Hier ist der Lionel Messi. Als ich gehört habe, dass die in Deutschland schon Streusalz brauchen für die Straßen, ja, da wollte ich fragen, ob ihr mich da mal buchen könnt, ja. Denn ich bin hier so traurig wegen WM aus. Da könnte ich euch 1A mit meinen salzigen Tränen die ganzen Straßen frei halten. Ruft er mich an, ja? Bin eh arbeitslos gerade.
5: Ja? Hallo? Geht's jetzt gleich los?
6: Hier ist der Kommissar Meiners. Letzten Winter ist mir so dermaßen das Getriebe von meinem Auto eingefroren. Aber ich hatte keinen Streusand, den ich da hätte mal reinballern können, ja, damit's wieder flutscht. Aber in diesem Jahr passiert mir das nicht. Ich habe vorgesorgt. Gestern habe ich hier einen Sandkasten gerupt. Von den Kindern, ja? Da sagt's nicht weiter, ja?
7: 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Und als Nachtisch Glatteis. 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

0: Leonie war das mit Don't Worry hier bei MDR Sputnik. Wir haben es gleich 8:30 und wir schauen mal auf die Straßen. Auf der A2 Richtung Berlin zwischen Allerengersleben und Eisleben haben wir immer noch Stau und Stop and Go nach Löscharbeiten. 20 Minuten dauert es da länger für euch und dadurch ist auch Stau auf der B1 zwischen Morsleben und Ergsleben. Dann die B242 ist zwischen Stiege und dem Abzweig Friedrichshöhe wegen einer Unfallrekonstruktion zwischen 9 und 10 Uhr gesperrt, also in einer halben Stunde dann. Geblitzt wird auf der A9 Richtung Berlin zwischen Eisenberg und Dreußig, auf der B2 zwischen Audigast und Kopschütz, auf der B79 Ortsumfahrung Dadesheim Richtung Wolfenbüttel, auf der B87 am Abzweig Audenhain Richtung Torgau. In Halle steht noch ein Blitzer in der Glaucher Straße in beiden Richtungen, am Ortsausgang Schönebeck Richtung Barbie und in Wurzen in der Torgauer Straße stadtauswärts. Wenn ihr noch was gesehen habt, Staus, Blitzer, irgendwas, was nicht auf die Fahrbahn gehört, schickt eine WhatsApp durch, Nummer steht auf sputnik.de oder ruft an, die kostenlose Nummer 08000 21 4x die 0. Und dann gute Fahrt wünsche ich euch. 14 Grad in Halle an der Magistrale, Magdeburg am Dom und auch in Stendal am Kornmarkt haben wir im Moment 14 Grad. Viele, viele Wolken sind unterwegs in der Sputnik-Zone. Die Sonne versucht sich immer mal so ein bisschen durchzuquetschen, aber es soll heute Nachmittag tatsächlich auch nochmal regnen bei 19 bis 22 Grad und auch wieder richtig windig werden, zum Teil mit starken Böen. Also haltet die Hüte fest und zieht vielleicht doch nochmal ein Jäckchen an, zur Sicherheit.
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0: Heute mit Tiff, guten Morgen. Die Deutsche Bahn will ab Herbst Alkohol an Bahnhöfen verbieten. Das hattet ihr doch bestimmt gestern auch schon irgendwie auf eurer Timeline. Warum und wo genau eigentlich? Das checken wir in knapp 10 Minuten hier mal ab. Aber mich würde mal interessieren, wie ihr das so findet. Nummer zum WhatsApp-Handy steht auf sputnik.de. Schickt gerne mal eine Sprache rum. Sagt ihr, das ist allerhöchste Eisenbahn? Haha, Wortwitz war Absicht. Oder sagt ihr, nee, finde ich total blöd. Jetzt müssen wir da auch noch drauf achten.

0: mit dem Wegbier in der Hand zum Feiern nach Magdeburg oder Leipzig fahren. Das könnte bald Geschichte sein.
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0: Die Deutsche Bahn plant ein Alkoholverbot an Bahnhöfen, und zwar deutschlandweit. Heißt, kein Alkohol mehr auf Bahnsteigen oder in Bahnhofshallen. Die Bahn erhofft sich dadurch natürlich mehr Sicherheit und weniger Konflikte. In der Bahnhofsgastro und im Zug gilt das Verbot allerdings nicht. Verschlossene Getränke im Rucksack bleiben natürlich auch erlaubt. Aber wie findet ihr das so, Alkoholverbot am Bahnhof?
2: Finde ich super. Und ich denke, das würde einfach die Sicherheit erhöhen und halt die Sauberkeit auch innerhalb der Bahnhöfe.
0: Was ich zum Beispiel gar nicht wusste, an einigen Bahnhöfen gibt es solche Regeln ja schon, zum Beispiel in Altenburg oder auch in Hamburg. Und laut Bahn soll da die Zahl der Auseinandersetzungen echt gesunken sein. Die Leute fühlen sich sicherer und es musste sogar weniger gereinigt werden. Wer sich nicht dran hält, kann übrigens vom Bahnhof verwiesen werden. Und wenn es mehrmals passiert, dann kann es sogar Hausverbot geben. Bis Mitte Oktober sollen alle Bahnhöfe in Deutschland alkoholfrei werden. Ich habe bisher so das Gefühl, dass wir uns eigentlich alle einig sind, dass das eine gute Sache ist. Aber ihr könnt mich ja mal wissen lassen, was ihr davon haltet. Nummer zu uns auf sputnik.de, und das sind Mal Smith und Niall Horan mit Drive Safe hier bei Sputnik.

0: Taylor Swift war das mit Opalite hier um 8.51 Uhr bei Sputnik Tag und Wach. Und ich hatte euch ja gerade vom geplanten Alkoholverbot an allen deutschen Bahnhöfen erzählt und wollte von euch mal wissen, was ihr sagt. Und Thorsten aus Oranienbaum fänden Alkoholverbot an Bahnhöfen gut, aber du würdest ja sogar noch einen Schritt weiter gehen, ne? Guten Morgen.
1: Hey, morgen Sputnik. Kein Alkohol in der Öffentlichkeit. Das gehört auch bei uns eigentlich mit dazu. Wenn ich irgendwo feiern will, wenn ich mich betrinken will, dann mache ich das irgendwo in meinen eigenen vier Wänden, auf einer Party, auf einer Festival oder irgendwo. In der Öffentlichkeit sich besaufen? Nein. Ehrlich, muss nicht sein.
0: Spannender Gedanke, das gibt es ja auch schon in anderen Ländern, zum Beispiel in England. Aber ich muss schon sagen, ne, gerade für alle ohne Garten, so im Sommer mal beim Grillen im Park, so ein kühles Bier trinken, das macht schon auch viel mit dem Lebensgefühl. Ne? Aber es gibt natürlich auch viele Gründe, die dafür sprechen würden. Paul Wetz und Juli gibt es jetzt hier erstmal bei mir mit Geile Zeit.
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0: Fastboy war das mit Beautiful Life. 9 Uhr ist es schon wieder und jetzt gibt's das Update von Joris.
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2: Der Städte- und Gemeindebund unterstützt das geplante Alkoholverbot an Bahnhöfen. Verbandsvertreter Marc Elksnatt sagte dem MDR, Erfahrungen aus Kommunen zeigten, dass solche Verbotszonen Kriminalität senken und das Sicherheitsempfinden verbessern könnten. Auch der Drogenbeauftragte der Bundesregierung Hendrik Streeck bezeichnete den Vorstoß als richtig. Die Gewerkschaft der Bundespolizei warnte hingegen, die Polizei könne das Verbot nicht flächendeckend kontrollieren. Die Wohnungslosenhilfe befürchtet neue Härten für obdachlose Menschen mit Alkoholsucht. Sachsens Ministerpräsident Michael Kretschmer wirbt angesichts der politischen Mehrheitsverhältnisse in Ostdeutschland für die Bereitschaft zu Gesprächen mit allen Parteien. Der CDU-Politiker sagte dem Handelsblatt, wer noch über Brandmauern rede, habe die Zeichen der Zeit nicht erkannt. Bundeskanzler Friedrich Merz hatte vor einer Woche bekräftigt, die CDU werde nicht mit AfD und Linken zusammenarbeiten. Angesichts des angespannten Wohnungsmarkts schaffen wieder mehr Unternehmen Wohnraum für ihre Beschäftigten. Nach Angaben des Instituts der Deutschen Wirtschaft sind inzwischen rund 8% der Unternehmen auf dem Wohnungsmarkt aktiv. IW-Experte Michael Vogtländer sagte dem MDR, Mitarbeiterwohnungen hätten bis in die 2010er Jahre an Bedeutung verloren. Wegen der Wohnungsnot, vor allem in Städten, würden Unternehmen nun wieder verstärkt aktiv. Bundesweit umfasse das Angebot inzwischen rund 700.000 Wohnungen.
0: Dankeschön, Joris.
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0: Oder ihr bleibt dran und bleibt noch fürs Stau-Update. Auf der A2 Richtung Berlin zwischen Allerengersleben und Eilsleben haben wir Stau und Stop-and-Go nach Löscharbeiten. 20 Minuten dauert es da im Moment länger. Dadurch ist auch Stau auf der B1 zwischen Morsleben und Erxleben. Und die B242 ist zwischen Stiege und dem Abzweig Friedrichshöhe wegen einer Unfallrekonstruktion gesperrt bis circa 10 Uhr heute. Geblitzt wird auf der A38 Richtung Göttingen zwischen Leipzig Südost und Leipzig Süd. Auf der B2 in Audigast in beiden Richtungen steht ein Blitzer, auf der B6 zwischen Köthen und Bernburg. Auf der B79 Ortsumfahrung Dadesheim Richtung Wolfenbüttel gibt's teure Fotos. In Haldensleben wird auch noch geblitzt, in der Neuhaldenslebener Straße stadtauswärts, in Wurzen in der Torgauer Straße stadtauswärts und in Zürbich in der Langen Straße Richtung Kreisverkehr. Wenn ihr noch was gesehen habt, wie ein Stau, ein Blitzer oder irgendwas, was nicht auf die Fahrbahn gehört, Klamotten hatten wir ja vorhin zum Beispiel schon, dann ruft an 08021 4x die 0 ist auch kostenlos für euch oder schickt eine Nachricht per WhatsApp. Vielen Dank und gute Fahrt. 15 Grad immerhin in Halle an der Silberhöhe, Magdeburg, am Stadtpark Rote Horn und in Burg am Hexenturm. Es sind viele Wolken unterwegs, seht ihr ja, wenn ihr rausguckt. Die Sonne versucht sich immer mal so da durchzumogeln und es bleibt auch erstmal trocken, aber heute Nachmittag kann es dann nochmal regnen. Höchstwerte so 19 bis 22 Grad heute. Allerdings ist auch ein frischer Wind angesagt mit starken Böen, also es fühlt sich wahrscheinlich ein bisschen frischer an. Also Jäckchen ist auf jeden Fall angesagt heute.
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0: T4, guten Morgen. Ich bin heute Bexen und Tobi in einem für euch. Hello. Und ich finde irgendwie immer in der Frühschicht, da gelten andere Regeln. Also 5:30 fühlt sich an wie mitten in der Nacht, klar. 9 Uhr fühlt sich irgendwie schon an wie Mittag. Und um 14 Uhr könnte ich eigentlich schon wieder ins Bett. Aber Moment, das heißt ja, es ist jetzt schon Zeit fürs Mittag. Och, da lasse ich es mir doch nochmal schmecken. Ja, und ihr euer Frühstück euch bitte auch schmecken lassen.

0: habt ihr gehört, she did it again. Guten Morgen und wir machen mal einen kurzen Check. Haare gekämmt, Zähne geputzt und noch schnell ein paar Spritzer Kuhfladenparfüm aufgelegt. Na, dann kann's ja losgehen, zumindest wenn's nach Jörg Launroth-Margo geht.
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0: Tiff hier und Theresa aus dem Team, guten Morgen.
2: Hello, morgen.
0: Parfüm aus Kuhfladen, direkt aus der Sputnikzone. Die Idee hat ein Biolandwirt aus Retzlingen. Das klingt erstmal super weird, aber bevor wir jetzt alle die Nase rümpfen, Theresa, das Ganze wird ja am Ende wohl nicht nach Stall riechen, oder?
2: Nee, sondern eher nach Sommerwiese. Er sagt nämlich, dass seine Galloway-Rinder auf richtig kräuterreichen Wiesen fressen. Und genau diese Kräuter sollen sich auch im Duft wiederfinden. Statt Mistgeruch beschreibt der Bauer das Aroma eher als Heu, Kräuter und frische Sommerluft.
0: Okay, fair. Aber wie kommt man auf so eine Idee?
2: Das ist eine sehr berechtigte Frage. Die Inspiration, die kommt aus den Niederlanden. Dort hat ein Duftdesigner für ein Kunstprojekt schon mal ein Parfüm aus getrocknetem Kuhdung entwickelt, das überraschend gut ankam. Viele Besucher konnten kaum glauben, dass der angenehme Duft tatsächlich auf Kuhfladen basiert. Jetzt soll ein eigener Duft für den Drömling entstehen, mit Noten von Wind, Wasser, Sonne und Natur. Dafür werden sogar getrocknete Kuhfladen nach Amsterdam geschickt.
0: Ein Satz, den ich heute Morgen nicht auf meiner Bingo-Karte hatte. Same. Danke, Theresa.
2: Gerne.
0: Vielleicht liegt zwischen Luxusparfüm und Kuhweide also doch weniger Abstand, als wir bisher gedacht haben.

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James Hype, Sam Harper und Bobby Harvey mit Waterfalls hier bei Sputnik Tag und Wach. Guten Morgen. Und manchmal brauchen Songs einfach ein paar Jahre, bis sie richtig durch die Decke gehen. Genau das passiert gerade bei Lena und ihrem Banger Skinny Bitch. Das Teil ist ja eigentlich schon von 2019, geht aber gerade auf TikTok total viral, wurde da schon 100.000-fach als Sound verwendet und zwar auch noch genau mit meiner Lieblingsstelle. When life gives you lemons, mix it up with vodka soda. Viele feiern halt den Song vor allem natürlich wegen der Botschaft. Es geht um Selbstakzeptanz, gegen Bodyshaming und darum, sich von Hass und blöden Kommentaren nicht runterziehen zu lassen. Zusätzlich Rückenwind hat der ganze Hype auch nochmal bekommen, weil Lena selbst unter einem TikTok-Video kommentiert hat. Und für Fans ist das natürlich ein seltenes Lebenszeichen. Sie hat sich ja eigentlich in letzter Zeit größtenteils aus der Öffentlichkeit rausgehalten. Und weil wir die Message natürlich auch feiern, und den Song sowieso, habe ich alle Hebel in Bewegung gesetzt und spiele euch jetzt hier heute Morgen Lena nochmal mit Skinny Bitch. 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

0: Harry Styles immer und seine American Girls. Hier ist Sputnik, wir haben es 9:30 und wir checken mal die Straßenlage. Und auf der A2 Richtung Berlin zwischen Allerengersleben und Alsleben haben wir immer noch Stau und Stop and Go. 20 Minuten müsst ihr da mehr einplanen, deswegen ist auch Stau auf der B1 zwischen Moorsleben und Erxleben. Die B242 ist zwischen Stiege und dem Abzweig Friedrichshöhe wegen einer Unfallrekonstruktion gesperrt bis ca. 10 Uhr. Und in Plötzgau ist die Bärenburger Straße nach einem Unfall gesperrt. Geblitzt wird auch wie wild heute in der Sputnik-Zone. Auf der A38 Richtung Göttingen zwischen Leipzig Südost und Leipzig Süd, auf der B2 in Audigast in beiden Richtungen, auf der B6 wird geblitzt zwischen Köthen und Bernburg, auf der B79 Ortsumfahrung Dadesheim Richtung Wolfenbüttel, in Haldensleben gibt es teure Fotos, in der Neuhaldenslebener Straße stadtauswärts, in Wurzen in der Torgauer Straße stadtauswärts und in Zörbig in der Langen Straße Richtung Kreisverkehr. Wenn ihr ansonsten noch was gesehen habt, immer her damit. Könnt anrufen, könnt eine WhatsApp schicken. Nummern stehen auf sputnik.de und dann kommt gut an. 17 Grad, immerhin. Schon in Halle am Roten Turm und in Leipzig am Kossi. In Magdeburg an der Petrikirche haben wir 16 Grad im Moment. Ansonsten gibt's heute viele, viele Wolken. Seht ihr ja auch, wenn ihr rausguckt. Aber immer mal ein bisschen Sonne. Erstmal auch trocken, dann am Nachmittag kann es regnen bei maximal 22 Grad heute. Allerdings kommt auch nochmal ein frischer Wind mit. Das heißt, es fühlt sich wahrscheinlich ein bisschen kühler an. Also ich empfehle ein Jäckchen. Das hat mich gerettet die letzten Tage.
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0: Heute mit mir, Tiff, guten Morgen. Und apropos Jäckchen, ich habe hier so ein Strickjäckchen an und ich war gerade ganz traurig, weil das hat so richtig schöne beige-braune marmorierte Knöpfe und die ist mir eben runtergefallen, die Jacke, und mein Bürostuhl ist drüber gerollt und es ist einfach ein Knopf zerbrochen. Das ist mir ja noch nie passiert. Aber Riesendank an meine Redakteurin Christine, die direkt die Idee hatte, dass da ja manchmal so Ersatzknöpfe eingenäht sind. Juhu, jetzt ist mein Mittwoch gerettet.
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0: einem sind wir uns doch einig. Urlaub ist schön hier in der Sputnik-Zone. Geiseltalsee, Belantes, Joppen.
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0: Aber ey, ich merke immer, dass es so viele tolle Ecken in Deutschland gibt, die wir irgendwie verpassen. Aber so wie ihr in Italien ja mittags zum Beispiel keinen Cappuccino mehr bestellen solltet, gibt es auch in anderen Bundesländern ein paar kleine Regeln, an die ihr euch halten solltet. Deshalb schauen wir diese Woche mal in verschiedene Regionen in Deutschland und holen uns Tipps ab, um nicht direkt unangenehm wie so ein klassischer Touri aufzufallen. Unser Kollege Bastian aus Nordrhein-Westfalen hatte direkt ein paar Sachen im Kopf.
2: Ich fange mal einfach in unserer Landeshauptstadt an, in Düsseldorf. Da niemals ein Kölsch bestellen. Kölsch trinkt man in Köln. In Düsseldorf trinkt man Alt. Wir können uns gerne darauf einigen, dass Alt und Kölsch irgendwie Verwandte sind, aber mehr auch nicht. Ostwestfalen-Lippe. Super Gegend. Wunderschön. Wir haben Wald. Es gibt Natur. Es gibt tolle Städte. Aber niemals Smalltalk führen. Es funktioniert nicht. Ja? Man redet erstmal nicht sehr viel in Ostwestfalen-Lippe. Die Menschen tauen mit der Zeit auf und dann sind das auch wirklich Freunde fürs Leben. Die kann man Tag und Nacht anrufen. Aber wir müssen erstmal gemeinsam schweigen. Im Ruhrpott niemals Pommes, Schranke bestellen, aber ohne Mayo. Weil das gibt so richtig, richtig Ärger. Pommes, Schranke kennt hier jeder, also Pommes frites mit Ketchup und Mayonnaise. Das ist der Witz. Da bestellt man nichts ab. Man fährt auch nicht Auto ohne Lenkrad. Und das Allerwichtigste, in Nordrhein-Westfalen niemals sagen, dass es Bielefeld ja eigentlich gar nicht gibt, weil haha, ja, wir kennen den Witz, wir haben es verstanden. Einfach nein, danke.
0: Wisst ihr Bescheid. Aber ich finde sowieso, wer Pommes ohne Mayo bestellt, ist mir immer ein bisschen suspekt.

0: Mitte Juli und als wir gerade so über Urlaub geredet haben, ist euch aufgefallen, dass ihr noch gar keinen organisiert habt? Oder vielleicht seid ihr euch auch unsicher, ob es überhaupt ins Budget passt dieses Jahr? Kein Problem, we got you hier bei Sputnik Tag und Wach. Wir haben gestern mit Susanne von einem der größten deutschen Reiseanbieter gesprochen, von TUI. Es gibt natürlich noch andere. Aber Susanne sagt, gerade Last Minute sind Pauschalreisen eine super Möglichkeit, um zu sparen, weil sich so Kleinigkeiten wie Taxi zum Hotel und so echt läppern. Und gute Angebote können wir vor allem da ergattern, wo es ein großes Hotel- und Flugangebot gibt. Was heißt das jetzt konkret, Susanne?
1: Also zum Beispiel auf Mallorca oder auch den griechischen Inseln in der Türkei. Da gibt es generell ein großes Angebot und da gibt es auch viele günstige Last-Minute-Angebote noch.
0: Okay, und hast du noch einen Geheimtipp, in welche Richtung wir da zuerst gucken sollten?
1: Besonders günstige Preise bietet aktuell die Türkei und auch Ägypten. Beide Ziele haben so ein ganz gutes Preis-Leistungs-Verhältnis, vor allen Dingen, wenn ich All-Inclusive-Urlaub suche, dann werde ich da ganz sicher fündig.
0: Nice, und da ist es jetzt auch schön warm, nicht so wie hier. Schönen Urlaub wünsche ich euch auf jeden Fall und einen zauberhaften Tag. Ich bin nämlich jetzt raus für heute. Bye!

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1: Ein KI-Modell von OpenAI hat sich verselbstständigt und einen Cyberangriff durchgeführt. Das hat das US-Unternehmen zugegeben. Man habe mit einer neuen KI-Software die Fähigkeit ausloten wollen, Sicherheitslücken für Cyberattacken auszunutzen. Die KI-Modelle gingen bei dem Test weiter als erwartet und hackten sich in eine andere KI-Firma ein. Das betroffene Unternehmen Hugging Face bestätigte den Angriff. OpenAI kündigte an, seine Sicherheitsvorkehrungen zu verstärken. In Deutschland sind Anfang des Jahres so viele Autos zugelassen gewesen wie noch nie. Wie das Statistische Bundesamt mitteilte, stieg ihre Zahl binnen eines Jahres um 200.000 auf knapp 49,5 Millionen. Daraus ergibt sich den Statistikern zufolge eine Rekordfahrzeugdichte von 593 Autos pro 1.000 Einwohnern. Nur in den Stadtstaaten gingen die Zahlen zurück. In Berlin kommen auf 1.000 Einwohner 330 Pkw. Die geplante Pflicht für Reservisten an Übungen teilzunehmen stößt in der Bundeswehr auf Zustimmung. Der Kommandeur des Heimatschutzregiments in Ordruf, Siegfried Zeyer, sagte dem MDR, häufig scheitere die Teilnahme bislang an fehlender Zustimmung der Arbeitgeber. Derzeit müssen sowohl Reservisten als auch deren Arbeitgeber einem Einsatz zustimmen. Die Bundesregierung will das ändern. Bundesverteidigungsminister Boris Pistorius besucht heute das Heimatschutzregiment im thüringischen Ordruf. Es besteht vor allem aus Reservisten.
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1: Die Warenhauskette Galeria prüft die Schließung ihrer Filiale in Magdeburg. Hintergrund sind Pläne des Unternehmens, sich weiter zu verkleinern. Dazu veröffentlichte Galeria jetzt eine Liste mit über 30 Standorten bundesweit, die auf dem Prüfstand stehen. Die Warenhauskette will eigenen Angaben zufolge mit den Vermietern über Mietkonditionen und Flächenanpassungen verhandeln. Sollte es keine Lösungen geben, sei die Fortführung der jeweiligen Filiale gefährdet. In Mitteldeutschland hat Galeria außerdem noch Warenhäuser in Leipzig, Dresden und Erfurt. Ein KI-Modell von OpenAI hat sich verselbstständigt und einen Cyberangriff durchgeführt. Das hat das US-Unternehmen zugegeben. Man habe mit einer neuen KI-Software die Fähigkeit ausloten wollen, Sicherheitslücken für Cyberattacken auszunutzen. Die KI-Modelle gingen bei dem Test weiter als erwartet und hackten sich in eine andere KI-Firma ein. Das betroffene Unternehmen Hugging Face bestätigte den Angriff. OpenAI kündigte an, seine Sicherheitsvorkehrungen zu verstärken. In Deutschland sind Anfang des Jahres so viele Autos zugelassen gewesen wie noch nie. Wie das Statistische Bundesamt mitteilte, stieg ihre Zahl binnen eines Jahres um 200.000 auf knapp 49,5 Millionen. Daraus ergibt sich den Statistikern zufolge eine Rekordfahrzeugdichte von 593 Autos pro 1.000 Einwohnern. Nur in den Stadtstaaten gingen die Zahlen zurück. In Berlin kommen auf 1.000 Einwohner 330 Pkw.
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1: 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Die Warenhauskette Galeria prüft die Schließung ihrer Filiale in Magdeburg. Hintergrund sind Pläne des Unternehmens, sich weiter zu verkleinern. Dazu veröffentlichte Galeria jetzt eine Liste mit über 30 Standorten bundesweit, die auf dem Prüfstand stehen. Die Warenhauskette will eigenen Angaben zufolge mit den Vermietern über Mietkonditionen und Flächenanpassungen verhandeln. Sollte es keine Lösungen geben, sei die Fortführung der jeweiligen Filiale gefährdet. In Mitteldeutschland hat Galeria außerdem noch Warenhäuser in Leipzig, Dresden und Erfurt. Norwegen gedenkt heute der Opfer der Terroranschläge in Oslo und auf der Insel Utøya vor 15 Jahren. An der Gedenkstätte im Osloer Regierungsviertel wurden die Namen der 77 Getöteten verlesen. Am 22. Juli 2011 hatte ein Rechtsterrorist zunächst eine Autobombe im Regierungsviertel in Oslo gezündet. Anschließend eröffnete er das Feuer auf Teilnehmer eines Jugendcamps der Sozialdemokratischen Arbeiterpartei. In Deutschland sind Anfang des Jahres so viele Autos zugelassen gewesen wie noch nie. Wie das Statistische Bundesamt mitteilte, stieg ihre Zahl binnen eines Jahres um 200.000 auf knapp 49,5 Millionen. Daraus ergibt sich den Statistikern zufolge eine Rekordfahrzeugdichte von 593 Autos pro 1.000 Einwohnern. Nur in den Stadtstaaten gingen die Zahlen zurück. In Berlin kommen auf 1.000 Einwohner 330 Pkw.
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1: Die Bundesanwaltschaft hat 4 mutmaßliche Köpfe der Reichsbürgergruppe Königreich Deutschland angeklagt. Die Behörde wirft ihnen vor, Mitglied einer kriminellen Vereinigung zu sein und sich als ihr Rädelsführer betätigt zu haben. Dem Gründer Peter Fitzek werden zudem unerlaubte Versicherungsgeschäfte und Steuerhinterziehung zur Last gelegt. Bundesinnenminister Alexander Dobrindt hatte die Gruppe im Mai vergangenen Jahres verboten. Ihr Ziel war es, nach Angaben des Verfassungsschutzes die Rechtsordnung der Bundesrepublik durch ein eigenes System zu ersetzen. Die Warenhauskette Galeria prüft die Schließung ihrer Filiale in Magdeburg. Hintergrund sind Pläne des Unternehmens, sich weiter zu verkleinern. Dazu veröffentlichte Galeria jetzt eine Liste mit über 30 Standorten bundesweit, die auf dem Prüfstand stehen. Die Warenhauskette will eigenen Angaben zufolge mit den Vermietern über Mietkonditionen und Flächenanpassungen verhandeln. Sollte es keine Lösungen geben, sei die Fortführung der jeweiligen Filiale gefährdet. Norwegen gedenkt heute der Opfer der Terroranschläge in Oslo und auf der Insel Utøya vor 15 Jahren. An der Gedenkstätte im Osloer Regierungsviertel wurden die Namen der 77 Getöteten verlesen. Am 22. Juli 2011 hatte ein Rechtsterrorist zunächst eine Autobombe im Regierungsviertel in Oslo gezündet. Anschließend eröffnete er das Feuer auf Teilnehmer eines Jugendcamps der Sozialdemokratischen Arbeiterpartei.
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0: Hallo Leute, wir gehen hier rein in Mittwochnachmittag, 14.01 Uhr haben wir es gerade in der Sputnik Homezone und jetzt gibt's einen kurzen Newscheck.
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0: Mit allen Infos von Jean-Marc.
2: Der bisherige Kanzleramtschef Thorsten Frei soll offenbar neuer Vorsitzender der CDU-CSU-Bundestagsfraktion werden. Auf diesen Vorschlag einigten sich nach übereinstimmenden Berichten die Parteichefs von CDU und CSU, Friedrich Merz und Markus Söder. Die Fraktion stimmt darüber am kommenden Mittwoch ab. Frei folgte auf Jens Spahn, der im Zuge der Leihmutter-Affäre zurückgetreten war. Wer Frei im Kanzleramt ersetzen soll, ist offenbar noch nicht geklärt. Ein Hamburger Textilhändler ist im juristischen Streit mit dem Bund um Maskenlieferungen während der Corona-Pandemie gescheitert. Das Landgericht Bonn wies seine Klage zurück. Konkret ging es um Masken und andere Schutzmittel im Wert von 287 Millionen Euro. Der Händler gab an, die Lieferung sei im März 2020 mit dem damaligen Gesundheitsminister Jens Spahn verbindlich vereinbart worden. Das Gericht entschied dagegen, es sei damals kein Kaufvertrag zustande gekommen. Das Urteil ist noch nicht rechtskräftig. Das Amt des Bundesopferbeauftragten soll dauerhaft gesetzlich verankert werden. Dazu hat das Bundeskabinett einen Gesetzentwurf beschlossen. Bundesjustizministerin Stefanie Hubig sagte, damit sende der Staat das klare Signal, Opfer und Betroffene terroristischer und extremistischer Anschläge dauerhaft zu unterstützen. Der Bundestag muss dem Gesetz noch zustimmen. Das Amt war nach dem Terroranschlag auf dem Berliner Breitscheidplatz im Jahr 2016 geschaffen worden. Es soll weiterhin ehrenamtlich ausgeübt werden. Die Aufwandsentschädigung beträgt derzeit 72.000 Euro im Jahr.
0: Danke Jean-Marc fürs Update.
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0: Und damit er hier auf den Straßen in der Sputnikzone gut durchkommt, gehen wir auch da mal kurz durch. 14.03 Uhr haben wir es gerade und da ist noch ein bisschen Stau auf der A2 Richtung Berlin. Zwischen Allerengersleben und Alsleben, da könnte es ordentlich länger dauern, so um die 2 Stunden gerade. Und A2 Richtung Hannover, zwischen Irxleben und Bornstedt, auch hier Stau, da dauert es um die 20 Minuten länger. Aktuelle Blitzer, danke euch fürs Bescheid geben. Da steht einer auf der A9 Richtung München zwischen Eisenberg und Bad Klosterlausnitz. In Alsleben in der Gerbstädter Straße stadteinwärts und in Halle in der Glaucher Straße. In beiden Richtungen. Wenn ihr noch irgendwas dazu gesehen habt, noch mehr Staus oder Blitzer, dann ruft ihr einfach kurz kostenlos durch. Nur nach 1021 viermal die 0 oder ihr schickt einfach kurze Nachricht per WhatsApp rum. Ja, beim Wetter, sage ich euch, zum Bergfest, da gibt es viele Wolken und es ziehen ja auch immer wieder so ein paar Schauer durch mit bis zu 22 Grad. Es ist jetzt nicht krass kalt, aber Sonnenbrille hat heute auf jeden Fall eher so Bereitschaftsdienst. Also manchmal passt es, da kommen so ein paar Sonnenstrahlen rum. Ansonsten heute eher so ein cozy, gemütliches, graues Wetter.
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0: Ja, aber Leute, wir haben es quasi geschafft. Es ist Mittwoch, Bergfest. Ja, die Woche ist offiziell wie so eine Rutsche. Ab jetzt geht's gefühlt nur noch Richtung Wochenende. Und falls euch heute Morgen noch niemand irgendwie gratuliert hat, machen wir das jetzt einfach. Also herzlichen Glückwunsch. Ihr habt die erste Hälfte dieser Woche erfolgreich gemeistert. Das ist nicht ohne. Und jetzt, würde ich sagen, kippen wir mal kurz ein bisschen Kaffee nach und rollen hier gemeinsam durch den Rest durch mit richtig viel Lieblingsmucke.
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0: am Mittwoch. Ja, ich glaube, gerade zum Bergfest, Leute, brauchen wir alle mal so einen kleinen Aufputscher, der uns so ein kleines Grinsen ins Gesicht zaubert. Und glaubt mir, diese News macht genau das.
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0: Hey, stellt euch mal kurz vor, ihr seid noch ein Kind oder jugendlich und habt richtig Bock, ins Freibad zu steppen. Gut, klar, heute ist jetzt vielleicht ein bisschen kalt dafür, aber so für die Hartgesonnenen. Und nächste Woche wird es dann tatsächlich auch wieder wärmer, also da dann schon. Ja, und dann sagt euch der Freibad-Mitarbeiter, brauchst nichts zahlen. Ihr kommt hier einfach kostenlos rein. Genau das geht gerade ab im Dresdner Freibad Vostra. Da hat nämlich eine anonyme Person einfach mal beschlossen, alle Kinder und Jugendlichen bis 17 kommen in den Sommerferien kostenlos in dieses Freibad rein. Den Eintritt zahlt der oder die Unbekannte einfach komplett selber. Also jetzt muss eigentlich nur noch das Wetter abliefern, dann steht im Freibad Sommer so gar nichts mehr im Weg. Richtig cool.
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Ja, sag mal, es gibt doch einfach so Menschen, die guckt man an und dann denkt man sich so, boah, du bist eine richtig liebe Maus. Also ich sehe dir das einfach an, du bist eine nette Person. Hier ist die Sputnik Homezone und ich hatte das wirklich for real bei ihm. Toby Romeo hört ihr jetzt hier in der Sputnik Homezone mit What It Feels Like. Und ich habe ihn auf dem Sputnik Spring Break Festival getroffen und noch bevor er irgendetwas überhaupt sagen konnte, dachte ich mir wirklich, ich glaube, das ist ein richtig korrekter, lieber Typ. Der sah einfach so nett aus und dann hat er noch geredet und dann war er wirklich so nett. Also unfassbar. Ja, man sieht das Menschen, finde ich, einfach immer auch in den Augen manchmal an. Ist meine Theorie und er hat wirklich liebe Augen. Toby Romeo kriegt er jetzt mit What It Feels Like hier bei Sputnik. Ja.

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Olivia Rodrigo, Drop Dead hier in der Sputnik Home Zone. Ich hoffe, ihr habt bis jetzt einen relativ entspannten Mittwoch. Damit er noch ein bisschen entspannter wird, gucken wir mal eben auf den Straßen vorbei. Jetzt um 14.31 Uhr, damit er da gar nicht erst in irgendwelchen Stau reingeratet, auf der A2 Richtung Berlin zwischen Allerengersleben und Eilsleben. Da ist nämlich immer noch Stau, dauert es auch ordentlich länger. Und auf der A2 Richtung Hannover zwischen Irksleben und Bornstedt auch noch Stau. Um die 20 Minuten dauert es hier länger. Sonst aber erstmal alles easy, da sieht es noch gar nicht so voll aus, also kommt da erstmal gut durch. Der aktuellsten Blitzer haben wir aber auch noch für euch. Auf der A9 steht einer Richtung München zwischen Eisenberg und Bad Klosterlausnitz. In Eisleben in der Gerbstädter Straße stadteinwärts. In Halle in der Glaucher Straße in beiden Richtungen und in Leipzig in der Engelsdorfer Straße stadteinwärts steht auch noch ein fieser Blitzer. Wenn ihr noch irgendwas on top gesehen habt, noch mehr Staus oder Blitzer, dann einfach kurz hier anrufen 08021 4x die 0 oder ihr schickt mir einfach kurz eine WhatsApp rum. Ja Leute, heute sieht der Himmel aus, als hätte er sich morgens auch irgendwie nicht entscheiden können, so wie ich immer mit meinen Klamotten. Das dauert auch immer viel zu lange. Ja, viele Wolken sind unterwegs, die Sonne scheint auch.

0: komm mal kurz vorbei. Ansonsten kann es aber auch manchmal regnen bei bis zu 22 Grad. Ihr habt also wirklich alles dabei. Morgen ziehen dann auch noch mal ein paar Schauer durch die Sputnikzone, besonders im Osten. Ansonsten bleibt's Wetter aber erstmal so Team Hoodie anstatt Team Freibad.
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0: Dann apropos Team Hoodie, ich bin schon wieder hier halb in meiner Shopping-Sucht drin, Leute. Ich hätte so Bock, mir einen neuen Hoodie oder irgendwas zu kaufen, vielleicht auch ein Sommerkleid. Leute, ich kann doch nicht die Einzige hier in der Sputnik-Zone sein, die es liebt, sich Dinge zu kaufen, sich was zu gönnen. Und dabei sind Klamotten sogar eigentlich noch das kleinere Problem. Freunde lachen mich wirklich aus, weil ich mir fast jeden Tag etwas ziemlich Überflüssiges kaufe. Was das genau ist, das checken wir, würde ich sagen, gleich aus. Da reden wir in 10 Minuten drüber. Und wofür ihr gerne Geld ausgibt, das will ich natürlich auch wissen.

0: Kennt ihr das? Es gibt so Dinge, die braucht man eigentlich nicht. Aber die machen einen einfach glücklich. Das beschreibt so hart mein Leben.
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0: 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Bei mir ist das nämlich ganz klar der Latte Macchiato unterwegs. Ich weiß, man könnte ihn auch günstiger zu Hause trinken, sagen meine Freunde auch mir regelmäßig. Aber ganz ehrlich, dieser Kaffee auf dem Weg zur Arbeit oder bei einem kleinen Spaziergang, so ein Walk and Talk, das ist für mich jedes Mal ein Glücksgefühl. Und genau darum geht's heute auch hier bei Sputnik. Wofür gebt ihr einfach zu viel Geld aus, aber ihr liebt's halt trotzdem? Was ist quasi euer Luxus im Alltag? Vielleicht eine neue Zimmerpflanze, Kerzen, Blumen für die Bude. Maya aus Dresden, du hast dich ja auch gleich reingemeldet.
2: Kleiner Hot Take an der Stelle. Es gibt sehr viel, was einen sehr happy machen kann. Wenn ich es aber beschränken müsste, dann gehe ich super gerne auf Flohmärkte, aber einfach, weil auch die Erfahrung wundervoll ist dazu. Wenn es aber mal nicht den Rahmen oder das Budget sprengen soll mit neuen Klamotten oder Reisen oder sonstigem, dann finde ich auch einfach so einen Gang zur Drogerie total erfrischend, wo ich mir einfach ein paar Sachen für mich selber kaufe, im Anschluss noch zu meinem Lieblingssupermarkt gehe und mir tolle Zutaten für ein wundervolles Abendessen einkaufe.
0: Boah, das klingt nach so einem perfekten Tag. Das fühle ich ganz, ganz dolle. Vor allem auch in der Drogerie ein bisschen shoppen gehen. Du, das ist ein Lebensgefühl, Leute. Bin ich auch letztens komplett ausgerastet. Naja, wofür gebt ihr viel gerne Geld aus, weil es euch einfach happy macht? Schickt mir da auch gerne noch eine WhatsApp-Memo rum. Nummer findet ihr auf sputnik.de. Ich kann nicht die Einzige sein, die so viel Geld für Latte Macchiatos ausgibt. Bitte helft mir.

0: Die Sputnik Homeson am Start mit Franzi, Leute. Ja, und wir reden heute über die kleinen Dinge, die unser Konto vielleicht ein bisschen ärmer machen, uns aber deutlich glücklicher. Bei mir ist es eindeutig der Latte Macchiato to go. Das trinke ich wirklich fast jeden Tag, Leute. Ja, ich gebe da extrem viel Geld aus für, aber es macht mich einfach happy. Maya aus Dresden, du hast auch gerade schon rausgehauen. Sie liebt einfach Drogerie-Shopping. Und Sophie aus Zwickau, du hast auch so ein richtiges Guilty Pleasure, ne?
1: Fällt mir relativ schnell ein, dass ich mir sehr gerne und auch häufig kleine Getränke hole. Spaßgetränke, ob es Limo ist, kleines Wasser, kleiner Sekt. Das macht mir sehr viel Spaß. Und was mir jetzt vor allem auch in der Jahreszeit sehr, sehr viel Freude bereitet, was mich sehr glücklich macht, sind frische Erdbeeren vom Erdbeerstand. Ja. Das macht mich sehr glücklich. Und da kann ich auch nur schwierig dran vorbeigehen.
0: Also erstmal fand ich geil, ein kleiner Sekt. Aber Leute, frische Erdbeeren auch so toll. Till aus dem Team, der hat das ja auch gerade gehört und mir auch direkt mal eine Memo rumgebeamt. Ja, du startest erstmal direkt mit einer Lüge rein, Till.
2: Also ich würde ja schon sagen, dass ich ein sparsamer Typ bin, ne? Aber ich habe ein Laster und das ist Essen bestellen. Ey, wirklich, es ist komfortabler, man muss nicht kochen und vor allem geht es ja auch in den meisten Fällen sehr schnell. Das Problem ist nur, es ist auch viel, viel teurer und sogar manchmal teurer als in dem eigentlichen Laden, weil man ja irgendwie noch den Fahrer bezahlen muss und dann gibt es noch Versandkosten und dann will man noch Trinkgeld geben und manchmal sind auch die Menüs teurer oder es gibt gewisse Menüs einfach nicht. Aber ich sag's dir ehrlich, Franzi, ich mach's trotzdem.
0: Ja, weiß ich doch. Geht mir doch genauso, Till. Ich finde, bestellen macht richtig dolle Bock. Was ist denn euer kleiner Luxus im Alltag? Vielleicht der Bubble Tea, die Blumen für die Wohnung oder irgendein Hobby? Haut's auch gerne noch rum per WhatsApp. Nummer findet ihr auf sputnik.de.
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0: Was hat dieser Typ bitte für eine geile Stimme? Boki von Glocklock war das, zusammen mit Glockenbach hier in der Sputnik Home Zone. Ja, einen schönen Mittwochnachmittag euch um 15.01 Uhr. Wir gucken mal eben bei den News vorbei.
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0: Alle Infos hat für euch Jean-Marc.
2: Der bisherige Kanzleramtschef Thorsten Frey soll offenbar neuer Vorsitzender der CDU-CSU-Bundestagsfraktion werden. Auf diesen Vorschlag einigten sich nach übereinstimmenden Berichten die Parteichefs von CDU und CSU, Friedrich Merz und Markus Söder. Die Fraktion stimmt darüber am kommenden Mittwoch ab. Frey folgt auf Jens Spahn, der im Zuge der Leihmutter-Affäre zurückgetreten war. Wer Frey im Kanzleramt ersetzen soll, ist offenbar noch nicht geklärt. Der frühere Bundesverkehrsminister Andreas Scheuer muss sich ab September wegen des Vorwurfs der Falschaussage vor Gericht verantworten. Das Landgericht Berlin hat 12 Verhandlungstage angesetzt. Die Staatsanwaltschaft wirft Scheuer vor, im Untersuchungsausschuss des Bundestags zur gescheiterten Pkw-Maut gelogen zu haben. Scheuer weist die Vorwürfe zurück. Wegen der geplatzten Mautpläne musste der Bund einer Betreiberfirma gut 240 Millionen Euro Entschädigung zahlen. In der Atomfabrik im niedersächsischen Lingen dürfen künftig auch Brennelemente russischer Bauart hergestellt werden. Das Umweltministerium genehmigte die Zusammenarbeit mit dem russischen Staatskonzern Rosatom unter strengen Sicherheitsauflagen. Umweltminister Christian Meyer erklärte, er halte die Entscheidung für politisch grundfalsch. Das Land habe die Genehmigung aber nicht ablehnen können, da die Bundesregierung nach einer Prüfung keine ausreichenden Risiken durch Spionage oder Sabotage feststellte. Gestellt habe.
0: Danke dir fürs Update.
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0: Und wie läuft es gerade auf den Straßen in der Sputnikzone? Gucken wir jetzt auch zusammen kurz drauf. Um 15.02 Uhr nämlich noch ein bisschen stauig auf der A2 Richtung Berlin. Zwischen Allerengersleben und Eilsleben 20 bis 30 Minuten kann es hier länger dauern. Und deswegen gibt es auch Stau auf der Umfahrungsstrecke B1 über Erxleben und Tundersleben. Hier kann es tatsächlich schon eine Dreiviertelstunde länger dauern. A2 Richtung Hannover zwischen Irxleben und Bornstedt. Auch hier Stau um die 20 Minuten. Und die A9 Richtung München ist noch zwischen dem Hermsdorfer Kreuz und Hermsdorf Süd nach einem Unfall gesperrt. Aktuelle Blitzer, da checken wir auch kurz zusammen ab. Einer steht auf der A9 Richtung München zwischen Eisenberg und Bad Klosterlausnitz, auf der A14 Richtung Schwerin in Höhe Lüderitz und in Halle in der Glaucherstraße in beiden Richtungen steht auch noch einer. Wenn ihr noch irgendwas on top gesehen habt, noch mehr Staus oder Blitzer, ruft ihr einfach kurz kostenlos durch. Nummer wie immer 08000 21 4x die 0 oder ihr schickt mir einfach kurz eine WhatsApp-Nachricht rum. Ja, heute beim Wetter gibt's Sonne nur in so Gastauftritten. Also die ist eigentlich ganz selten am Start. Wolken sind da deutlich mehr zu sehen. Dazu gibt's hier auch manchmal ein bisschen Regen. Und die Temperaturen landen so bei um die 22 Grad. Ist jetzt also kein krasser Sommertag. Aber gegen Mitte nächster Woche, ich habe gerade nochmal gecheckt, soll es tatsächlich endlich wieder wärmer und sommerlicher werden. Also Leute, nicht mehr lange.
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0: Ja, das Geile ist ja, heute können wir einfach mal richtig ehrlich miteinander sprechen. Wir haben hier nämlich einen Safe Space. Wofür liebt ihr es, Kohle auszugeben? Das können wir ja einfach mal kurz ehrlich so aussprechen. Was ist euer Luxus im Alltag? Ich habe gerade schon gesagt, bei mir ist es auf jeden Fall der Latte Macchiato to go und das vielleicht unter Umständen auch fast jeden Tag. Ja, WhatsApp wird hier überflutet und ich bin auch auf eure Nachricht gespannt. Nummer gibt's auf sputnik.de und in 10 Minuten reden wir wieder drüber.
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0: Jetzt mal kurz Hand aufs Herz, Leute, ne? Gibt's irgendwie etwas, das ihr euch immer wieder gönnt, obwohl ihr eigentlich wisst, dass ihr es gar nicht unbedingt braucht? Bei mir ist es auf jeden Fall der Latte Macchiato to go. Und zwar nicht der irgendwie, ne, von zu Hause, irgendwie aus der Küche, sondern eben wirklich unterwegs vom Café. Ich gebe da sehr viel Geld für aus. Aber es macht mich einfach glücklich. Und offenbar geht es hier auch in der Sputnik-Community richtig vielen von euch so. Was macht euch happy und ist einfach Luxus im Alltag? Da kamen so relatable Sachen per WhatsApp rum. Yannick aus Flensburg, was ist es bei dir?
1: Happy macht mich, wenn ich zur Tanksäule fahre und den Diesel günstiger kaufen kann, als was er dann vorher angezeigt wird. Also ich bin meistens dann schon froh, wenn man, weiß ich nicht, ein Tag vorher war 2,28 und wenn man dann zu 2,11 Euro tanken kann oder 2,10. Ja. Und ansonsten, was macht mich sonst noch so happy? Ja, mal ein Stück Schokolade.
2: Hallöchen. Also ich liebe die Fanta Exotik, diese grüne Fanta, da könnt ihr mich reinlegen.
0: Oh ja, fühle ich, ey Leute, Spaßgetränke und natürlich auch, wenn man günstiger tanken kann, ja, da schlagen wir natürlich sofort zu. Ey, was gönnt ihr euch? Was ja einfach, ja, es macht Bock, es ist zwar auch Geld, was vom Konto abgeht, aber es macht einfach Bock. Schickt das gerne auch noch rum. WhatsApp-Nummer findet ihr auf sputnik.de.
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0: Shawn Mendes und Camila Cabello. Eure Sputnik Home Zone hier. Leute, wir versetzen uns jetzt mal ganz kurz zusammen in Michels Lage. Heute nämlich mit einem großen Community-Check hier am Start, was euer kleiner Luxus im Alltag ist. Was kauft ihr euch, was euch einfach glücklich macht? Und Michelle ist schön im Urlaub und kann auf jeden Fall mit meiner Kaffeekaufsucht sehr relaten. Aber du hast anscheinend auch noch eine andere Minisucht entwickelt, ne?
1: Ja, bei Kaffee geht es mir ähnlich, aber bei Softeis kann ich nicht vorbeigehen. Und wir machen gerade Urlaub in Frankreich und hier gibt es eine komplett geile Kombi in Schokopistazie. Mm. Ich kann euch sagen, das ist der Wahnsinn. Man muss es jeden Tag essen. Jeden Tag. Es geht gar nicht anders. Liebe Grüße von Mont Saint-Michel.
0: Wow, und auf Französisch. Voll geil. Ey, dann genießt doch erstmal das Eis dort in Frankreich. Also das klingt wirklich nach einer nicen Kombi, ne? Schoko, Pistazie und vor allem einen ganz, ganz tollen Urlaub an alle Urlaubspeople hier in der Sputnik-Community. Jetzt habe ich auch sehr, sehr Bock auf Eis. Die Sputnik-Home-Zone ist hier mit Franzi.

0: Hallöle am Mittwoch, ey, let's fetz am Bergfest, Leute. Gleich geht's hier weiter mit ganz viel Lieblingsmucke bei Sputnik. Vorher checken wir mal ganz kurz die Straßen zusammen ab. Um 15.29 Uhr immer noch Stau auf der A2, nämlich Richtung Berlin. Zwischen Alsleben und Bornstedt noch wegen Bergungsarbeiten hier die Straße gesperrt und deswegen eben auch Stau bis Allerengersleben. Und deswegen wiederum auch noch Stau auf der Umleitungsstrecke B1 über Ergsleben und Tundersleben. Eine Stunde dauert es hier länger. Ich schicke euch ganz, ganz dolle, starke Nerven rüber. A2 Richtung Hannover außerdem zwischen Irksleben und Alsleben noch Stau. Ungefähr eine halbe Stunde dauert es da länger. Und die A9 Richtung München ist noch zwischen dem Hermsdorfer Kreuz und Hermsdorf Süd nach einem Unfall dicht. Da gibt es deswegen auch Stau bis Bad Kloster Lausnitz. Aktuelle Blitzer checken wir auch zusammen aus. Da steht einer auf der A9 Richtung München zwischen Eisenberg und Bad Kloster Lausnitz. Auf der A14 Richtung Schwerin in Höhe Lüderitz und in Halle in der Glaucher Straße in beiden Richtungen. Wenn ihr noch irgendwie on top was gesehen habt, noch mehr Staus oder Blitzer, ruft da einfach kurz kostenlos hier durch. 08021 viermal die 0 oder schickt mir einfach kurz eine Nachricht per WhatsApp rum. Ja, heute ist das Wetter so ein bisschen wie so eine komplett chaotische Gruppenarbeit. Jeder will irgendwie mal mit dabei sein. Ein paar Wolken sind am Start am Himmel. Sonne, die kommt manchmal vorbei und Regen gibt's auch noch. Ja, wechselt sich immer wieder ab. Dazu gibt's so 19 bis 22 Grad. Morgen bleibt dann die Schauerlotterie, kann man fast schon sagen, auch noch im Programm. Aber eh dafür ein bisschen weniger windig. Da werden meine Haare sehr, sehr dankbar sein und eure bestimmt auch.
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0: Wir haben gerade ja über euren Luxus im Alltag gequatscht, wofür ihr regelmäßig so ein bisschen zu viel Geld ausgebt, aber es macht halt einfach Bock, ja? Und gleich checken wir passend dazu mal mit Konsumentenpsychologe Georg Felser ganz genau aus, warum uns das eigentlich so glücklich macht, wenn wir uns was kaufen, also irgendwas konsumieren. Und Leute, ich habe ein bisschen Schiss, dass mir hier gleich ein Strich durch die Rechnung gemacht wird, im wahrsten Sinne des Wortes, weil ich mir wirklich jeden Tag ja meinen Latte Macchiato gönne. Naja, in 10 Minuten.

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0: Was ist euer Luxus im Alltag? Welche kleinen oder großen Dinge gönnt ihr euch, einfach weil es euch happy macht, Leute?
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0: Ja, bei mir ist es ganz klar, der Latte Macchiato. Ja, wirklich, ich könnte den auch günstiger zu Hause trinken. Trotzdem freue ich mich jedes Mal wie ein Schnitzel. Und ich bin damit auch nicht alleine. Die einen kaufen sich zum Beispiel regelmäßig Blumen, andere eine richtig geile Schoki oder irgendwelche kleinen Dinge, die den Tag einfach ein bisschen besser machen. Aber warum ist das so und warum macht uns das wirklich so happy? Darüber quatsche ich heute mit Konsumpsychologe Georg Felser. Ich habe gerade schon so ein bisschen erzählt, dass ich einen sehr regelmäßigen Kauf selber immer tätige, und zwar Latte Macchiato. Jetzt frage ich mich, warum fühlt sich auch so ein kleiner Kauf für uns manchmal so gut an? Was passiert vielleicht auch in unserem Kopf, wenn wir uns so was Kleines erfüllen?
2: Bei allem, was wir kaufen und was wir uns gönnen, gewöhnen wir uns relativ schnell daran. Und das heißt, dann irgendwann verliert das an Neuigkeitswert und verliert dann auch ein kleines bisschen an Freude, die man ursprünglich mal erwartet hat. Mhm. Das ist aber interessanterweise bei den kleinen Dingen sehr viel langsamer als bei den großen. An den kleinen Sachen freut man sich unterm Strich sogar sehr viel mehr als an den großen, weil man sich an alles schnell gewöhnt, nur eben an große Dinge noch mal schneller als an kleine.
0: Ich habe das ja tatsächlich schon auch, dieses Glücksgefühl, sehr oft beim generell Shoppen. Also ich bin auch ein kleines Klamottenopfer, was das angeht. Würden Sie denn sagen, Shoppen, generell Konsum, macht uns wirklich glücklich? Weil in dem Moment fühlt sich das ja schon so an. Oder ist das nur so ein kurzer Moment?
2: Also ich denke, es gibt verschiedene Methoden, wie man sich durch die Käufe, die man macht, tatsächlich etwas nachhaltiger glücklich macht. Dass man sich durch materiellen Besitz an sich nicht wirklich glücklich macht, das brauche ich ja, glaube ich, jetzt hier nicht extra zu erklären. Ja. Das ist natürlich nicht der Fall. Das passiert nicht. Aber es gibt schon einige Dinge, die man machen kann, um tatsächlich zu seinem Wohlbefinden beizutragen. Also zum Beispiel Leute, Geld oder Dinge, die sie, Geld, das sie ausgegeben haben für andere, macht sie normalerweise glücklicher als das, was sie für sich selber ausgegeben haben.
0: Es gibt ja wirklich Menschen wie auch mich, die vielleicht gerne mal shoppen gehen, und ich habe dann auch wiederum Freundinnen, die vielleicht sagen, nee, ich gehe da jetzt gar nicht in den Laden rein und ich kann mich total gut zurückhalten. Ich will auch gar nicht shoppen gehen, weil ich will ja Geld sparen. Würden Sie sagen, es gibt wirklich Menschen, die anfälliger für so Impulskäufe sind als andere?
2: Ja, im Prinzip schon. Man kann das aus zwei Perspektiven betrachten. Die eine Perspektive ist, Menschen unterscheiden sich, und die andere Perspektive ist, Situationen unterscheiden sich. Genau diese Fähigkeit, auf etwas zu warten und auf etwas zu verzichten, was man auch sofort haben könnte, ist sehr wichtig, und Menschen unterscheiden sich da drin.
0: Haben wir also gelernt, Kleinigkeiten machen uns glücklicher als große, und es gibt Menschen, zu denen gehöre ich anscheinend auch, die haben sich bei Impulskäufen nicht so unter Kontrolle. Ja, was wir jetzt aber vielleicht dagegen machen können, dass wir so ein bisschen eindämpfen, das checken wir gleich mal in einer guten halben Stunde aus. Georg, wir hören uns gleich wieder.
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Also, Hot Take von mir. Ich finde, der nächste große Promi sollte hier in der Sputnik-Zone heiraten, ja? Ey, was wir mit der Kohle eigentlich alles machen könnten? Die Sputnik-Homezone hier, jetzt mit Mrs. Frisch verheiratet, nämlich Taylor Swift. Und die hat ja jetzt erst Travis Kelce in New York geheiratet und der Stadt New York dafür $160.000 gezahlt. Nur damit das eben alles durchgeht, damit sie das wirklich auch dort machen können, ist für die beiden natürlich ein absoluter Oberschnapper, ne? Also man munkelt, die komplette Hochzeit hat wirklich mehrere Millionen Dollar gekostet. Schau. Also da ist natürlich, ja, $160.000, das ist ein kleiner Peanuts-Schnapper, ne? Naja gut, hier ist jetzt auf jeden Fall für euch Mrs. Wifey Taylor Swift, The Fate of Ophelia.

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0: Hallo Friends, eure Sputnik Homes sind hier am Start mit Franzi gleich um 16 Uhr und mit einem kurzen News-Update für euch.
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2: Messenger-Dienste wie WhatsApp und Instagram sollen in der EU bald wieder in privaten Chats nach Hinweisen auf sexuellen Kindesmissbrauch suchen dürfen. Nach Angaben von Diplomaten einigten sich Vertreter der Mitgliedsländer auf eine befristete Ausnahme von europäischen Datenschutzregeln. Zuvor hatte schon das EU-Parlament für das Vorhaben gestimmt. Die Ausnahmeregelung für die sogenannte freiwillige Chat-Kontrolle war im April ausgelaufen, weil sich die Länder und das Parlament nicht einigen konnten. Der bisherige Kanzleramtschef Thorsten Frey soll neuer Vorsitzender der CDU-CSU-Bundestagsfraktion werden. Die Parteichefs von CDU und CSU, Friedrich Merz und Markus Söder, teilten in einer gemeinsamen Erklärung mit, sie hätten diesen Vorschlag dem Fraktionsvorstand unterbreitet. Frey werde für eine gute Zusammenarbeit von Parlament, Koalitionspartner und Bundesregierung sorgen. Die Fraktion stimmt am kommenden Mittwoch ab. Wer Frey im Kanzleramt ersetzen soll, ist offenbar noch nicht geklärt. Der frühere Bundesverkehrsminister Andreas Scheuer muss sich ab September wegen des Vorwurfs der Falschaussage vor Gericht verantworten. Das Landgericht Berlin hat 12 Verhandlungstage angesetzt. Die Staatsanwaltschaft wirft Scheuer vor, im Untersuchungsausschuss des Bundestags zur gescheiterten PKW-Maut gelogen zu haben. Scheuer weist die Vorwürfe zurück. Wegen der geplatzten Mautpläne musste der Bund einer Betreiberfirma gut 240 Millionen Euro Entschädigung zahlen.
0: Danke fürs Update, Jean-Marc.
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0: So, wir gucken eben auf die Straßen in der Sputnikzone. 16.01 Uhr haben wir es. Und wenn ihr da gerade steht, ey, dann schicke ich euch wirklich die stärksten Nervendrahtseile rum, die es gibt. A2 Richtung Berlin zwischen Allerengersleben und Bornstedt. Immer noch 10 Kilometer Stau an der geräumten Unfallstelle. Deswegen dauert es gerade aktuell so um die 1,5 Stunden länger. Ich hoffe, ihr habt Snacks dabei und irgendwie was zu trinken. Und dreht auf jeden Fall gleich ganz laut die Mucke auf. Ansonsten auch ein bisschen Stau noch auf der A2 Richtung Hannover zwischen Irksleben und Alsleben. 30 Minuten länger Stau und auf der A9 Richtung München. Noch zwischen dem Hermsdorfer Kreuz und Hermsdorf Süd. Nach einem Unfall gerade die Straße gesperrt. Auch da gibt es Stau bis Bad Kloster Lausnitz. Aktuelle Blitzer, damit es hier nicht noch teuer wird. Checken wir auch kurz zusammen aus. A9 steht einer Richtung München zwischen Eisenberg und Bad Kloster Lausnitz. Auf der A14 Richtung Schwerin in Höhe Lüderitz. Und in Halle in der Glaucher Straße in beiden Richtungen. Wenn ihr noch irgendwas dazu gesehen habt, noch mehr Staus oder Blitzer, einfach kurz kostenlos durchklingeln. 08021 4x die 0 ist die Nummer oder ihr schickt mir kurz eine WhatsApp rum. Ja Leute, heute fahren die Wolken irgendwie so ein paar Überstunden. Finde ich, könnte man auch mal ein bisschen runterdrehen hier, die Anzahl an Stunden. Die Sonne kommt dazu nur manchmal raus. Es ist also wirklich eher so ein gemütlich graues Wetter. Und es kann auch ein bisschen regnen bei bis zu 22 Grad. Also wenn ihr irgendwo in eurem Umkreis einen Regenschirm habt, dann nehmt ihn lieber mal mit, wenn ihr euch gleich nochmal auf den Weg nach draußen macht. Und morgen auch das Gleiche, da kann es auch nochmal ein bisschen regnen.
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0: Ja, und heute ja Community-Thema bei uns hier bei Sputnik. Was kauft ihr euch, was euch einfach happy macht? Vielleicht Kaffee, so wie ich? Klamotten, Blumen, ist natürlich auch alles supi. Ich habe mir ehrlicherweise aber auch manchmal schon ein bisschen Sorgen gemacht, dass ich vielleicht doch so eine kleine Shopping-Sucht entwickle. Gerade wenn ich so Frust-Shopping mache oder so Impulskäufe. Das ist manchmal schon ein bisschen doll. Woran wir das erkennen können, ob das nur so Fun ist und wirklich ein cooler Kauf oder ob es doch schon ernster ist, darüber quatschen wir gleich weiter mit Konsumentenpsychologe Georg Felser in 10 Minuten.
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0: Amazon hier, vielleicht ja gerade auch bei einem kleinen Shopping-Trip durch die Drogerie oder einem Käffchen beim Café nebenan. Ja, genau darum geht's nämlich heute. Warum macht uns Shoppen, Konsum eigentlich so glücklich? Die gute Nachricht, mein Latte Macchiato-Konsum, der wirklich exorbitant groß ist, der wird bislang jetzt noch nicht offiziell als Problem eingestuft. Aber manchmal kaufen wir halt auch nicht nur, weil wir es wirklich haben wollen oder weil es jetzt wirklich uns so happy macht, sondern vielleicht auch aus Langeweile, Stress oder Frust. Und da quatsche ich jetzt weiter drüber mit Konsumentenpsychologe Georg Felser. Wo würden Sie denn sagen, ist so die Grenze? Also wo fängt es an, wirklich problematisch zu werden, was ich mir kaufe oder wie viel?
1: Klare Fälle, wo die Grenze überschritten ist, das sind natürlich Fälle, wo die Leute das, was sie kaufen, nicht mal mehr benutzen, wo sie nicht mehr die Sachen möglicherweise ihrer Familie zeigen, weil sie schon wissen, dass, ja. Dass die Augen verdrehen werden, sagen, was hast du denn hier schon wieder gekauft? Ne?
0: Ja.
1: Tatsächlich ist natürlich, wenn sie sich nicht wohlfühlen, wenn sie nichts kaufen können zum Beispiel, sowas gibt es allem Anschein nach, dann ist die Grenze auf jeden Fall schon längst überschritten. Aber ich denke, was andere Warnsignale sind, die jetzt auch ganz normale Leute schon an sich selber wahrnehmen können, dazu zählt in meinen Augen zum Beispiel das Vergleichen. Sich mit anderen zu vergleichen, auf allen möglichen Ebenen. Dazu zählt natürlich auch das Aussehen und so bei den Influencerinnen, dass man denkt, okay, ich bin nicht so toll wie die und ich sehe auch nicht so aus wie die und solche Sachen. Das ist auch schon, das gilt ja als problematisch, ist ja auch einer der Gründe, warum Social Media für Jugendliche problematisch sind. Aber ganz grundsätzlich zu gucken, was kann sich ein anderer leisten und was kann ich mir nicht leisten. Also Leute, die so gucken, auf die Welt gucken, auf ihre Umwelt gucken, die haben eigentlich schon ihr erstes Problem.
0: Das kriege ich auch übel mit Social Media. Also wenn ich das irgendwie was Schönes sehe, ich wollte das eigentlich nie haben, aber auf einmal will man es dann doch haben, weil Influencerin XY das halt gezeigt hat. Was gibt's denn aber vielleicht auch für allgemeine Sparhacks? Also was kann ich dagegen machen, mir oft Dinge zu kaufen?
1: Also eines davon ist definitiv, ich sage es mal, ein bisschen Protokoll führen, ein bisschen gucken, wo fließt das Geld hin. Na, also zum Beispiel ist es ja auch so, dass wenn wir bargeldlos bezahlen, wir mehr ausgeben, als wenn wir mit Bargeld bezahlen, weil wir nicht mehr sehen, dass das Geld weniger wird.
0: Ah.
1: Das Protokoll führen, wenn man eine Zeit lang ein Einkaufstagebuch machen, dann kriegt einfach so eine andere Sicht darauf, dass man irgendwie merkt, wo bleibt eigentlich mein Geld, wo fließt das hin?
0: Also das ist wirklich was ich auch viel zu oft vermeide, auf mein Konto gucken. Aber Leute, können wir jetzt auf jeden Fall festhalten, am besten die Zahlen im Blick behalten und dann darf man sich aber auch mal was gönnen, sogar jeden Tag ein Latte Macchiato, wie ich das mache. Georg Felser war das für euch in der Sputnik Homezone.

Hallo, was geht? Die Sputnik Home Zone ist an, jetzt zum Mittwoch. Und Leute, ich weiß auch nicht, was bei mir gerade los ist, aber ich bin in so einer kleinen romantischen Stimmung irgendwie. Ich will seit gestern am liebsten mit meinem Traumboy einen Tanzkurs machen. Also gut, es fehlt bis jetzt noch beides, der Tanzkurs und auch der Traumboy vor allem. Aber ja, woher kommt meine Sehnsucht? Ich habe gestern den Filmklassiker Dirty Dancing geguckt im Sommerkino. Und ich weiß, alle Schnulzenkritiker werden jetzt sagen, oh nee, das ist voll langweilig, voll der Quatsch. Das dachte ich bis jetzt ja auch immer. Aber bis gestern, hä, was ist denn das bitte für ein geiler Film? Ich check ja jetzt auch übel die Obsession mit Patrick Swayze. Was ist denn das für ein schmucker Typ? Ganz, ganz klasse. Also vielleicht braucht ihr ja noch eine Inspo für heute Abend. Und für alle Girls unter uns, ja, da muss der Partner leider durch. Da können wir leider auch nichts machen. Der Patrick wird angehimmelt. Ist wirklich ganz klasse. Hier ist die Sputnik Homezone.

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0: länger. Zwischen Allerengersleben und Eilsleben 6 Kilometer Stau an der geräumten Unfallstelle. A2 Richtung Hannover zwischen Irxleben und Eilsleben. Auch hier Stau wegen einem kaputten Auto. A9 Richtung München zwischen Eisenberg und Hermsdorf Süd. Hier sind es gerade noch 5 Kilometer Stau nach einem Unfall. Und im Saalekreis, da ist die Straße zwischen Oppin und Tornau in Höhe der A14 nach einem Unfall auch gerade gesperrt. Kommt da also nicht so gut durch. Aktuelle Blitzer, macht hier schön vorsichtig. Einer steht auf der A9 Richtung München zwischen Eisenberg und Bad Klosterlausnitz, auf der A14 Richtung Schwerin in Höhe Lüderitz und in Halle in der Glaucher Straße. In beiden Richtungen ist auch noch einer. Wenn ihr noch irgendwas dazu gesehen habt, Staus oder noch mehr Blitzer, einfach kurz kostenlos hier durchklingeln. 08021 viermal die 0 oder ihr krallt euch einfach kurz das Handy und schickt mir eine WhatsApp-Nachricht rüber. Ja, heute einfach perfektes Wetter für alle wie mich, die nie wissen, was sie irgendwie anziehen sollen. Ich war heute früh sehr verwirrt, Leute. Aber die Antwort ist Schichtenlook. Und das gilt auch direkt schon mal für morgen. Könnt ihr also direkt euch schon mal Gedanken machen. Weil da ist wirklich alles mit dabei. Heute schon Wolken, zwischendurch ein bisschen Sonne, dann auch doch mal wieder Regen. Bei bis zu 22 Grad. Also so ein bisschen Layering am besten machen. Und obendrauf immer schön eine Regenjacke.
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0: Ja, und das geht raus an meine Homezone-Community. Leute, auch wenn ihr heute so eine kleine Errungenschaft nur hattet, das spielen wir immer so runter, aber lasst das auch mal ein bisschen mehr feiern. Ihr habt vielleicht irgendwie Mails heute beantwortet. Geil, ihr seid aus dem Bett gekommen. Auch das ist richtig, richtig gut. Ihr könntet da jetzt auch immer noch liegen. Vielleicht habt ihr heute auch schon mal ein bisschen gelächelt. Auch das geilo. Heute einfach mal ruhig selber auf die Schulter klopfen, egal was für kleine Sachen wir geschafft haben. Im Hintergrund haben wir meistens so viele Tabs offen und da können wir echt mal stolz sein, Leute.
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0: einen schönen Mittwoch euch mit der Sputnik Home Zone. Ey, Hot Take von mir, Leute. Es gibt Filme, die bleiben einfach immer in deinem Kopf. Gerade so Filme, die man als Teenie geguckt hat, die werden meinen Kopf niemals verlassen. Und einer von diesen Filmen von mir damals war einfach Jennifer's Body. Mit Megan Fox. Also ich hoffe, ich bin hier gerade nicht die Einzige, die den Film total gefeiert hat. Weil irgendwie war der so eine Mischung aus cringe und unangenehm, ein bisschen gruselig, aber auch witzig und cool. Und genau dieser Horror-Kultfilm bekommt jetzt einfach eine Fortsetzung. Und das Beste, auch Megan Fox soll wieder in der Hauptrolle zu sehen sein. Ich freue mich da richtig dolle drauf. Falls ihr den Film nicht kennt, also Megan Fox spielt ursprünglich die Cheerleaderin Jennifer, die nach einem missglückten Ritual von einem Dämon besessen wird und plötzlich Jagd auf ihre Mitschüler macht.
1: Hey Jennifer, du siehst echt heiß aus.
2: Wieso kommst du nicht einfach zu mir? Habe ich gerade richtig gehört?
1: Hier wohnst du nicht wirklich, oder?
2: Spielen wir doch Mami und Daddy.
1: Oh fuck.
0: Eieiei, also das war schon auch ein bisschen spicy, ne? 2009 lief der in den Kinos und erstmal ist er voll Kanne gefloppt, obwohl der Cast auch wirklich gut war, also mit Amanda Seyfried noch dabei, Adam Brody und Chris Pratt. Heute ist der Film aber ziemlich Kult und bekommt vor allem jetzt eben einen zweiten Teil mit Megan Fox, der Regisseurin und der Drehbuchautorin des Originals. Worum es diesmal geht, das ist noch geheim, die Dreharbeiten sollen aber schon im Oktober starten und Leute, ich bin hyped.
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0: Leute, Happy Mittwoch euch gewünscht, die Sputnik Home Zone hier mit Franzi und ich hoffe, euer Tag ist auch wirklich happy und nicht wie bei einer Freundin von mir vom Ex geprägt. Ja, also vielleicht kennt ihr das auch. Ihr seid zwar nicht mehr zusammen, aber er oder sie meldet sich halt trotzdem. 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Vielleicht muss man auch noch Sachen natürlich klären. Vielleicht ist es aber auch komplett unnötig. Und genau darum geht's morgen in Franzis Crush Hour. Genau eure Dating-Rubrik. 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

0: Wir lieben TikTok-Trends, vor allem den, man beichtet sich gegenseitig was und zwar ohne zu urteilen, gar nicht mal so einfach.
1: Wir hören zu und wir urteilen nicht. 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
0: ja.
1: Weil ich aber zu faul war, habe ich einfach einen alten Tee, den du im Vortrag stehen gelassen hast, wieder neu aufgegossen.
0: Never, das hast du niemals gemacht.
1: Na doch.
0: Das
1: du hast ihn stehen lassen,
0: nicht.
1: Da dachte ich mir, dann gieß ich den halt nochmal auf. Ist doch, man muss ja nicht irgendwie neue Sachen verschwenden.
0: Boah, also hier muss ich ein bisschen judgen, Alter. Das kann man nicht machen, Tom. Was lacht er jetzt
1: doch,
0: auch noch so drauf?
1: Hast du ja gesehen.
2: Nee, das darfst du nicht. Nee.
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0: zum Mittwoch, Leute. Wir machen uns bergfest ready in der Sputnik Home Zone gleich um 17 Uhr, jetzt mit dem fixen News Update.
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2: Messenger-Dienste wie WhatsApp und Instagram sollen in der EU bald wieder in privaten Chats nach Hinweisen auf sexuellen Kindesmissbrauch suchen dürfen. Nach Angaben von Diplomaten einigten sich Vertreter der Mitgliedsländer auf eine befristete Ausnahme von europäischen Datenschutzregeln. Zuvor hatte schon das EU-Parlament für das Vorhaben gestimmt. Die Ausnahmeregelung für die sogenannte freiwillige Chat-Kontrolle war im April ausgelaufen, weil sich die Länder und das Parlament nicht einigen konnten. Der bisherige Kanzleramtschef Thorsten Frey soll neuer Vorsitzender der CDU-CSU-Bundestagsfraktion werden. Die Parteichefs von CDU und CSU, Friedrich Merz und Markus Söder, teilten in einer gemeinsamen Erklärung mit, sie hätten diesen Vorschlag dem Fraktionsvorstand unterbreitet. Frey werde für eine gute Zusammenarbeit von Parlament, Koalitionspartner und Bundesregierung sorgen. Die Fraktion stimmt am kommenden Mittwoch ab. In der Atomfabrik im niedersächsischen Lingen dürfen künftig auch Brennelemente russischer Bauart hergestellt werden. Das Umweltministerium genehmigte die Zusammenarbeit mit dem russischen Staatskonzern Rosatom unter strengen Sicherheitsauflagen. Umweltminister Christian Meyer erklärte, er halte die Entscheidung für politisch grundfalsch. Das Land habe die Genehmigung aber nicht ablehnen können, da die Bundesregierung nach einer Prüfung keine ausreichenden Risiken durch Spionage oder Sabotage festgestellt habe.
0: Danke dir, Jean-Marc, fürs Update.
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0: Und wenn ihr gerade im Auto sitzt hier in der Sputnikzone, dann machen wir da auch noch kurz ein kleines Straßenupdate zusammen. Jetzt um 17.01 Uhr immer noch Stau auf der A2 Richtung Berlin zwischen Allerengersleben und Alsleben. Ist aber schon deutlich besser geworden. 3 Kilometer jetzt nur noch. Die B91 Halle-Zeitz ist noch zwischen Merseburg und Leuna in beiden Richtungen nach einem Unfall dicht. Im Saalekreis ist auch die Straße zwischen Oppin und Tornau in Höhe der A14 nach einem Unfall gesperrt. Und da kommt es ein bisschen zu Struggle in Aschersleben. In der Güstener Straße statt einwärts wegen einer Ölspur. Aktuelle Blitzer, wir checken kurz zusammen ab. Da steht einer auf der A9 Richtung München zwischen Eisenberg und Bad Klosterlausnitz, auf der A14 Richtung Schwerin in Höhe Lüderitz und auf der B6 zwischen Großpaschleben und dem Abzweig Trinum. Wenn ihr auch noch irgendwas dazu gesehen habt, irgendwie noch mehr Staus oder Blitzer, einfach kurz hier anrufen, kostenlos unter der 08000 21 4x die 0 oder ihr schickt mir einfach eine WhatsApp-Nachricht rum. Ja, zum Wetter. Das feiert heute das Bergfest eher so ein bisschen im Background, ein bisschen zurückhaltend. Sehr viele Wolken am Start, es kann auch manchmal regnen. Die Sonne schaut sehr, sehr schüchtern nur manchmal vorbei. Dazu bis zu 22 Grad heute. Aber Leute, dafür können wir uns heute auf so einen gemütlichen Abend einstellen, vielleicht was Leckeres kochen und dazu natürlich auch noch neueste Mucke.
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0: Ja, und genau die liefern natürlich wir. Nice Musik, jetzt gleich in einem neuen Album, das es richtig in sich hat. Hören wir gleich mal zusammen rein von Gracie Abrams. Allerdings hat Gracie da auch ordentlich privaten Stuff drin verarbeitet. Warum, sie sagt, sie war eine Tochter aus der Hölle früher für ihre Eltern. Das bequatschen wir gleich mal genauer in 10 Minuten.
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0: Tracy Abrams war das für euch ganz neu aus dem dritten Album Daughter from Hell hier in der Sputnik Home Zone. Ja, und wirklich mit einer wilden Message an ihre Eltern. Also ich glaube, wir waren ja wirklich alle mal früher nicht so nett zu unseren Eltern. Aber würdet ihr auch sagen, ihr wart ein Kind aus der Hölle? Das hat tatsächlich Gracie ja so in ihrem Album gesagt, Daughter from Hell. Und sie hat uns im Interview auch mal genau erzählt, wie es dazu kam.
1: I definitely think I was tough to live with.
2: Ich glaube, ich war nicht immer ganz einfach im Zusammenleben, wie wahrscheinlich die meisten, wenn sie ihren eigenen Weg suchen und gegen Erwartungen rebellieren. Ich habe meine Familie bestimmt ein paar Mal ordentlich erschreckt und vielleicht sogar ein paar Lebensjahre gekostet. Dafür würde ich mich heute gerne entschuldigen. Dieses Album ist eine Entschuldigung, aber auch ein Dankeschön an meine Familie für ihre Geduld, ihr Verständnis und dass sie immer für mich da waren.
0: Sehr krasse Frau, weil ich ganz ehrlich finde es auch schon schwierig, sich dann so zu entschuldigen. Also, dass sie wirklich pur ehrlich im neuen Album dreht sich es also genau um diese merkwürdige Zeit, so die 20er rum, wenn man eigentlich nicht mehr so richtig jugendlich ist, aber jetzt auch noch nicht so richtig erwachsen und Eltern fangen an zu nerven. Ich glaube, das kennen wir alle. Aber vielleicht denkt ihr heute ein bisschen an Gracie, wenn ihr eure Ellie seht oder eure Family. Wir sind alle vielleicht einfach heute mal ein bisschen netter zueinander. Sputnik hier mit der Homezone. Einen schönen Mittwochabend euch.

0: POV, du bist so organisiert, dass du im Hochsommer schon den Winter planst. Die Sputnik Home Zone läuft zum Mittwoch. Ja, und während wir so auf 30 Grad hoffen, by the way, ich habe vorhin nochmal nachgecheckt, nächste Woche Mittwoch, also so ungefähr in einer Woche, soll es wieder wärmer werden. Ja, währenddessen macht Suhl komplett das Gegenteil. Lieber einfach gleich mal Nägel mit Köpfen und bestellt 700 Tonnen Streusalz, weil Winter is coming, ne? Kommissar Meiner hat hier auch direkt mal nach Schneeschaufeln gegoogelt.
1: Hallo?
0: Die Sputnik Mailbox.
2: Hier ist der Lionel Messi. Als ich gehört habe, dass die in Deutschland schon Streusalz brauchen für die Straßen, ja, da wollte ich fragen, ob ihr mich da mal buchen könnt, ja. Denn ich bin hier so traurig wegen WM aus. Da könnte ich euch 1A mit meinen salzigen Tränen die ganzen Straßen freihalten. Ruft ihr mich an, ja. Bin eh arbeitslos gerade.
1: Ja, hallo? Geht's jetzt gleich los?
3: Hier ist der Kommissar Meiner. Letzten Winter ist mir so dermaßen das Getriebe von meinem Auto eingefroren. Aber ich hatte keinen Streusand, den ich da hätte mal reinballern können, ja, damit es wieder flutscht. Aber in diesem Jahr passiert mir das nicht. Ich habe vorgesorgt. Gestern habe ich hier einen Sandkasten gerubbt. Von den Kindern, ja? Aber sagt's nicht weiter, ja?
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Ganz slowly geht's hier rein in euren Mittwochabend, jetzt um 17.31 Uhr. Die Sputnik Homezone ist hier und jetzt gucken wir mal eben kurz zu den News, nee, nicht zu den News, zum Verkehr rüber. Stopp, das machen wir erst in der nächsten halben Stunde. Jetzt schauen wir erstmal, wie ihr hier auf den Straßen durchkommt. Da gibt es gerade noch immer ein bisschen Struggle und könnte länger dauern auf der B188 zwischen Wernitz und Solbke. Da gibt es nämlich noch ein paar Bergungsarbeiten und in Aschersleben in der Güstener Straße stadteinwärts. Auch hier dauert es ein bisschen länger wegen einer Ölspur. Die aktuellsten Blitzer, danke euch fürs Bescheid geben. Da steht einer auf der A14 Richtung Schwerin in Höhe Lüderitz. Dann auf der B6 zwischen Großpaschleben und dem Abzweig Trinum und in Halle in der Glaucher Straße in beiden Richtungen. Wenn ihr auch noch irgendwas gesehen habt, Staus oder Blitzer, einfach kurz hier kostenlos durchklingeln unter der 08021 4x die 0 oder ihr schickt uns kurz eine Nachricht per WhatsApp rüber. Heute macht das Wetter ein auf Überraschungsei irgendwie gefühlt. Da ist alles dabei. Wolken, manchmal doch Sonne, dann kommt wieder ein Schauer um die Ecke, da könnte er wieder klitschnass werden bei bis zu 22 Grad. Also heute wirklich alles am Start. Aber der Call geht raus. Ü-Eier, sehr underrated, könnte ich mir jetzt auch gut vorstellen. Mit Franzi. Also Leute, vielleicht so ein kleiner Snack gleich mal. Ein bisschen Schoki, ein bisschen Zucker brauchen wir vielleicht auch für die Energy. Aber was auf jeden Fall feststeht, wir haben schon mal Mittwoch. Wir sind ja nicht mehr am Anfang der Woche. Wir sind zwar noch nicht ganz zu Ende, aber das ist wie so ein gemütlicher Fensterplatz der Woche. Ja, wir machen uns jetzt hier wirklich bequem. Wir düsen Richtung Wochenende zu. Und dazu haben wir natürlich jetzt für euch Lieblingsmucke. Das ist die Juste. 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

0: Wenn ihr nächstes Mal einen Cocktail bestellt, vielleicht auch heute Nachmittag, ne, einfach mal just for fun, und da so ein riesiger glasklarer Eiswürfel drin schwimmt, der eigentlich fast schon aussieht wie aus einem 3D-Drucker, dann ist das vielleicht gar kein Zufall.
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0: 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Hey Leute, ja, weil super wild, in Japan gibt es einfach Menschen, die sich auf genau solche Eiswürfel spezialisiert haben. Eine Woche lang arbeiten sie daran. Warum das aber so lange dauert, so einen Eiswürfel herzustellen, weiß mein Kollege und Korrespondent aus Japan, Thorsten.
2: Na, das Entscheidende, damit die Eiswürfel so klar werden, ist, dass das Wasser ganz langsam gefroren wird und dabei rund 48 Stunden, also 2 Tage, vorsichtig und gleichmäßig bewegt wird. Dadurch bilden sich im Eiswürfel kaum sichtbare oder nur ganz wenige Luftblasen. Auch bleiben keine eingeschlossenen Mineralien zurück. Deshalb werden das so glasklare, dicke, fette Eisbausteine, die dann in die gewünschten Formen und Größen zerteilt werden.
0: War crazy. Vor allem, was für ein Aufriss, um dann einen Eiswürfel in ein Getränk zu hauen. Aber es ist auch irgendwie beeindruckend. Werden übrigens auch rund um die Welt an Hotels und Cocktailbars geliefert. Und falls ihr euch selber mal so ein Ding irgendwie zulegen wollt, 2,50 Euro kostet ein Eiswürfel. Also vielleicht ja mal für so privat in einen Absacker reinhauen.

Na, da ist hier in der Sputnik Home Zone. Einen schönen Mittwochnachmittag euch. Franzi hier. Jetzt mit einem Typen, der sich hier so dermaßen aufs Eis gepackt hat, Leute. Alex Warren. Ja, der hat nämlich Basketball gespielt und hat sich wirklich richtig auf den Boden dabei gepackt. Also ich check auch nicht so ganz, wie das passiert ist, weil wenn ihr in der Insta-Story bei Alex Warren guckt, der ist quasi über seinen Spielkollegen so halb drüber geflogen und dann auf seinen Rücken gekracht. Das sah wirklich schlimm aus. Aber ich check das irgendwie auch, weil wenn es eine Sportart gibt, die ich wirklich richtig doof finde und auch überhaupt nicht kann, dann ist das for real Basketball. Also meine Lehrerin hat mich früher, glaube ich, sogar ausgelacht deswegen. Also ja, es gab nur 2, 3 Sportarten, wo sie wirklich gesagt hat, Franzi, lass lieber bleiben. Das war einmal Basketball und Volleyball auf jeden Fall. Also Leute, macht vorsichtig, ihr wisst Bescheid, Sport ist Mord. Und ich hoffe, ihm geht's gut. Alex Warren, jetzt für euch in der Sputnik Homezone Fever Dream zum Mittwochnachmittag.

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0: dann drehen wir doch den Partyregler hier direkt mal ein bisschen nach oben zum Mittwoch. Ey, Bergfest, Leute, Sputnik ist an mit der Homezone und jetzt mit einem fixen News-Update.
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0: Gleich um 18 Uhr mit Rio.
2: Nach dem unkontrollierten Cyberangriff eines KI-Modells sieht die Bundesregierung eine deutliche Verschärfung der Bedrohungslage. Das Digitalministerium sprach von einem Paradigmenwechsel. Die Fähigkeiten von künstlicher Intelligenz nehmen massiv zu. Der Nationale Sicherheitsrat habe deshalb schon im Juni beschlossen, ein KI-Sicherheitsinstitut zu gründen. Der US-Konzern OpenAI hatte bestätigt, dass ein KI-Modell bei einem Testlauf auf eigene Faust in das Netzwerk eines Konkurrenten eingedrungen sei. Das Unternehmen sprach von einem beispiellosen Cybervorfall. Messenger-Dienste wie WhatsApp und Instagram sollen in der EU bald wieder in privaten Chats nach Hinweisen auf sexuellen Kindesmissbrauch suchen dürfen. Nach Angaben von Diplomaten einigten sich Vertreter der Mitgliedsländer auf eine befristete Ausnahme von europäischen Datenschutzregeln. Zuvor hatte schon das EU-Parlament für das Vorhaben gestimmt. Die Ausnahmeregelung für die sogenannte freiwillige Chatkontrolle war im April ausgelaufen, weil sich die Länder und das Parlament nicht einigen konnten. Die EU-Lebensmittelbehörde hat den Grenzwert für die tägliche Aufnahme der Ewigkeitschemikalie TFA gesenkt. Als Grund nennt die Behörde neue Studien, wonach TFA unter anderem ein für den Stoffwechsel wichtiges Hormon beeinflussen kann. Der neue Richtwert ist um das 3,5-fache niedriger als der bisherige Wert. TFA gelangt vor allem durch den Einsatz von Pestiziden in Böden, Grundwasser und Lebensmittel und damit in den menschlichen Körper.
0: Danke, Rio, fürs Update.
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0: Da schauen wir nochmal eben rüber auf die Straßen. Wir haben es jetzt 18.01 Uhr und da ist irgendwie ganz komisch noch ein Holzteil auf der A36 Richtung Bernburg. Zwischen Wernigerode Mitte und Halberstadt, also am besten so ein bisschen vorsichtig fahren. Und auf der B188 zwischen Wernitz und Solbke, da gibt es noch ein bisschen Struggle wegen Bergungsarbeiten. Könnte hier ein bisschen länger dauern. Aktuelle Blitzer habt ihr uns durchgemeldet. Danke euch. Da steht einer auf der A14 Richtung Schwerin in Höhe Lüderitz. Auf der B6 zwischen Großpaschleben und dem Abzweig Trinum. Und in Halle in der Stadtforststraße in beiden Richtungen. Wenn ihr noch irgendwas dazu gesehen habt, Staus, Blitzer, dann einfach kurz hier kostenlos gerne anrufen. 08000 21 4x die 0 oder ihr schickt mir kurz eine WhatsApp-Nachricht rum. Ja, beim Wetter heute viele Wolken unterwegs, kann auch manchmal regnen und Temperaturen bis 22 Grad haben wir drin. Also das große Sommer-Comeback, das verschiebt sich noch ein bisschen auf Mitte nächster Woche. Aber da können wir uns jetzt schon mal drauf freuen, Leute. Und bis dahin, macht euch jetzt erstmal einen niceen Abend. Wir hören uns morgen wieder.

Die Streichermelodie von Bittersweet Symphony ist so ikonisch wie kaum ein anderer Song. Kein Wunder also, dass die immer wieder gerne durch die Remix-Maschine gejagt wird. Diesmal sind der österreichische DJ Eddie Oakes und die deutsche Sängerin Lavinia dran und präsentieren uns mit Reason ihre ganz eigene Version. Die beiden sind übrigens ein eingespieltes Team und haben schon öfter in dieser Konstellation zusammengearbeitet. Vielleicht erinnert ihr euch sogar noch an ihren gemeinsamen Song Money Made Me a Savage. Die Chancen stehen also gut, dass er den Song auch beim Tomorrowland performt, wo Ellie gerade zu sehen ist. Damit ihr für das Feeling aber nicht nach Belgien fahren müsst, spiele ich euch den Track hier bei Sputnik den Abend Reasons von Lavinia und Ellie Oakes.

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1: Schwarze, weit sitzende Jeans, schwarze Nikes und eine schwere Lederjacke auf den Schultern. So kommt Moe, unser Soundcheck-Act der Woche, um die Ecke. Er sagt, er ist zu perfektionistisch und auch ein Stück zu pessimistisch. Aber beide Eigenschaften helfen bestimmt auch dabei, dass seine Musik so klingt, wie sie eben klingt.
2: Ich glaube, es

0: Was er sonst noch über Moe und seine Musik wissen müssen, das verrät er uns jetzt im Schnelldurchlauf.
1: Das Sputnik Speed-Date mit...
2: Ich bin Moe.
1: Woher kommst du?
2: Ich komme aus dem wunderschönen Hamburg.
1: Deine Musik in 5 Worten.
2: Ehrlich, ausgefuchst, intim, eigen und auf jeden Fall gefühlsvoll.
1: Zu deiner Musik kann man am besten...
2: Man kann weinen zu meiner Musik, man kann lachen zu meiner Musik, man kann Spaß haben. Ganz viel Verschiedenes fühlen auf jeden Fall.
1: Was sind deine Hobbys?
2: Offensichtlich Musik machen. Mir ist wichtig, dass ich das als Hobby sehe und als nichts anderes. Außerdem liebe ich es, guten Kaffee zu trinken und viel Kaffee zu trinken und jede Form von Sport, würde ich sagen.
1: Welche Serien bingest du und warum?
2: Zurzeit binge ich immer wieder dieselben 3 bis 4 Sitcoms, die ich schon seit Jahren gucke, weil die mir mittlerweile so ein bisschen Gefühl von zu Hause geben und manchmal habe ich Lust, einfach irgendwas zu sehen, was ich schon 1000 Mal gesehen habe, und dabei runterzukommen. Gerade aktuell habe ich wieder mit Stromberg angefangen.
1: Was würden Freunde über dich sagen?
2: Meine Freunde würden über mich sagen, dass ich ein bisschen zu besessen bin von allem, was ich tue. Aber im Großen und Ganzen hoffentlich auch, dass ich ein entspannter Typ bin, mit dem man gerne Zeit verbringt.
1: Welche Träume hast du dir noch nicht verwirklicht?
2: Auf der Mainstage stehen, auf irgendeinem Festival, mit meinen Freunden, mit den Menschen, mit denen ich zusammen seit Jahren schon Musik mache. Das wäre was ich sehr gerne noch erleben würde.
1: Was steht in diesem Jahr bei dir an?
2: Musik zu machen, meine zweite Tour zu spielen im November und Dezember und mit Sicherheit auch nur 2, 3 kleine Überraschungen, die gerade so Stück für Stück geplant werden.
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0: Und er kommt nach Leipzig, denn er ist Ende des Jahres auf Tour im Dezember. Könnt ihr ihn im Illy Pamanoke sehen. Hier ist Moe mit Großstadtkinder.
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2: Hast du für heute Nacht in deinem Terminkalender noch etwas Platz? Dann hätte ich dich nämlich gefragt, ob du meinen Namen eintragen magst. Wir

Wer hätte gedacht, dass man Country, Dance und tropisches Flair miteinander verbinden kann und dabei auch noch ein guter Song bei rumkommt? Ich ehrlich gesagt nicht, aber die DJs Aztec und DJ Coco und der Sänger Kurt D scheinbar schon. Und der Erfolg gibt ihnen recht, denn ihr gemeinsamer Track Everything's Alright geht auf TikTok gerade gut ab. Auch wenn hinter dem Song keinen besonders großen Namen stehen, könnte es sein, dass ihr zumindest unbewusst schon mal mit Aztec Kontakt hattet. Der hat nämlich schon mit dem Who is Who der Elektroszene zusammengearbeitet, unter anderem mit David Guetta, Gary Ponte, Dimitri Vegas und Like Mike, Timmy Trumpet und so weiter. Den neuen gemeinsamen Song Everything's Alright gibt's jetzt hier bei Sputnik den Abend.

Schluss machen, nur rückwärts. Das wünscht sich Teddy Swims gerade, der in seinem neuen Song Break Up in Reverse von einer sehr schmerzhaften Trennung erzählt. Und statt nach einer schönen Zeit irgendwann Tschüss sagen zu müssen, würde er sich viel lieber wieder näher kommen. Das Thema des Songs ist übrigens nicht aus der Luft gegriffen, denn Teddy Swims hat sich tatsächlich gerade von seiner Frau Rach Wright getrennt. Teddy geht damit zwar offen um, aber ohne daraus eine öffentliche Schlammschlacht zu machen. Aber Kopf hoch, Teddy, denn vielleicht ergibt sich ja statt einer Rückwärtstrennung irgendwann wieder eine Vorwärtsbeziehung. Break Up in Reverse ist das jetzt hier bei Sputnik den Abend.

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3: Nach dem unkontrollierten Cyberangriff eines KI-Modells sieht die Bundesregierung eine deutliche Verschärfung der Bedrohungslage. Das Digitalministerium sprach von einem Paradigmenwechsel. Die Fähigkeiten von künstlicher Intelligenz nehmen massiv zu, entsprechend wachse das Risiko. Das Bundesamt für Sicherheit in der Informationstechnik sprach von einer neuen Zeitrechnung, die angebrochen sei. Ein KI-Modell von OpenAI hatte sich selbstständig gemacht und das Netzwerk eines Konkurrenten gehackt. Das Unternehmen sprach von einem beispiellosen Cybervorfall. Der Telekommunikationsanbieter O2 Telefonica will in Deutschland jede sechste Stelle abbauen. Wie der Konzern mitteilte, soll die Zahl der Vollzeitstellen bis Ende des Jahres um bis zu 1.100 sinken. Den Beschäftigten würden Abfindungen angeboten. Zudem sollen rund 60 von insgesamt 800 O2-Shops schließen. O2 begründet die Sparmaßnahmen mit dem Ziel, wettbewerbsfähiger zu werden. Hintergrund ist unter anderem der Verlust des Großkunden 1&1, der inzwischen das Netz von Vodafone nutzt. Thüringen wird in diesem Jahr voraussichtlich nicht alle für Investitionen geplanten Gelder ausgeben. Finanzstaatssekretär Birger Scholz erklärte, angesichts der wirtschaftlichen Stagnation und langer Vorlaufzeiten bei Großprojekten sei es schwierig, die Ausgaben zu steigern. Nach vorläufigen Zahlen wurden bislang rund 30% der Investitionsmittel abgerufen. Bereits 2025 blieben laut Ministerium mehr als 300 Millionen Euro ungenutzt.
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Was wäre, wenn, ist eine Frage, die man sich öfter stellt, als einem lieb ist. Denn irgendwie ist es frustrierend, wenn man nicht weiß, ob man sich in der Vergangenheit hätte anders entscheiden sollen. Aber immerhin führen solche schwierigen Fragen meist zu guter Musik. So auch beim DJ und Producer Neptunica, der mit What If genau diesem Thema einen Track gewidmet hat. Aber trotz aller Melancholie klingt der Song auch wie gemacht für Roadtrips im Sonnenuntergang oder entspannte Abende mit Freunden. Neptunica mit What If jetzt hier bei Sputnik den Abend.

Mit dem Alter kommt die Weisheit, sagt man ja immer. Dass es aber nicht sein muss, beweist der gerade mal 17-jährige Young Pep aus Leipzig mit jedem Song wieder. Während er tagsüber noch die Schulbank drückt, spielt er abends Konzerte und begeistert seine Fans mit krassen Texten, die perfekt die Sorgen und Zukunftsängste der jungen Generation zusammenfassen. Ja, ich bin noch nicht 18 und die Welt liegt schon in Trümmern, heißt es in seinem neuen Song Laut sein immer. Und er sagt selbst, dass er seine Bühne nutzen will, weil das nicht selbstverständlich ist. Und was für Bühnen das schon sind. Bei Kraftklub war Support, hat schon seine eigene Tour gespielt und war Secret Act beim diesjährigen Sputnik Spring Break. Und jetzt ist er hier bei Sputnik dein Abend. Young Pep mit Laut sein.

Arbeit und Privatleben zu balancieren ist manchmal gar nicht so leicht und noch viel schwerer, wenn man in der Öffentlichkeit steht. Davon kann der britische Sänger Jack Dean wortwörtlich ein Lied singen, denn in seinem neuen Song Mercy bittet er Freunde, Familie, Arbeitskollegen und Fans um ein bisschen Geduld, während er versucht, das ganze Chaos aus Musikkarriere, Beziehung und Freundschaft zu ordnen. Aber auch wenn der Songtitel Mercy ziemlich sad klingt, soll der Track gar nicht so traurig sein, sondern eher so ein Hoffnungsschimmer, dass nach all dem Stress wieder alles besser und harmonischer wird. So klingt's auch. Jack Dean mit Mercy ist das hier bei Sputnik den Abend.

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Falls es euch die sonnigen Temperaturen, der Grillgeruch im Park und die Schlange vorm Freibad noch nicht verraten haben, gibt der französische DJ und Producer Huguel euch jetzt den letzten Hinweis darauf, dass wir mitten im Sommer angekommen sind. Denn mit seinem neuen Track Jamaican klettert er die Chartsleiter genauso hoch wie das Thermometer. Wobei ganz neu ist der Song eigentlich nicht. Huguel greift nämlich auf einen der Reggae-Klassiker schlechthin zurück. Bam Bam von Sister Nancy. Das Original wurde jetzt von Huguel aufgefrischt mit einem Beat, der den Track sowohl passend für die nächste Strandparty als auch Clubs macht. Aber auch im Radio klingt er super und deswegen spiele ich euch jetzt Jamaican mit Bam Bam für Huguel.

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4: Sachsens Ministerpräsident Michael Kretschmer erhält für seine jüngste Brandmauer-Aussage Widerspruch aus den eigenen Reihen. Der niedersächsische CDU-Chef Sebastian Lechner sagte, die AfD sei der politische Hauptgegner, man werde sich nicht zu ihr öffnen. Der Vorsitzende des CDU-Arbeitnehmerflügels Dennis Radke sagte, intellektuelle Verrenkungen zur Brandmauer würden die Partei nicht weiter und nicht eine Wählerstimme bringen. Kretschmer hatte dem Handelsblatt gesagt, wer noch über Brandmauern rede, habe die Zeichen der Zeit nicht erkannt. Die CDU müsse mit jedem reden, der reden wolle. Nach dem unkontrollierten Cyberangriff eines KI-Modells sieht die Bundesregierung eine deutliche Verschärfung der Bedrohungslage. Das Digitalministerium sprach von einem Paradigmenwechsel. Die Fähigkeiten von künstlicher Intelligenz nehmen massiv zu. Entsprechend wachse das Risiko. Das Bundesamt für Sicherheit in der Informationstechnik sprach von einer neuen Zeitrechnung, die angebrochen sei. Ein KI-Modell von OpenAI hatte sich selbstständig gemacht und das Netzwerk eines Konkurrenten gehackt. Das Unternehmen sprach von einem beispiellosen Cybervorfall. Der Telekommunikationsanbieter O2 Telefonica will in Deutschland jede sechste Stelle abbauen. Wie der Konzern mitteilte, soll die Zahl der Vollzeitstellen bis Ende des Jahres um bis zu 1.100 sinken. Den Beschäftigten würden Abfindungen angeboten. Zudem sollen rund 60 von insgesamt 800 O2-Shops schließen. O2 begründet die Sparmaßnahmen mit dem Ziel, wettbewerbsfähiger zu werden.
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2: Also es wäre auf jeden Fall das Schlimmste, was unsere Demokratie jemals durchgemacht hätte, wenn die AfD verboten würde. Aber die Kalkulation des Grundgesetzes ist es, also eine verfassungswidrige Partei machen zu lassen, wäre noch schlimmer.
3: Ich glaube, dass wir heute eh nicht mit einem hoffnungsvolleren Satz mehr rausgehen werden aus dieser Folge.
2: Doch.
3: Ja, okay.
4: Hallo, ich bin Eva Schulz und das ist Deutschland 3000. Hier verbringe ich jeden zweiten Mittwoch so eine gute Stunde mit Menschen aus ganz verschiedenen Bereichen. Irgendwo zwischen Pop und Politik. Mein Ziel ist, diesen Leuten so zu begegnen, wie ihr sie vorher noch nie gehört habt. Deutschland 3000 soll euch, mich und meine Gäste auf neue Gedanken bringen. Weil man, wenn man jemand anderes kennenlernt, auch immer ein bisschen was Neues über sich selbst erfährt. Ab und zu machen wir hier aber ja auch Folgen, die sich eher um Themen als um spezifische Personen drehen. Richtig viele von euch haben zum Beispiel die Episode zu den Epstein-Files gehört oder auch die über Klimapolitik kurz vor der Bundestagswahl. Wir wollen Debatten aufgreifen, die schon lange in Gang sind. So lange, dass man manchmal das Gefühl hat, ich habe den Einstieg verpasst. Wie finde ich jetzt Orientierung? Und mir geht's so bei der Frage eines AfD-Verbotsverfahrens. Laut der aktuellsten Umfrage, die ich gefunden habe, sind 40% der Deutschen für so ein Verbot und 45% dagegen. Aber wie realistisch ist es überhaupt, dass es zu so einem Verfahren kommt? Ich habe den Rechtsanwalt Dr. Bijan Moini eingeladen. Er hat diese ganze Debatte vor ein paar Wochen nochmal angefacht, als er und sein Team von der Gesellschaft für Freiheitsrechte ein Gutachten über die AfD vorgelegt haben. Über ein Jahr lang haben sie öffentlich zugängliche Reden, Wortmeldungen, Parlamentsprotokolle und Social-Media-Posts der AfD ausgewertet und sind zu dem Schluss gekommen, dass die Partei verfassungswidrig sei. Heißt das also, dass sie jetzt bald verboten wird? Nicht unbedingt. Wir sprechen über die juristische, aber auch die politische Dimension von so einem Verbotsverfahren. Welche Bedingungen müssen dafür erfüllt sein? Wie würde sowas ablaufen? Und was sind die Argumente dafür und dagegen? Das hört ihr jetzt.
3: Hallo Bijan, schön, dass du da bist.
2: Hallo Eva, danke für die Einladung.
3: Das ist schon ein bisschen was her, da habe ich mal in der Abmoderation von einer unserer Folgen gesagt, oh, ich will eigentlich gerne mal einen Juristen oder eine Juristin einladen. Und ich habe gerade noch mal überlegt, ich habe auch ein paar im Freundeskreis und denk oft, ihr habt ganz schön viele Vorteile im Leben. Ich beneide Juristen und Juristinnen oft darum, dass ihr gut mit langen Texten und schwierigen Wörtern könnt, auch, glaube ich, keine Sorge habt vor so sehr amtlichen Briefen, die einem so reinflattern oder so, wenn es darum geht, so Mietrechte oder was auch immer. Das kriege ich so im Umfeld mit. Ich glaube, ihr könnt gut pauken. All das sind Dinge, wo ich denke, Mensch, ja, davon könnte ich mir mal eine Scheibe abschneiden. Was ist ein großer Nachteil, den man als Jurist hat?
2: Eigentlich alles das, was du aufgezählt hast.
3: Wieso?
2: Dass man sich mit langen Texten rumschlagen muss, mit komplizierten Wörtern, dass man keine Scheu haben darf vor komplizierten Behördenbriefen, sondern die verstehen muss gefälligst, weil wenn nicht wir, wer dann? Mhm. Und das macht nicht immer Spaß. Und das lange Pauken, das können wir nur, weil wir es mussten.
3: Ne? Aber du hast es dir alles ausgesucht. Das weiß man doch vor so einem Jurastudium, oder?
2: Ja, das sagen einem zwar die Profs, wenn man anfängt. Ne? Also das ist ja ein brutales Studium und ein Drittel von ihnen wird irgendwann mal Taxi fahren und so weiter. Also die hauen schon ordentlich drauf, wenn man anfängt. Aber das nimmt man ja nicht ernst mit 19 oder 20. Mhm. Na, da hält man sich ja noch für, ja klar, das ist doch kein Problem. Das haben doch auch alle vor mir geschafft. Und das ist leider dann doch nicht ganz so.
3: Wann war bei dir der Punkt, wo du gemerkt hast, oh, so ist das?
2: Ziemlich früh, also sehr früh, weil ich war in der Schule gut und wurde dann schon auch ganz schön runtergeholt, so mit meinen ersten Klausuren, die wirklich, also bestenfalls mittelmäßig waren, und das war für mich schon so ein kleiner Dämpfer und ich dachte so, was, das kann doch nicht sein. Und das hat mir total gut getan, dass ich da quasi das neu aufbauen musste und das auch wirklich anerkannt habe als einfach eine richtige Herausforderung. Aber letztlich lag es mir dann doch und ich hatte jetzt weniger Probleme so im Studium, als viele Menschen das leider haben, weil es einfach ein echt mühsames Studium ist.
3: Du warst eine Zeit lang in einer Wirtschaftskanzlei und bist jetzt aber Legal Director bei der Gesellschaft für Freiheitsrechte. Das ist eine Organisation, die durch strategische Prozessführung, und das musst du gleich einmal erklären, was das ist, Grund- und Meinungsrechte ja so absichern will. Also was genau macht ihr da?
2: Also strategische Prozesse heißt, wir wählen Fälle aus, die allgemeine Bedeutung haben und klagen dann gegen ein Gesetz, zum Beispiel ein Überwachungsgesetz oder gegen Diskriminierung von Frauen, bei, dass sie gleiches Entgelt bekommen oder eine menschenunwürdige Behandlung von Geflüchteten und versuchen, Präzedenzentscheidungen zu erstreiten, von denen dann möglichst viele Menschen profitieren, indem zum Beispiel ein Überwachungsgesetz angepasst wird, ein Polizeigesetz angepasst wird oder mehr Sozialleistungen an Geflüchtete ausgezahlt werden als durch dasjenige Gesetz, das wir angegriffen haben, vorgesehen. Und das ja dient dann unterschiedlichen Kreisen, aber eigentlich die große Klammer ist vor allen Dingen marginalisierten Menschen, vor allen Dingen Menschen, die aus einer Position protestieren, in der sie etwas gegen vielleicht auch den Mainstream machen wollen, unternehmen wollen. Und ja, das ist so der Kern unserer Arbeit.
4: Manche Leute kritisieren die GFF für genau diese Arbeit. Sie sagen, die Organisation würde damit vor allem progressive politische Ziele verfolgen, sei also nicht neutral. Und dann gibt's noch den Kritikpunkt, dass durch dieses Vorgehen, das Bijan gerade erklärt hat, also strategische Prozesse zu führen, mehr und mehr Entscheidungen dem politischen Prozess entzogen würden, weil sie dann eben von Gerichten getroffen würden und nicht mehr von Parlamenten. Das schwäche die Demokratie. Umgekehrt könnte man aber auch sagen, es stärkt genau die Freiheitsrechte, die die Organisation ja im Namen hat. Die GFF hat mit vielen ihrer Klagen dafür gesorgt, dass Gesetze angepasst werden mussten, weil sie für verfassungswidrig erklärt worden waren. Dabei arbeitet sie übrigens oft auch mit anderen Organisationen zusammen, zum Beispiel mit Reporter ohne Grenzen. Und das will ich hier einmal kurz transparent machen. Bei Reporter ohne Grenzen sitze ich in Deutschland im Kuratorium. Bijan und ich sprechen uns heute aber zum ersten Mal.
3: Lass uns doch mal ganz von vorne anfangen. In vielen anderen europäischen Ländern gibt's das ja gar nicht, diese Möglichkeit, eine komplette Partei zu verbieten. Warum ist das in Deutschland anders?
2: Also es gab schon zu Zeiten der Weimarer Republik und natürlich erst recht davor im Kaiserreich Möglichkeiten, Parteien zu verbieten. Früher waren das aber Verwaltungsakte, das heißt, die Behörde hat ein Verbot verfügt, so wie sie jetzt auch Vereine verbieten kann, aber nicht Parteien. Und dann konnte die Partei dagegen klagen. Was jetzt im Grundgesetz steht, ist die Möglichkeit, dass bestimmte Antragsteller, die im anderen Gesetz definiert sind, einen Antrag stellen können, dass das Bundesverfassungsgericht entscheidet, ob eine Partei verfassungswidrig ist und verboten wird oder nicht. Und der Grund dafür ist, dass es ein Baustein dessen, was man wehrhafte Demokratie nennt. Man wollte natürlich die Väter und Mütter des Grundgesetzes, als sie 48, 49 das Grundgesetz ausgehandelt haben, eine Möglichkeit bewahren, dass eine Partei wie die NSDAP oder eine auf andere Art und Weise autokratische Partei, diktatorische Partei, nicht die Möglichkeit hat, an die Macht zu kommen, dass man sie frühzeitig von dieser Macht fernhalten kann. Und dafür gibt es diese Befugnis oder diese Möglichkeit, bei uns eben anders als in anderen Ländern, die von Faschismus geprägt waren.
3: Ja, zum Beispiel jetzt in Schweden, in den Niederlanden oder in Griechenland, da würde man wahrscheinlich sagen, das ist doch keine Demokratie mehr, wenn man das Undemokratische verbietet. Schafft sich die Demokratie damit nicht selbst ab?
2: Ja, das ist ein innerer Widerspruch, den man auch aushalten muss und auch aussprechen muss. Es ist auf jeden Fall ein auf der einen Ebene undemokratisches Instrument, wenn ein Teil des politischen Spektrums ausgeschlossen wird von der Möglichkeit, an die Macht zu kommen. Und auf der anderen Seite ist es gerade das Zugeständnis, dass nicht alle Kräfte an die Macht kommen dürfen, weil sie gerade die Grundlagen unserer freiheitlichen demokratischen Grundordnung, so heißt es im Grundgesetz, untergraben würden. Und keine Demokratie muss sehenden Auges in einen Zustand sich bewegen müssen und das aushalten, dass eben diese Grundlagen untergraben werden.
3: Und unter welchen Bedingungen geht sowas? Denn ich habe den Eindruck, oder vielleicht geht es auch vielen Leuten, die uns jetzt zuhören oder gucken, so, dass zum Beispiel auf Social Media man immer so gefragt wird, okay, bist du jetzt dafür oder dagegen? Und selbst mir geht es so, dass es, also mir fällt es schwer, das zu beantworten, auch weil ich finde, man braucht schon relativ viel Vorwissen, um überhaupt diesen Prozess, der ja sehr viele verschiedene Elemente und Stufen hat, einschätzen zu können. Also was sind die Bedingungen, die überhaupt erfüllt sein müssen, bis es zu so einem, sind wir jetzt dafür oder dagegen, kommt?
2: Also der Satz, auf den es da ankommt, der ist relativ lang. Ich zitiere ihn trotzdem einmal kurz und versuche das zu erklären. Parteien, die nach ihren Zielen oder dem Verhalten ihrer Anhänger darauf ausgehen, die freiheitliche demokratische Grundordnung zu beeinträchtigen oder zu beseitigen, sind verfassungswidrig. Das sind die Tatbestandsmerkmale, nennt man das. Wenn sie erfüllt sind, dann kann eine Partei auf Antrag vom Bundesverfassungsgericht verboten werden. Und das Entscheidende ist dieses Element der freiheitlichen demokratischen Grundordnung. Also eine Partei kann nur dann verboten werden, wenn sie die sogenannten Wesensmerkmale unserer Demokratie beeinträchtigt oder beseitigen will. Das sind die Menschenwürdegarantie als höchstes Individuum. gut, das Demokratieprinzip und das Rechtsstaatsprinzip. Das heißt, nicht jede verfassungswidrige Forderung einer Partei führt dazu, dass man die Partei selbst verbieten kann. Man kann natürlich Dinge verlangen und erwarten und auch Ziel setzen, die im Widerspruch zu unserem Grundgesetz stehen. Das ergibt sich schon daraus, dass man das Grundgesetz ändern kann. Aber was man eben nicht ändern kann, sind diese drei Wesensmerkmale. Und um das ein bisschen zu veranschaulichen, also die Menschenwürdegarantie, ein gutes Beispiel dafür ist zum Beispiel, wenn man Menschen foltern würde, wenn man Todesstrafe wieder verhängen dürfte. Das sind, da gibt es die sogenannte Objektformel, wenn man Menschen nur noch als Objekt behandelt, also als Quelle für Informationen und denen Schmerzen zufügt oder eben als nur als Täter und nicht mehr als Mensch und deswegen wird er einfach getötet. Das ist ein Beispiel für Menschenwürdeverletzung. Ein Beispiel für Demokratieprinzipverletzung sind, wenn man Zustände schafft, in denen die Regierung nicht mehr abgewählt werden kann, weil man das Wahlrecht so manipuliert, dass ein Regierungswechsel nicht mehr möglich ist. Und ein Beispiel für ein Angriff aufs Rechtsstaatsprinzip ist, wenn man unabhängige Gerichte abschafft. Also wenn man zum Beispiel RichterInnen so stark unter Druck setzt, dass sie keine unabhängigen Entscheidungen mehr treffen oder sogar bestimmte Entscheidungen komplett ausnimmt von Rechtsschutz.
3: Mhm. Und was wären jetzt ganz konkret die Konsequenzen eines solchen Verbots, wenn jetzt beispielsweise die AfD in Deutschland verboten würde? Was würde dann passieren?
2: Also zunächst einmal wäre dann diese Organisation weg. All ihr Vermögen wäre weg. Sie müsste ihre Räumlichkeiten räumen. Etwas problematischer ist, was mit den Abgeordneten passieren würde. Nach dem Gesetz verlieren sie eigentlich alle ihre Mandate. Das heißt, im Extremfall, wenn man es zu Ende denkt, müssten sie ihre Büros räumen, würden notfalls mit der Polizei rausgeschafft werden. Da merkt man mal, was für ein Eingriff das eigentlich wäre. Also auf allen Ebenen, Landesebene, Bundesebene, eigentlich auch europäischer Ebene. Aber es ist ein bisschen umstritten, ob nicht es eigentlich dann noch eine Einzelprüfung braucht, also ob da nicht bei jedem Abgeordneten einzeln geprüft wird, ob die Person auch das extremistische oder das verfassungswidrige Ziele, die Ziele der Partei teilt oder nicht und dafür steht. Und wenn das erforderlich ist, wird es natürlich kompliziert. In jedem Fall würden alle diejenigen Abgeordneten, die direkt gewählt wurden, also man hat ja bei der Bundestagswahl immer zwei Stimmen, die erste für die Direktwahl, die zweite für die Partei, alle die, die dann ihr Mandat verlieren würden, die würden neu ausgeschrieben und neu gewählt. Theoretisch könnten die da sogar wieder antreten, aber eben nicht mehr unter dem Label der Partei, könnten auch nicht mehr eine Fraktion bilden, die dann AfD-Fraktion heißt. Also das Ergebnis wäre letztlich, sie könnte nicht regieren.
3: Jetzt werden sich einige denken, in einzelnen Bundesländern, da wurde von den Verfassungsschutzämtern ja schon festgestellt, dass die jeweiligen Landesverbände der AfD rechtsextrem sind. In Sachsen, Sachsen-Anhalt, Niedersachsen, Thüringen und in Brandenburg. Reicht das nicht für ein Verbot?
2: Da muss man unterscheiden. Also erstens sind die Voraussetzungen für gesichert rechtsextremistische Bestrebungen, was auch eine Partei sein kann, nicht ganz identisch mit dem, was ich vorhin definiert habe, was eine verfassungswidrige Partei ausmacht. Rechtlich klingt das sehr ähnlich in den Voraussetzungen, aber wenn man sich mal vorstellt, die Wirkung einer solchen Einstufung durch den Verfassungsschutz ist, die Partei steht im Verfassungsschutzbericht, darf überwacht werden, das war's. Das Ergebnis eines Parteiverbots wäre das, was ich gerade geschildert habe. Also die Partei gäbe es nicht mehr. Also die Konsequenzen sind natürlich viel weitergehender. Ergo kann man auch erwarten, dass das Bundesverfassungsgericht sehr viel intensiver prüfen würde, als dass irgendein Verwaltungsgericht macht, wenn es diese Einstufung überprüft. Das ist so eher so eine praktischer Unterschied. Das Zweite, was du ja gerade aufgezählt hast, sind jetzt erstmal Einstufungen von Landesverbänden gewesen. Es ist zwar denkbar und wahrscheinlich auch möglich, dass man auch einen Antrag stellt beim Bundesverfassungsgericht, dass nur einzelne Landesverbände verboten werden. Aber es ist eben nicht gleich mit der Bundespartei. Und über die Einstufung der Bundespartei wird ja auch gerade noch verhandelt vor dem Verwaltungsgericht Köln. Kommen wir vielleicht später noch kurz zu. Auf der Grundlage eines Gutachtens des Bundesamts, dass zum Beispiel wir bei der Gesellschaft für Freiheitsrechte im Rahmen unserer Arbeit, über die wir bestimmt gleich auch noch sprechen, auch kritisch gesehen haben.
3: Ja, genau. Ihr habt Spenden gesammelt und damit wurde die Arbeit von deinem Team finanziert. Ihr habt ein Gutachten erstellt. Was war das Ziel von diesem Gutachten? Du kannst gerne erst trinken.
2: Also wir haben ja verfolgt, wie emotional und auch wie stark die Debatte immer wieder geführt wurde über dieses Thema Verbot ja oder nein und sahen eine riesige Lücke bei der Frage, wie groß die Erfolgsaussichten eines solchen Verbotsverfahrens eigentlich wären. Und hielten das auch für einen Grundfehler in dieser ganzen Debatte, dass eigentlich niemand so richtig weiß, was da rauskommt. Denn jedenfalls nach meiner Überzeugung sollte man einen Antrag nie stellen, wenn man nicht selbst davon überzeugt ist, dass er Erfolg haben kann, schon um eine Partei, die nicht genügend Anhaltspunkte dafür bietet, nicht durch so ein Verfahren zu zwingen, weil es ist teuer, belastet eine Partei enorm. Aber auch, weil es, wenn man vom Ziel her denkt, dass man eine extremistische Partei kleiner bekommen möchte, natürlich fatal ist, wenn man so ein Verfahren verliert. Und wir haben dann entschlossen, auf der Grundlage von sehr vielen Einzelspenden ein Gutachten zu schreiben zu der Frage, ob die AfD verfassungswidrig ist, also verboten werden könnte oder nicht.
3: Und jetzt gab es ja, oder normalerweise ist es Aufgabe der Verfassungsschutzämter, solche Gutachten zu erstellen. Und es gab schon ein über 1000 Seiten starkes Dokument, auf dessen Grundlage Ende 2025 festgestellt wurde, dass die AfD auf Bundesebene gesichert rechtsextremistisch sei. Die AfD hat das angefochten und du hast gerade schon erwähnt, jetzt läuft dazu ein Gerichtsverfahren und solange darf der Verfassungsschutz die Bundes-AfD nur als Verdachtsfall bezeichnen. Das ist so die eine Stufe drunter sozusagen in diesen Einstufungen, die es da gibt. Du siehst dieses Gutachten kritisch. Warum?
2: Es ist relativ dünn. Also es ist dick, aber der Aussagegehalt ist dann am Ende doch relativ dünn. Das Bundesamt hat sich vor allem gestützt auf die total ausgeprägte Muslimfeindlichkeit in der Partei, die nicht nur ideologisch sehr ausgeprägt ist, sondern auch programmatisch, insbesondere durch die Forderung eines Verbots islamischer Kopftücher in öffentlichen Einrichtungen. Mhm. Das heißt, Musliminnen, die Kopftuch tragen, dürften nicht mehr in Rathäusern, in Bibliotheken, in Theater, in öffentliche Krankenhäuser, Bahnhöfe. Es gibt auch viele andere islamspezifische Verbote, wie zum Beispiel ein Minarettbauverbot, das Verbot des islamischen Gebetsrufs und in Sachsen wird auch ein Moscheebauverbot verlangt. Und dieser islamspezifische Hass, eben ideologisch, und auch diese Verbote, die begründen einen abgewerteten Status für Musliminnen. So argumentiert das Bundesamt und das finde ich auch überzeugend. Aber es trägt eigentlich im Kern nicht wirklich mehr vor zur AfD als das. Es begründet zwar auch mit vielen hundert Belegen, dass die AfD ein sogenanntes ethnisch-kulturelles Volksverständnis vertritt. Das heißt, die AfD geht davon aus, dass es ein Volk gibt, das unabhängig ist vom Staatsvolk, das aus den StaatsbürgerInnen besteht, sondern geprägt ist von den ethnisch-kulturell Deutschen. Aber das allein ist noch kein Verbotsgrund und auch kein Grund, eine Partei als gesichert rechtsextremistisch einzustufen, sondern es kommt darauf an, ob auf dieser Grundlage dieses Volksverständnisses die Partei tatsächlich unter Deutschen diskriminiert, also Deutsche ungleich behandelt, weil sie manche für Deutscher hält als andere. Und schon das hat das Bundesamt nicht nachgewiesen. Und dann hat es auch ganz viele andere Dinge, die wir in unserem Gutachten thematisiert und aufgedeckt und auch juristisch bewertet haben, einfach nicht aufgearbeitet. Es hat auch die Landesverbände gar nicht mit berücksichtigt. Was auch ein Riesendefizit ist, wenn man die Gesamtpartei betrachten will, und keine Parlamentsvorgänge, also Reden in Parlamenten, Gesetzentwürfe, Entschließungsanträge. Auch das hat es alles nicht berücksichtigt, weil es meint, dass es das nicht darf.
3: Ah, okay, weil das wäre jetzt meine nächste Frage gewesen. Wie erklärst du dir das? Warum darf man das nicht? Das sind ja alles, was du aufgezählt hast, wären ja öffentliche Quellen.
2: Ja, das Bundesamt meint, dass es darf keine Abgeordneten überwachen. Dazu gibt es auch schon Bundesverfassungsgerichtsrechtsprechung. Aber es versteht das so weit, dass es eben auch nicht zum Beispiel Gesetzesentwürfe aus dem Parlament heraus sich ansehen darf. Und das halte ich für verfehlt, aber so legt es das eben aus. Und das andere ist eine Zuständigkeitsfrage. Das Bundesamt schaut sich eben die Bundespartei an, die Landesämter schauen sich die Landesverbände an. Aber das verdeckt natürlich, was die Partei ausmacht. Jeder kennt Björn Höcke und jeder weiß, dass der Thüringer Landesverband und vor allem er persönlich extrem einflussreich ist. Und natürlich prägt das eine Partei, wenn bestimmte, auch gerade prominente, gewichtige Landesverbände eine bestimmte Einstellung haben. Und das zu ignorieren, bietet dann einfach am Ende kein vollständiges Bild der Partei.
4: Der Verfassungsschutz hat sich übrigens bisher nicht geäußert zu der Kritik, die Bijan hier formuliert und die es auch noch von anderen Seiten gab. 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Und weil das gerade irgendwie alles ganz schön viel auf einmal ist, will ich noch mal kurz klarstellen, bei diesem Gutachten vom Verfassungsschutz, da geht es um die Einstufung der AfD. Das hat nicht direkt was mit einem Verbotsverfahren zu tun. Für ein Verbotsverfahren bräuchte es noch mal ein eigenes Gutachten, durch das die Politik prüft, ob ein Verbotsantrag gestellt werden kann oder nicht. Und der würde dann wiederum vom Bundesverfassungsgericht geprüft. Das entscheidet dann in einem Vorverfahren, ob ein Hauptverfahren eröffnet wird. Ihr merkt also schon, es ist alles kompliziert.
3: Das heißt, Wie seid ihr, du hast schon gesagt, ihr habt mehr Quellen in Betracht gezogen. Wie seid ihr ganz konkret vorgegangen? Wie sah euer Alltag aus in diesem Team, als ihr jetzt dieses Gutachten erarbeitet habt?
2: Also es begann damit, dass wir erstmal einen Datenbestand aufbauen mussten. Wir haben natürlich alle Wahlprogramme zusammengesucht, die es über die vielen Jahre gab, aus Landtagswahlen, Bundestagswahlen, Europawahlen. Wir haben über 70.000 Parlamentsvorgänge, die Dokumente, über die ich gerade sprach, von Parlamentsreden eben über Gesetzentwürfe und so weiter, über 50.000 Pressemitteilungen zusammengetragen und dann fast 3 Millionen Social-Media-Posts von prominenten, hochrangigen FunktionärInnen der Partei, auch vor allen Dingen von den Landesverbänden, Bundesverbänden, also die Verbandsaccounts von verschiedenen Social-Media-Plattformen. Und das haben wir alles zusammengetragen und dann in einem ersten Schritt mit Hilfe von künstlicher Intelligenz vorgefiltert nach bestimmten Themen, bei denen wir vermutet haben, dass man dort verfassungsfeindliche Äußerungen finden könnte. Und aus dem Bestand, das waren also 33.000 potenzielle Treffer, das haben wir alles händisch dann nochmal überprüft. Fast durchgängig nach dem Vier-Augen-Prinzip. Also sich insbesondere die Juristinnen das alles einzeln angeguckt und geprüft, ob das richtig ist, ob das ein echter Beleg ist oder nicht.
3: Kannst du mal ein Beispiel geben für so einen Beleg, den man dann händisch prüft? Also das heißt, du hast mit einem Kollegen oder Kollegin dir einen einzelnen Social-Media-Post vorgenommen und gesagt...
2: Ist das zum Beispiel Ausdruck eines ethnisch-kulturellen Volksverständnisses? Mhm. Also ein Beispiel für so einen Beleg ist, ein Deutscher mit türkischen Wurzeln begeht eine Straftat und Alice Weidel stellt sich hin und sagt, das ist ein Türke, das ist kein Deutscher. Das ist so ein klassischer Beleg für zumindest diese Ideologie-Seite, ja, dass man, okay, die hat anscheinend ein anderes Verständnis davon, was es Deutsch heißt, als unser Grundgesetz. Und genau das ist dann die Frage. Es kann ja theoretisch auch sein, dass ein Beleg geflaggt wurde von der künstlichen Intelligenz, der dann tatsächlich einfach nur ein Zitat war von irgendeinem Dritten. KI ist immer noch lange nicht perfekt. Und das musste dann eben bei jedem Beleg überprüft werden, ob der wirklich das aussagt, was angegeben ist quasi.
3: Und jetzt hast du gerade schon erwähnt, ihr hattet so ein paar Themen, bei denen ihr das vermutet habt und nach denen ihr gesucht habt. Da gab es aber auch welche, wo ihr nicht fündig geworden seid. Da stand, negativ war Antisemitismus.
2: Ja, das verkürzt es auch tatsächlich. Mhm. Also was wir nachweisen konnten der AfD ist ein sogenannter struktureller Antisemitismus. Also was ganz stark verbreitet ist, dass Chiffren und Codes verwendet werden, die klassische antisemitische Verschwörungstheorien, Erzählungen wiedergeben. Also da wird von Globalisten gesprochen, von dem Finanzkapital, der Wall Street, der Globalistenkrake, von Marionetten, Sprechpuppen. Auch immer wieder George Soros, der Finanzmilliardär aus den USA, der Jude ist und der oft so als Chiffre verwendet wird für den einflussreichen Juden, der hier irgendwie für Masseneinwanderung gesorgt hätte und dergleichen. Das ist total weit verbreitet in der Partei und wird auch von höchsten Spitzen, auch insbesondere von Björn Höcke, immer wieder verbreitet. Und es gibt auch vereinzelt echte, also auf Jüdinnen und Juden namentlich bezogene, abwertende Äußerungen, auch teilweise so alte antisemitische Nazi-Karikaturen, die geteilt werden. Aber was es nicht gibt, und da haben wir immer sehr streng unterschieden, sind konkrete Maßnahmen, die gegen Jüdinnen und Juden gerichtet wären. Also so wie wir es gerade schon zu Musliminnen hatten, es gibt nichts, was jetzt spezifisch gegen Jüdinnen und Juden gerichtet wäre. Und deswegen ist zwar struktureller Antisemitismus weit verbreitet, aber es gibt eben keine hinreichenden Anhaltspunkte für Ziele, die in ihren rechtlichen Wirkungen auch wirklich das Leben für Jüdinnen und Juden erschweren und sie benachteiligen würden.
3: Was war dann das Ergebnis, also das, was ihr nicht feststellen konntet und das, was ihr feststellen konntet, wenn du das jetzt zusammenfasst?
2: Also dazu muss man kurz nochmal rekapitulieren. Die Wesensmerkmale der freiheitlichen demokratischen Grundordnung sind die Menschenwürdegarantie, das Demokratieprinzip und das Rechtsstaatsprinzip. Und das Bundesverfassungsgericht.
3: Die Leute, die uns zuhören, sind jetzt schon so, ja, da sind sie, die langen Juristenwörter.
2: Ja,
3: merkt euch diese Vokabeln.
2: Und was das Bundesverfassungsgericht gesagt hat, ist, wenn gegen eines dieser Wesensmerkmale eine Partei sich richtet, dann ist sie schon verfassungswidrig. Und wir haben unser Gesamtergebnis, nämlich dass die AfD verfassungswidrig ist, gestützt auf eine Ausrichtung gegen das Demokratieprinzip, in dem die Partei nämlich ihre politischen GegnerInnen strafrechtlich verfolgen will für politische Entscheidungen, die ihr nicht passen. Und zweitens eine strukturelle Verletzung der Menschenwürdegarantie dadurch, dass sie verschiedene Klassen an Menschen etabliert und insbesondere Musliminnen, Deutsche mit Migrationsgeschichte, Schutzsuchende, Abwehr ausgrenzt und verächtlich macht.
3: Worin äußert sich das, dass Sie Ihre politischen Gegner verfolgen wollen?
2: Also wir haben über 200 Belege gefunden, verteilt auf alle Ebenen der Partei, auch in der Bundesspitze, insbesondere der inzwischen ehemalige Vize-Bundessprecher Stefan Brandner, der fordert Strafverfolgung, er fordert die Anklagebank, den Haftbefehl, Gefängnisstrafen für Angela Merkel, für Karl Lauterbach, für Olaf Scholz, viele weitere Personen für Entscheidungen aus der Zeit 2015, 2016, als die Grenzen nicht geschlossen wurden, wegen Corona-Beschränkungsmaßnahmen, wegen angeblicher Verwahrlosung der Infrastruktur, wegen des Atomausstiegs, wegen Waffenlieferungen in die Ukraine. Also allesamt nicht strafbare Verhaltensweisen von PolitikerInnen, für die aber eben harte Strafen angekündigt werden. Und gerade Stefan Brandner sagt dann zum Beispiel so Dinge wie, wenn wir mal einen schneidigen Justizminister und einen schneidigen Staatsanwalt haben, dann wird das kommen. Und wenn man sich fragt, ja, ist das nicht Quatsch und ist das wirklich ernst zu nehmen? Die sagen teilweise sogar, wir meinen das ernst. Ja? Und auch Alice Weidel hat angekündigt, sie wird selbst dafür sorgen, dass Angela Merkel auf der Anklagebank landet. Und Stefan Brandner sagt dann auch, wofür, nämlich für Beihilfe zu Vergewaltigung, zu Mord und so weiter. Also es wird ja quasi alles vorgeworfen, was hier durch Menschen an Straftaten begangen wurde, die irgendwann mal Schutz gesucht haben in Deutschland. Und das ist ein Paradebeispiel für das, was das Bundesverfassungsgericht bezeichnet als den willkürlichen Ausschluss Einzelner aus der politischen Willensbildung. Das sei, sagt das Bundesverfassungsgericht, ein Verstoß gegen das Demokratieprinzip. Und es sollte auch ohne weiteres eingängig sein, wenn man Menschen für politische Entscheidungen ins Gefängnis bringt, dann funktioniert Demokratie nicht mehr. Also wenn man nicht unbefangen, ohne dass man irgendwelche Straftaten begeht, Politik machen kann, dann gehen Menschen gar nicht erst in die Politik. Sie machen nicht die Politik, für die sie gewählt wurden, von der sie überzeugt sind. Und das hat auch schon Vorwirkungen. Also Menschen, ich bin mir sicher, schon jetzt gehen viel weniger Menschen in die Politik, weil sie sich dem nicht aussetzen wollen, den Anfeindungen sowieso, aber auch eben diesen recht konkreten, nicht nur recht, sondern sehr konkreten Drohungen.
3: Jetzt hat dieses Gutachten, als es vor ein paar Wochen veröffentlicht wurde, große Aufmerksamkeit erregt und natürlich auch Kritik hervorgerufen. Das habe ich mir auch alles durchgelesen im Vorfeld und besonders viel Aufmerksamkeit da. Wiederum haben zwei Strafrechtler von der Uni Leipzig bekommen, Professor Hoven und Marco Föhringer. Und die haben sich in der FAZ kritisch mit diesem Gutachten auseinandergesetzt von euch. Sie werfen euch vor, dass ihr gewisse Positionen der AfD als Belege aufgeführt hättet, die ihr bloß politisch missbilligt. Aber, und dann, hier ist jetzt ein Zitat, die eine problematische Überdehnung der Verfassungsfeindlichkeit seien. Und sie schreiben, dass so der Eindruck entstehen würde, dass schon vorher klar war, was das Ergebnis sein sollte. Und ich kann mir auch vorstellen, dass das vielleicht auch manch einer gerade denkt, der gehört hat, ah ja, ihr habt halt Spenden von Einzelleuten gesammelt, die wollten doch auch, dass ihr dieses Gutachten schreibt.
2: Ja, also das schmerzt natürlich vor allem dann, wenn man selber in dem Team war und monatelange Diskussionen über einzelne Rechtsfragen hinter sich hat, indem wir auch so bis zum Rande der Selbstverleugnung Dinge abgelehnt haben und verneint haben. Negativbefunde eben getroffen haben, die man eben politisch total schmerzhaft findet, aber die juristisch richtig waren, nach unserer Überzeugung. Aber einen Schritt zurück vielleicht. Also wir haben dieses Projekt gestartet nur deshalb, weil wir eine realistische Antwort auf die Frage haben wollten, ob ein Verbotsantrag Erfolg hätte. Also ich selbst fände es schrecklich, wenn wir ein Gutachten geschrieben hätten, herbeigeschrieben hätten, die Verfassungswidrigkeit, das einfach keinen Bestand hätte und keine Chance gehabt hätte vor dem Bundesverfassungsgericht. Deswegen haben wir uns methodisch eigentlich ziemlich stark zurückgenommen, haben nur die Maßstäbe des Bundesverfassungsgerichts genommen, haben die sogar teilweise noch verschärft. Also ich habe gerade schon angedeutet, wir haben sehr streng getrennt zwischen Ideologie, also dass man bestimmte Dinge wollen kann, die gar nicht so konkret juristisch greifbar sind, die man einer Partei eben am Ende nicht vorhalten kann. Kann man missbilligen, aber ihnen nicht vorhalten. Und getrennt das von einem wirklich rechtlichen Programm. Und nur das haben wir am Ende geprüft. Und was Hoven und Föhringer in ihrem Aufsatz machen, ist, dass sie so einzelne Sachen rauspicken, nämlich zum Beispiel das Kopftuchverbot, dann darauf hinweisen, ja, es gibt hier eigentlich schon Kopftuchverbote, aber das komplett verdrehen. Also was es gibt ist, es dürfen zum Beispiel Rechtsreferendarinnen kein Kopftuch tragen. Da gibt es eine Entscheidung vom Bundesverfassungsgericht, wenn sie hoheitsnahe Tätigkeit ausüben. Und der Grund dafür ist die staatliche Neutralität. Also es soll quasi niemand vor Gericht sitzen und konfrontiert sein mit einem bestimmten religiösen Bekenntnis. Deswegen gibt es religionsneutrale Verbote von solchen Bekenntnissen. Also keiner darf vor Gericht sichtbare religiöse Symbole tragen, wenn er für den Staat spricht. Das ist natürlich was gänzlich anderes, als wenn man Privatpersonen verbietet und auch nur den Privatpersonen, also einer bestimmten Religion, verbietet, öffentliche Einrichtungen zu betreten. Das ist einfach was völlig anderes. Und so gibt es einfach einige Argumente in diesem Text, die nicht verstehen wollen oder verstanden haben, worauf es eigentlich ankommt, nämlich einen strukturellen Angriff auf die Menschenwürdegarantie, also eine Abstufung nach Graden von oder Klassen von Menschen, die sich zeigt in ganz, ganz vielen Einzelmaßnahmen, die, wenn man sie alle zusammennimmt, übrigens erstaunlich ähnlich dem politischen Programm der NPD sind, zu dem das Bundesverfassungsgericht schon zweimal gesagt hat, dass die Partei, die NPD, verfassungsfeindlich ist. Nicht verfassungswidrig, weil sie zu klein war, aber verfassungsfeindlich, also in ihrer Ausrichtung. Und das wird in diesem Aufsatz einfach ignoriert.
3: Das heißt, du sagst, diese Kritik, die konntest du nicht so richtig annehmen. Gab es Kritik, wo du gesagt hast, ah Mist, die hat einen Punkt?
2: Also es gibt bislang eigentlich noch keine richtige fachliche Kritik, was auch nicht so richtig überrascht, weil wir 1500 Seiten geschrieben haben und ich bin mir sicher, dass da noch was kommt und es wird sicher auch einiges dabei sein, bei dem wir denken, ja, da ist was dran. Wir haben ja auch zwei sehr renommierte StaatsrechtlerInnen gehabt, Sophie Schönberger und Christoph Möllers. Die
3: hatten auch so ein paar Veto-Punkte, ne?
2: Genau, die Zweitgutachten geschrieben haben. Die sollten einerseits prüfen, ob wir wirklich ergebnisoffen gearbeitet haben, was uns beide bescheinigt haben, und dann eben unsere Ergebnisse überprüfen. Und beide sind überzeugt gewesen von unserem Demokratieteil, also das, was ich eben erklärt habe mit der strafrechtlichen Verfolgung. Und im Menschenwürdeteil waren sie unterschiedlicher Auffassung. Da hat Sophie Schönberger nur Einzelteile von gekauft, weil sie einen anderen rechtlichen Maßstab angesetzt hat. Und Christoph Möllers, der unter anderem Bevollmächtigter war in den beiden NPD-Verfahren, hat das aber ganz überwiegend gekauft, also ganz überwiegend für überzeugend gehalten. Insofern haben wir schon sehr gehaltvolle Zweitbegutachtungen und ich bin sehr gespannt, was jetzt noch an weiteren Eingaben kommt, so aus der Fachwelt, aber die hoffentlich ein bisschen sich mehr beschäftigt haben mit unseren Gutachten als Hoven und Föhringer.
3: Oder als du ihnen unterstellen würdest, dass sie es gemacht haben.
2: Naja, in 3-4 Tagen konnte man es, glaube ich.
3: Wer mal reingucken will, es steht alles online und es gibt auch eine Datenbank, in der ihr diese Belege, die ihr alle gesammelt habt, zugänglich macht. Jetzt ist es ja so, also jetzt sind da verschiedene Gutachten in der Welt, eures ist das neueste. So ein Verbotsverfahren, das kann aber nur von der Bundesregierung, vom Bundesrat oder vom Bundestag initiiert werden. Wie wahrscheinlich ist es, dass das passiert?
2: Ich kann es super schwer einschätzen. Ich weiß es nicht, ob das kommt, was genau dann käme, wenn es kommt und vor allem auch wann. Vor den Wahlen jetzt im September in Sachsen-Anhalt, Mecklenburg-Vorpommern, kann ich es mir irgendwie nicht vorstellen, dass irgendwas passiert. Aber vielleicht liege ich auch komplett falsch, also ich weiß es aber nicht.
4: Es ist tatsächlich gar nicht so leicht, sich einen Überblick darüber zu verschaffen, wie Deutschlands Politikerinnen und Politiker zu einem AfD-Verbot stehen. Die AfD selbst wehrt sich natürlich dagegen. Sie weist die Vorwürfe aus dem GfF-Gutachten zurück. Aus Sicht von Stefan Brandner, dem Justiziar der AfD-Bundestagsfraktion, handele es sich um einen weiteren Versuch der Opposition zu schaden. Linke und Grüne trommeln schon lange dafür, dass der Bundestag Informationen sammeln und dann prüfen solle, ob das Parlament einen Antrag beim Bundesverfassungsgericht einreicht. Die SPD hat letztes Jahr sogar auf ihrem Parteitag beschlossen, die Einsetzung einer Bund-Länder-Arbeitsgruppe zu fordern, auch zur Sammlung von Belegen für die Verfassungswidrigkeit der AfD. Allerdings ist seitdem nicht viel passiert. Auch beim Koalitionspartner, also bei der Union, gibt es Abgeordnete, die zumindest mal ein Prüfverfahren befürworten würden und sich dafür in einem Bündnis mit Vertretern der anderen demokratischen Parteien organisieren. Aber eine Mehrheit in CDU und CSU blickt äußerst kritisch auf die Debatte.
3: Zum Beispiel Friedrich Merz, der sagt, man müsse sich in der Sache mit der AfD auseinandersetzen. Zitat, wir müssen vor allem den Wählerinnen und Wählern in Deutschland ein gutes Angebot machen, sodass sie gar nicht auf den Gedanken kommen, erneut möglicherweise bei der nächsten Wahl wieder diese Partei zu wählen. Und das stimmt doch, oder? Also eigentlich sollte ja die Politik Alternativen zur Alternative bieten oder sie politisch bekämpfen.
2: Also beides kann stimmen. Also dass der politische Kampf immer vorrangig sein muss, das würde, glaube ich, niemand bestreiten. Ich muss kurz einen Einschub machen, dass die Gesellschaft für Freiheitsrechte keine Position vertritt zu Verbotsverfahren, ja oder nein. Aber abstrakt würde ich sagen, es gibt dieses Instrument des Parteiverbots und das hat auf jeden Fall eine Funktion. Ob sie jetzt schon gezogen werden muss und ob anders großes Übel nicht abgewendet werden kann, ist am Ende auch einfach eine Abschätzung. Das kann man so richtig objektiv nicht bestimmen. Wir haben in unserem Gutachten uns sehr viel Mühe gegeben, die Ziele der Partei herauszuarbeiten und zu zeigen, was auf uns zukäme, hätte sie die Macht. Aber das wird ja auch unterschiedlich gravierend bewertet. Also viele Menschen haben große Herzen für Schutzsuchende, andere nicht. Und entsprechend unterschiedlich ist auch die Gefahreinschätzung, die man zur AfD haben kann. Und entsprechend verteilt sind auch die Erwartungen jetzt an zum Beispiel so ein Verbotsverfahren loszutreten oder eben nicht. Aber der politische Kampf ist immer vorrangig und er müsste auch weitergehen, selbst wenn man ein solches Verfahren beginnt, weil man erstens nicht weiß, wie es ausgeht und zweitens es ja auch irgendwann verkaufen muss, wenn es Erfolg hätte. Also wenn da am Ende dann man 3 Jahre die Hände in den Schoß gelegt hat, die Partei immer größer und größer wurde und am Ende irgendwie 3 Landesregierungen hat und dann das Bundesverfassungsgericht sie verbietet und alle anderen Parteien würden dann einfach auch unter gravierendem Vertrauensverlust leiden versus

0: seine verfassungswidrige Partei machen zu lassen, wäre noch schlimmer. Ja, das ist jedenfalls die Kalkulation, die die Väter und Mütter des Grundgesetzes aus der historischen Erfahrung einmal gemacht haben. Und es muss keine zweite NSDAP sein. Es muss nicht mal eine zweite SED sein, die natürlich auch nach unseren Maßstäben verboten werden könnte. Es könnte schon in Richtung eine Magerpartei oder eine ungarische Fidesz-Partei sein, die zumindest für lange Zeit Machtwechsel quasi unmöglich gemacht hat, die diese Qualifikation erreichen könnte. Und die AfD ist schon gefährlich für sehr viele Menschen. Und mein Eindruck ist oft, dass die Kalkulation, wie gefährlich sie ist, eben auch stark davon abhängt, ist auch logisch, davon, wie persönlich betroffen man sich von ihr fühlt. Also ich finde schon auch auffällig, dass so der klassische alte weiße Mann in den Medien die geringsten Probleme damit hat, mit der Partei und eben auch am vehementesten die Demokratie hochhält. Aber Demokratie ist halt mehr als nur Wählerwillen. Ja, wenn man nur darauf abstellt, wie groß eine Partei ist, hätte man auch die NSDAP im Winter 32, als sie im Dezember 32% hatte, nicht verbieten dürfen. Und ich glaube, so gut wie jeder würde, wenn er jetzt die Gelegenheit dazu hätte, sie im Winter 32 verbieten, wissend, was alles kommen würde. Also das kann nicht das Argument sein, wie viele Menschen dahinter stehen, jedenfalls nicht juristisch, dass es politisch extrem Eindruck macht, ist ja klar. Und man darf es deshalb auch nicht auf die leichte Schulter nehmen.
1: Zumal man ja die Gesinnung oder die Gedanken dahinter nicht verbieten kann oder die Motivation, diese Partei zu wählen, die geht ja nicht weg.
0: Ja, das stimmt. Aber das ist auch gar nicht das Ziel eines Parteiverbots. Also das ist überhaupt nicht sein Anspruch, sondern der Anspruch ist, und das ist die einzige Funktion, eine Kraft, die für diese Gesinnung steht, dass sie nicht an die Macht kommt. Sie darf nicht regieren. Sie darf nicht das Gedankengut, das sich eben möglicherweise übersetzt in Diskriminierung, in Beschädigung der Demokratie, in politischer Verfolgung, dass das nicht auf die Straße gebracht werden kann, nicht umgesetzt werden kann. Nur darum geht es. Und im Übrigen glaube ich aber auch nicht, dass es gar keinen Einfluss auf die Gesinnung der Menschen hätte, denn die Existenz der AfD und ihre Größe und ihre Strahlkraft und auch die Präsenz in Parlamenten, in den Medien und so weiter, die hat natürlich auch einen Einfluss auf die Gesinnung der Menschen. Also wenn man das alles wegdenken würde, oder umgekehrt, hätte es die AfD nicht gegeben, wären wir jetzt nicht da, wo wir sind. Also man würde ja negieren, dass sie nicht Einfluss hatte auch auf die Einstellung der Menschen. Das hatte sie bestimmt. Und gäbe es sie nicht mehr, dann gäbe es vielleicht auch wieder neue Möglichkeiten, dass die Einstellungen sich in gemäßigtere Bahnen entwickeln.
1: Ich erinnere mich gerade, ich habe 2024 zuletzt viel Zeit in Bundesländern verbracht, wo die AfD sehr stark ist, rund um die Landtagswahlen dort. Und war dann auch auf Veranstaltungen, auf Demos, auch mal auf einer AfD-Wahlveranstaltung und habe gemerkt, dass es, glaube ich, bei mir und bei vielen Kollegen und Kolleginnen Journalisten auch oft der Reflex ist zu sagen oder diese Frage zu stellen, ja, wie können Sie denn eine Partei wählen, die gesichert rechtsextrem ist oder im Verdacht steht, rechtsextrem zu sein? Und das war den Leuten oft egal, mit denen ich gesprochen habe. Wie geht's dir, wenn du das hörst? Ich glaube, als Jurist denkt man so, hä, also alles, was du jetzt beschreibst, ne? Aber ich glaube, die Leute, die ich damals auf der Straße getroffen habe, denen wäre das egal. Die sagen so, nee, aber mir geht es hier schlecht. Die anderen Parteien, denen vertraue ich nicht mehr. Das, was wir gerade schon hatten, die haben hier nicht genug getan. Und jetzt, dann oft fällt ja auch so der Satz, jetzt probieren wir halt mal die aus. Wie blickst du auf dieses Befinden?
0: Genau deshalb gibt es das Grundgesetz. Genau das Grundgesetz schützt ja im Prinzip Minderheiten. Also Grundrechte schützen Minderheiten. Die Mehrheit braucht keinen Schutz ihrer Meinungsfreiheit, ihrer Versammlungsfreiheit, ihrer Vereinigungsfreiheit. Die setzt sich durch. Der Artikel 21 Absatz 2 schützt natürlich gerade vor den Belastungen für Minderheiten. Wenn man 1932 gefragt hätte, ja, finden Sie es schlimm, wenn Jüdinnen und Juden nicht mehr an der Uni lehren dürfen, hätten vermutlich auch ziemlich viele gesagt, ja, ist mir ziemlich egal. Und geführt hat das aber in diese Katastrophe, in die es geführt hat. Und deshalb, also ein riesiger zivilisatorischer Fortschritt oder der zivilisatorische Fortschritt im Recht ist ja gerade das Anerkenntnis, dass den Impulsen von der Menschen nicht in jedem Fall nachgegeben werden darf. Und das begann ja schon so im Ursprung des Rechts, dass man beispielsweise Familienfäden eingehegt hat und angefangen hat, staatliche Gerichte einzurichten und solche Prozesse der wechselseitigen Schädigung zu unterbrechen und in eine obrigkeitliche Hand zu geben, die dann entscheidet, möglichst unabhängig. Das ist einfach ein sehr wertvoller Prozess und dazu gehört jedenfalls in unserer Demokratie eben auch dieses sehr scharfe Schwert des Parteiverbots.

0: dass eine bestimmte Bewegung, wenn sie eben gefährlich genug ist, davon abhält, dass sie ihr Programm umsetzen kann, selbst wenn sie dafür Zustimmung erlangt.
1: Was wäre, wenn es nicht klappt? Also wenn man jetzt das Verfahren anstrengt und am Ende das Bundesverfassungsgericht sagt, nee, das hat nicht gereicht, die AfD darf es hier weitergeben. Wäre das nicht die ultimative Legitimation für die Partei?
0: Ja, also bestimmt. Und ich glaube auch nicht, dass es ein zweites Verfahren geben würde. Das verstehe ich immer unter diesem, also das politische Kapital für so ein Verfahren, das ist nach einem Versuch, glaube ich, verbraucht. Weshalb es ja so wichtig ist, wenn man das macht, dass es auch wirklich mit viel Überzeugung, eigener Überzeugung geschieht. Ich weiß nicht, ob es ihr jetzt sofort auch dann noch mehr Wählerstimmen zu laufen lassen würde. Das bezweifle ich, weil, wie du gerade auch gesagt hast, den Menschen das eigentlich egal ist, wenn die als rechtsextrem eingestuft ist, ob die jetzt als verfassungswidrig eingestuft ist. Und umgekehrt, wenn irgendwann ein Gericht feststellt, die sind nicht verfassungswidrig, dann werden nicht deshalb jetzt plötzlich noch mehr Menschen sie wählen. Also ich glaube, diese Hemmschwelle ist längst überschritten. Und
1: das finde ich total schwer einzuschätzen, weil man ja auch nicht weiß, wie die Partei das dann in ihren Botschaften für sich nutzt. Oder?
0: Also ja, das ist total spekulativ. Ja. Aber ich finde es jetzt nicht unbedingt plausibler zu erwarten, dass sie dann nochmal 5 Prozentpunkte mehr bekommt. Mhm. Deswegen. Also weil ich das Gefühl habe, die Hemmung, sie zu wählen, weil sie möglicherweise verfassungswidrig ist, die ist schon längst nicht mehr da.
1: Ein weiteres Gegenargument, das jetzt aus einer ganz anderen Ecke kommt, aber das mich noch beschäftigt ist, habe ich das richtig verstanden, dass für den Zeitraum eines solchen Verfahrens die Überwachung der Partei eingeschränkt würde?
0: Das stimmt, unterstellt, sie ist überhaupt schon so intensiv. Also was geschehen muss, sobald man sich dazu entschließt, einen Verbotsantrag zu stellen, das ist ja auch nochmal zwischen dem Entschluss dazu und dem Antrag, vergeht ja auch Zeit, das muss man ja schreiben, sieht man in unserem Gutachten, wie aufwendig das war. In dieser Zeit müssen alle sogenannten V-Leute, also Vertrauenspersonen, die man vielleicht irgendwo im Vorstand oder so gewonnen hat, abgestellt werden. Also insbesondere alle, die in höheren Ebenen bezahlt werden, dafür Informationen beizusteuern, müssen abgeschaltet werden. Und zwar deshalb, weil eine Zulässigkeitsvoraussetzung für ein Verbot ist, dass alles, was vorgetragen wird an Belegen, staatsfrei ist. Bedeutet, es darf nicht von Personen stammen, die bezahlt werden vom Staat, weil dann die Gefahr besteht, die sagen möglicherweise Dinge nur, weil sie dafür bezahlt werden. Und um das eben zu gewährleisten, diese Staatsfreiheit, müssen die ganzen V-Leute abgeschaltet werden. Aber was weiterhin geschehen darf, ist zum Beispiel telefonisch abzuwachen oder andere Überwachungsmethoden einzusetzen.
2: Das V in V-Leute steht für Vertrauen oder Verbindungsperson. Diese Leute gehören bestimmten Szenen oder eben Parteien an und werden zum Beispiel von der Polizei, dem Zoll oder den Nachrichtendiensten dafür bezahlt, heimlich Informationen über diese Szenen zu beschaffen. 2003 scheiterte das erste von zwei MPD-Verbotsverfahren an genau solchen V-Leuten. Damals hatten die Sicherheitsbehörden kurz vor der Verhandlung mitgeteilt, dass wichtige Belastungszeugen aus Bundes- und Landesvorständen der NPD gleichzeitig staatliche V-Leute seien, die dem Verfassungsschutz Informationen aus dem Innenleben der Partei lieferten. Man konnte dann nicht mehr genau feststellen, welche Äußerungen und Aktionen wirklich der NPD zuzurechnen waren und welche dem Staat. Weil ein rechtsstaatliches Verfahren so nicht gewährleistet sei, stellte Karlsruhe das Verbotsverfahren damals ein. Zu diesem ganzen Thema Überwachung von Parteien hat sich der AfD-Chef Tino Chrupalla übrigens erst kürzlich klar positioniert. In einem Interview mit Phoenix sagte er auf dem letzten AfD-Parteitag im Juli Folgendes.
3: Wir wollen die Innenministerien, wenn wir die Wahlen gewinnen in Ostdeutschland, natürlich stellen. Und dann werden wir uns auch dem Thema Verfassungsschutz annehmen. Und weil dann ist es eine weisungsgebundene Behörde. Und wir werden dafür sorgen, dass politische Parteien in diesem Land nicht mehr beobachtet werden können.
1: Jetzt hast du schon mehrfach angedeutet, das würde auch alles ganz schön dauern. Was glaubst du, wenn jetzt so ein Verfahren angestoßen würde, wann käme es zu einem Ergebnis?
0: Also unter 3 Jahre kann ich mir nicht vorstellen. Es kann auch 4, kann auch 5 sein. Das Gericht würde wahrscheinlich, also das Bundesverfassungsgericht, sich schon Mühe geben, dass es nicht so ewig lange geht. Aber auch unter modernen Bedingungen, Schriftsätze können einfach enorm groß werden. Es gibt einfach wahnsinnig viel Material da draußen, allein durch die ganzen Social-Media-Posts und das alles. Die AfD ist finanziell sehr gut aufgestellt. Die haben gute Anwälte, die massenhaft Schriftsätze produzieren. Das wird kein Schnellschussverfahren werden, sondern das wird ein sehr intensives Verfahren. Und ich habe ja auch schon angedeutet, es wäre sicher die gravierendste Entscheidung in die eine oder andere Richtung, die das Bundesverfassungsgericht in seiner bisherigen Geschichte getroffen hat. Und die würden sich das sicher nicht leicht machen.
1: Eine letzte Frage, die, glaube ich, viele Leute immer haben in Verbindung mit diesem ganzen Prozess und Verfahren. Wenn das wirklich erfolgreich sein sollte, können dann nicht die ehemaligen Mitglieder einer Partei einfach eine neue gründen, die so ein bisschen umbenennen, ein bisschen anderen Claim drauf und dann wieder von vorne loslegen?
0: So leicht ist das nicht. Also die Gründung von Ersatzorganisationen ist verboten, ist sogar eine Straftat. Das ist ja auch irgendwie logisch, weil genau das liegt natürlich total nah. Das müsste schon ein ganz anderes Personal sein, könnten natürlich auch ein paar alte AltpolitikerInnen aus der AfD dabei sein, aber das Programm müsste sich auch deutlich davon abgrenzen, es dürfte einfach keine hinreichende Ähnlichkeit mehr bestehen. Viel realistischer ist, dass die Menschen aus der AfD eine neue Partei, also eine schon bestehende Partei kapern. Das ist ja letztlich auch mit der AfD auch passiert. Also die Lucke-Partei, die 2013 gegründet wurde, die war natürlich nicht verfassungswidrig. Das fing alles an, so als die Höckes, Kalbitz und so weiter der Nation in die Partei reinkamen und das Potenzial gesehen haben und dann insbesondere nach der sogenannten Migrationskrise ihre Chance gewittert und genutzt haben und die Partei Stück für Stück umgekrempelt haben. Und das kann natürlich auch mit einer anderen Partei geschehen. Es gibt ja auch so im rechten Spektrum inzwischen sehr, sehr viele, ob das jetzt die Werteunion ist oder das Team Freiheit, das Frauke Petry gegründet hat, kann man sich alles vorstellen, dass da dann ein Auffangbecken für die AfD-FunktionärInnen besteht.
1: Das heißt, ich nehme jetzt mit, dass so ein Verbotsverfahren, du hast ganz am Anfang mal den Begriff wehrhafte Demokratie erwähnt, ist ein Instrument einer wehrhaften Demokratie, das vor allem eine rechtsextreme Partei von der Regierung fernhält, aber natürlich ihre Akteure nicht einfach aus dem Land wirft und auch die Gesinnung nicht vertreiben kann. Das heißt, am Ende braucht es mehr dafür, dass eine Demokratie wehrhaft ist oder eben auch ein zum Beispiel ein Verfassungsgericht. Was ist denn dein Tipp, den du vielleicht auch Freunden gibst, die jetzt keine Juristen sind, die nicht souverän mit all diesen Dingen handeln können oder denken, argumentieren können wie du? Weil ich glaube, das geht ja auch ganz vielen Leuten so, dass sie sich nicht gerüstet fühlen für Diskussionen über diese Themen oder sogar mit Anhängerinnen und Anhängern der AfD. Was empfiehlst du da Leuten, denen das so geht?
0: Naja, also ich bin ja immer noch ein großer Fan der Öffentlich-Rechtlichen, weil sie nach meiner Wahrnehmung immer noch ein Garant sind für ganz überwiegend objektiv richtige Berichterstattung und dass man sich eben nicht so sehr so viel in Social Media aufhält und nicht alles glaubt. Also ich kenne natürlich auch Menschen in meinem Umfeld, im Verwandten, Bekanntenkreis, die sich viel einfangen lassen von irgendwelchen Clips und ich weiß nicht was und KI-generierten Zeugs. Und es tut mir immer weh, weil ich die ja schätze und mag häufig und weiß, dass die das eigentlich gar nicht die Dinge so sehen wollen, aber es wird ihnen einfach so schön alles bereitet. Und die AfD hat ja auch gerade so ein neues KI-Tool vorgestellt, mit dem man dann selbst so Memes und kleine Videos KI generieren kann, die dann im Osten irgendwie noch schärfer und aggressiver sind und im Westen nicht ganz so scharf, weil man da eben noch nicht so weit sei und so. Und das macht mir schon große Sorge, dass Menschen noch nicht, ich ja auch nicht, immer erkennen sofort, auf was KI denn generiert ist, was echt ist und was nicht echt ist. Und die Plattform, in denen das halt am meisten gestreut wird, ist nun mal Social Media und zum Glück eben noch nicht das klassische Fernsehen oder eben die Seiten der Öffentlich-Rechtlichen und natürlich auch von anderen großen Medien, auch privaten Medien. Also darauf mehr zu vertrauen als auf das, was man per WhatsApp zugeschickt bekommt, das finde ich eigentlich so den praktischsten Hinweis, auch wenn ich weiß, dass es wahnsinnig schwer ist, sich diesen Algorithmen und diesen süchtig machenden Apps zu entziehen.
1: Also es ist am Ende mehr eine Frage von Medienkompetenz als von, ja, zum Beispiel wieder, was Politik macht oder wie wir über Politik reden. Ich habe jetzt zum Beispiel bei der Vorbereitung ist mir nochmal aufgefallen, wie viele Politikerinnen und Politiker immer sagen, ja, wir müssen jetzt das und das machen, das darf unsere Demokratie nicht gefährden. Und auch wir sprechen jetzt ja eine Stunde lang über, was gefährdet die Demokratie. Und manchmal denke ich, es ist auch alles ganz schön abstrakt. Und auch, ob manchmal Politikerinnen und Politiker es sich leicht machen, indem sie immer direkt diese Keule schwingen und dann ja doch wieder sehr weit weg sind vom Alltag der einzelnen Leute, die sagen, aber meine ganz konkrete Not ist das und das und sich nicht gesehen fühlen.
0: Das ist sicher richtig. Also das, du hast mich ja gerade gefragt, was ich quasi denjenigen rate, die auf der anderen Seite stehen. Aber ich glaube, die Menschen, die in Funktion sind und die Verantwortung tragen, die müssen genau das leisten, was du gerade anreißt, nämlich eigene Themen setzen. Also man hat ja bei Sohrab Mamdani in New York gesehen, wie effektiv das ist. Er hat zwar auch dieselben Mittel genutzt, aber vor allen Dingen, um Themen zu setzen, wie zum Beispiel knappen Wohnraum oder Besteuerung von Superreichen oder Schulessen, Kita, Kitas und so weiter. Es waren einfach sehr bodenständige Themen, die auch eine sympathische und eben gute Art rübergebracht hat. Aber trotzdem, es war ja nicht nur die Performance, sondern es war vor allem der Inhalt, der am Ende die Menschen bewegt hat. Und das ist auf jeden Fall ein Vorbild. Also er nimmt quasi hin, dass wir diese Plattform haben und fügt sich diesem Modus. Aber gewonnen hat er, weil er die Menschen letztlich mit seinen Inhalten überzeugt hat. Und das wäre natürlich der Königsweg. Aber es ist halt auch eine Riesenherausforderung, sowas hinzubekommen. Also ich sehe nicht so viele PolitikerInnen in Deutschland, die das wirklich beherrschen. Und unser Bundeskanzler gehört bestimmt nicht dazu.
1: Wie hat sich dein Blick auf unsere Gesellschaft verändert im Laufe des letzten Jahres und dieser Arbeit, die ihr da gemacht habt?
0: Also meine Sorge ist auf jeden Fall gestiegen, weil wir letztlich so ein Mosaik zusammengesetzt haben, das wir am Anfang überhaupt nicht sehen konnten. Also zum Beispiel diese mehr als 200 Belege für strafrechtliche Verfolgung politischer GegnerInnen, das ist was komplett Neues. Dazu hat sich das Bundesamt für Verfassungsschutz nie erklärt, hat auch nie Belege in die Richtung gesammelt. Und wenn man das alles mal sieht, also auch die Gehässigkeit, und dann wird einem schon ein bisschen anders. Und auch, wie sie Menschen eben kategorisieren. Also es gibt zum Beispiel eine Sache, die ich einfach so eklig finde, dass die AfD im Bundestag ein Gesetz fordert, einen Kredit für Familien, den nur Familien bekommen sollen, die deutsche Kinder gebären. Das ist eigentlich auch schon verfassungswidrig. Aber vor allen Dingen definieren sie die Empfänger dieses Kredits, der auch nach dem dritten Kind nicht rückzahlbar ist, dadurch, dass sie Eltern beide Deutsche sein müssen. Das heißt, Mischehen werden diskriminiert. Wenn jemand in einer binationalen Ehe ein deutsches Kind gebiert, dann kriegt er kein Geld. Und das sind so Sachen, also das ist nur ein kleiner Baustein dieser durch und durch rassistischen Partei oder Politik. Und das macht mir schon Sorge, dass das natürlich nicht breit bekannt ist, aber trotzdem irgendwie Zustimmung bekommt. Und vor allem, dass es jetzt halt inzwischen sehr konkret droht, jedenfalls in Sachsen-Anhalt. Und meine Sorge ist auf jeden Fall gestiegen.
1: Okay, ich glaube, dass wir heute eh nicht mit einem hoffnungsvolleren Satz mehr rausgehen werden aus dieser Folge.
0: Doch.
1: Ja, okay.
0: Weil es ist ja dann nicht vorbei. Also ich finde, gerade auch wenn man die USA sieht, ich finde es immer so schlimm, wenn da nur als vom Niedergang gesprochen wird. Man kann es ja auch als eine Geschichte des Widerstands erzählen. Also wie viel Widerstand da auf der Straße geleistet wird, wie Menschen gerade auch MigrantInnen schützen, also Apps bauen, mit denen dann irgendwie so Alarm geläutet wird, wenn ICE die Behörde sich im Viertel umschaut, oder die ganzen Klagen, die vor Gericht gebracht werden. Also dieser Widerstand ist super effektiv und wirksam, weil er Menschen politischen Raum schafft, um dann vielleicht doch bei den nächsten Wahlen noch zu gewinnen, die Dinge wieder zu drehen und die Verhältnisse wieder zum Besseren zu wenden. Also der Kampf um die Demokratie ist nicht vorbei, wenn die AfD in Sachsen-Anhalt gewinnt, sondern er fängt dann eigentlich erst richtig an.
1: Okay, dann nehme ich das als Schlusswort, Bijan, und danke dir sehr herzlich, dass
0: sehr
1: du
0: gerne.
1: Hier warst.
0: Danke für die Einladung.
2: Das war Deutschland 3000 mit Dr. Bijan Mueni. Für uns war die Arbeit an dieser Folge noch intensiver als sonst. Neben der üblichen Quellenarbeit haben wir auch mit vielen Journalisten, Kolleginnen und Juristen gesprochen. Und ich habe auch im Freundeskreis plötzlich so viel mehr Diskussionen zu diesem Thema geführt. Und mein Freund Max hat da einmal was gesagt, das ich sehr klug fand. Er meinte, die AfD füllt ja eine Lücke, die sie gar nicht selber geschaffen hat. Wenn die Partei jetzt verboten würde, was passiert dann mit dieser Lücke? Wer füllt die? Ich will damit sagen, es gibt zahlreiche Argumente für und gegen ein Verbotsverfahren. Und egal wie jeder von uns dazu steht, die Frage, wie wir als Gesellschaft rechtsextremem Gedankengut begegnen und wie demokratische Politik Leute erreichen und weitere Spaltungen verhindern kann, die stellt sich so oder so. Und die wird uns auch hier bei Deutschland 3000 weiter beschäftigen. Mein Name ist Eva Schulz. Wenn euch diese Folge irgendwie weitergebracht hat, dann überlegt doch mal kurz, wer in eurem Bekannten- oder Freundeskreis sie sich auch anhören sollte. Schickt denen gerne den Link und vielleicht entdecken so ja noch ein paar neue Leute Deutschland 3000 für sich. Jeden zweiten Mittwoch gibt's eine neue Folge auf allen Podcast-Plattformen und auf YouTube. Oh, und in den Shownotes findet ihr übrigens den Link zu der Datenbank mit allen Belegen, auf die Bijan und sein Team in ihrem Gutachten Bezug nehmen. Außerdem haben wir euch da noch weitere Quellen reingepackt, mit denen wir bei der Recherche gearbeitet haben oder die wir euch ans Herz legen, falls ihr euch noch weiter mit dem Thema beschäftigen wollt. Ansonsten freue ich mich auch auf die Diskussion mit euch in den Kommentaren und natürlich, wenn wir uns hier in 2 Wochen wiedersehen. Macht's gut! An dieser Folge haben mitgearbeitet Kim Vanessa Schang, Axel Schöning und Ruby Ann Schwital. Und das Sounddesign kommt von Soundquadrat.
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3: Hallo, wir sind hier bei Blue Moon mit Kossas
7: und Melissa.
3: Und heute geht's um das Thema Schule. Ganz einfach heute, nichts Kompliziertes. Wir haben richtig Bock, eure Schulstories zu hören von ey, ich hatte die geilste Zeit, hier sind 1000 Stories, wie geil es war, zu ey, ich hatte die allerschlimmste Zeit, ich habe die Tage gezählt, bis es vorbei ist. Vielleicht seid ihr auch Lehrkraft, dann ruft doch super gerne an.
7: Das wäre richtig spannend, auch mal aus der Perspektive was zu hören. Genau, also eigentlich durch die Breite alles, ne? So von crazy Klassenfahrten, was waren so eure Lieblingsfächer, was fandet ihr richtig scheiße? Mich würde natürlich auch interessieren, falls ihr vielleicht schon aus der Schule raus seid, habt ihr euch gut vorbereitet gefühlt auf die Zeit danach? Und wo habt ihr das Gefühl, dass ihr das jetzt immer noch braucht und was habt ihr alles schon vergessen? Und wenn ihr gerade noch in der Schule seid, es sind ja jetzt wahrscheinlich bei allen Ferien, was steht an? Freut ihr euch aufs nächste Schuljahr? Wie hoch ist so der Leistungsdruck? Kommt ihr gut klar? Über all diese Dinge wollen wir heute mit euch quatschen. Deswegen ruft gerne an unter der 0331 70 97 110 und kommt zu uns in die Sendung. Ja, und dann, ich finde, Schule ist einfach so, das ist irgendwie so ein besonderes Thema, weil ich finde, das ist es ist irgendwie ein eigenes Universum, oder?
3: Total. Ich finde auch dieses, ja, es ist fast schon wie Gehirnwäsche so ein bisschen, was die ganzen Lehrkräfte einen immer die ganze Zeit eintrichtern und was ja auch so von außen suggeriert wird. Weiß nicht, vielleicht war das nur bei mir so, aber dieses, wow, Schule ist so unfassbar wichtig und wenn du das jetzt hier verkackst, dann hast du dein ganzes Leben verkackt und dann wird nie irgendwie was aus dir und mich.
7: Hat die Lehrerin zu dir gesagt?
3: Ja, das war immer so richtig krass, so ja, diese Prüfung ist jetzt die wichtigste in eurem Leben und so, bla bla bla. Und mich hat noch nie, seit ich die Schule abgeschlossen habe, hat mich noch nie jemand nach meinem Zeugnis gefragt. Ich habe nie wieder nach meinem Abitur meine Zeugnisse angefasst.
7: Ja, ich frag mich, ob es, also, weil ich habe mir das auch so ein bisschen so aufgeschrieben, dass man irgendwie in der Zeit ist wirklich alles so unfassbar wichtig, ne? Also alles, was in der Schule passiert, ist so, gerade wenn es so auf den Abschluss zugeht, dass man, also ich weiß noch, ich hatte, bei mir war in der, also ich hatte noch 13 Jahre Schule und bei mir war die 11. Klasse noch die, die nicht abi-relevant war. Das heißt, da war irgendwie alles auch so ein bisschen egal, weißt du? War auch ein spaßiges Jahr, weil die ersten da 18 geworden sind, weißt du?
3: Ah, ja,
7: und man
3: okay,
7: war so ein bisschen wilder und freier und man war so, naja, okay, whatever. Und es war eben noch nicht so relevant fürs Abitur und ab 12 war es dann anders, weil irgendwie, ich weiß nicht mehr genau, wie es war, aber auf jeden Fall Zeugnisnoten aus 12 und 13 haben nachher einen Teil bei der Abi-Note gemacht und dann irgendwann musste man sich ja auch entscheiden, welche Prüfung möchte man ablegen und so weiter. Da wurde alles ein bisschen ernster. Und das eben gerade in der Zeit das wirklich so war, ne? Man, also diese Vorbereitungszeit, dann gab es ja auch die Vor-Abi-Klausuren und sowas, das war alles so aufgeladen, weil man wirklich gedacht hat, davon hängt alles ab. Ja. Aber ich finde eine ähnliche Sache, ich weiß nicht, wann hast du Führerschein gemacht?
3: Ja, aber voll spät erst. Ich war schon 24.
7: Okay, ja, weil ich komme ja vom Dorf und da haben ganz viele schon in der Schulzeit auch angefangen, Führerschein zu machen. Und ich finde, beim Führerschein war es aber auch so. Also die Leute, die so richtig im Führerschein drin waren, die waren auch so, oh mein Gott, alles dreht sich gerade nur darum, man will das unbedingt schaffen und so, weißt du? Also das.
3: Ja.
7: Und ich frage mich aber, liegt es vielleicht auch daran, weil man ja noch, du musst erstmal, glaube ich, aus dieser Zeit rauskommen, um das in Perspektive packen zu können.
3: Mhm.
7: Weil in dem Moment, wo du da drin steckst, hast du ja keine Vergleichswerte, weißt du, weil es ist so dein ganzes Leben und du bist
3: genau.
7: So, ja.
3: Okay, wir haben schon ein paar Menschen in der Leitung und ich hole jetzt einfach mal direkt die Johanna rein. Hello.
8: Hallo.
7: Hi, schön, dass du dabei bist.
8: Ich würde gerne über meine Internatszeit reden, weil ich war 5 Jahre lang im Internat und das war eine ganz besondere Zeit. Und ja, also wenn euch das interessiert.
3: Ja, total.
7: Ja, voll gerne.
3: Internat ist für mich sowas aus Film.
7: Ja, ich hab...
3: Weißt du, weil ich kenne niemanden, der im Internat war.
8: Ja, genau. Also ich muss doch sagen, ich habe früher als Kind immer Schloss Einstein geschaut und das war so mein ganz persönlicher Traum, dass ich auch ins Internat gehe. Und es ist jetzt vielleicht nicht genau wie in den Filmen, es gibt nicht viel Liebesdrama und whatever, aber es ist schon richtig cool. Und bei uns im Internat war es so, dass wir sogar einen Garten dabei hatten und ein Schwimmbad und einen Meditationsraum und so einen Saal mit Kinoleinwand. Und es war einfach im Internat ein krasser Zusammenhalt und man hat gefühlt nach ein paar Tagen die Verbindung miteinander gehabt, wo man das Gefühl hatte, die hat man mit anderen Leuten 4 Jahre vorher nicht gehabt. Und wir haben auch so Filmabende gemacht. Wir haben ganz viel Barbie geschaut immer im Internat. Oder auch viele queere Filme geschaut, so Call Me By Your Name oder My Policeman. Cute. Oder wir haben auch Too Hot To Handle geschaut. Und
7: Kleiner Stretch von
3: Queer and
7: Call Me By Your Name und dann so Too Hot To Handle.
8: Genau. Oder Spieleabende gemacht und ja.
7: Richtig cool. Okay, du musst jetzt einmal kurz erzählen, also du warst 5 Jahre auf dem Internat, du warst aber vorher auf so einer
3: regulären
7: Schule, oder?
8: Ja, also das Schulsystem in Österreich ist ja ein bisschen anders, aber ich war vorher 4 Jahre lang im Unterstufengymnasium und dann habe ich 5 Jahre lang eine Schule gemacht, wo ich eine Berufsausbildung jetzt schon dabei habe und Abitur gemacht habe, heißt halt in Österreich Matura.
7: Ja, okay. Und ist das, aber dir wäre es auch möglich gewesen, auf so einer normalen, regulären Tagesschule weiterzugehen?
8: Ja, genau. Also ich hätte praktisch in die Oberstufe gehen können im Gymnasium, also noch weiter.
7: Okay, und dann, also war es dann, weil du das gesehen hast im Fernsehen, dass du gedacht hast, du würdest das gerne mal probieren? Oder woher kam dann die Idee, dahin zu gehen? Und wie war das dann für dich? Weil ist es und wie ist es dort? Bist du dann die ganze Zeit dort und am Wochenende zu Hause? Oder bist du auch über die Wochenenden da und nur in den Ferien zu Hause? Oder wie läuft das dann da ab?
8: Also auf die Schule bin ich gekommen. Wir haben damals von der Schule so Berufsorientierung gemacht. Das heißt, wir haben so Messen besucht. Und da waren die verschiedenen Schulen und wir konnten uns die anschauen. Und dadurch bin ich auf diese Schule gekommen und war dann auch zum Tag der offenen Tür da. Und ich habe auch einen Tag mal probehalber dort geschlafen und einen Schultag mitgemacht. Und für mich, ich habe das gleich so gespürt, dass das meine Schule ist, vom Gefühl her. Und ich bin am Wochenende immer heimgefahren. Also ich war praktisch von Montag bis Freitag im Internat. Bin aber am Sonntagabend schon wieder ins Internat gefahren. Und die Sonntagabende waren auch immer ganz wichtig, weil früher waren wir noch mehr im Internat und da war das so eine große Gruppe, wo man getalkt hat und Fanfictions gelesen hat und solche Sachen. Cool. Und dann später waren wir eine kleinere Gruppe und das war dann so unsere Therapy-Session, wo wir dann einfach das Wochenende besprochen haben und uns Zeit genommen haben, weil natürlich wir sehr viel lernen mussten und dann unter der Woche war es trotzdem oft schwierig, so wirklich tiefgehend miteinander zu sprechen, wenn jeder lernen musste und so. Und da war das einmal so der Fixpunkt am Sonntag, wo man sich gesehen hat und dann immer die Essen waren ganz wichtig. Also Mittagessen und Abendessen, da hat man dann halt immer miteinander geredet, egal wie stressig es halt war in der Schule.
3: Boah, das klingt richtig cute. Also wie so, als wäre man immer auf Klassenfahrt ein bisschen.
8: Ja.
3: Ich frage mich aber, das hört sich ja schon sehr gemeinschaftlich an. Gab es auch Leute, die nicht dabei waren? Weil dann stelle ich es mir richtig schlimm vor. Wenn du 24/7 da bist, aber du findest überhaupt keinen Anschluss. Gab es sowas
8: Nein,
3: auch?
8: Das hatten wir eigentlich nicht. Natürlich in der Anfangszeit war halt die Beschnupperungsphase und da hat es definitiv Menschen gegeben, die sind schneller reingekommen und Menschen, die haben länger gebraucht. Und bei uns war auch das Problem, dass das mit Corona angefangen hat. Also in der Anfangszeit haben wir sich so circa einen Monat gesehen Und dann ist der Lockdown gekommen und dann haben wir uns nur noch für die Prüfungen gesehen und dann haben wir uns so extrem gefreut, wenn wir mal so 3 Tage am Stück in der Schule waren, weil es halt geholfen hat, dass wir uns gesehen haben, weil wir schon so eine Verbundenheit hatten. Und deshalb war auch die Anfangszeit schwierig, weil da auch unsere Klasse so ein bisschen in Internat und Nicht-Internat aufgeteilt war, in so 2 Gruppen. Und ja auch gesagt wurde, dass wir uns nicht umarmen sollen, dass wir nicht so viel Kontakt haben sollen. Und am Anfang unsere Klasse ein bisschen in die 2 Gruppen aufgeteilt war, einfach durch die Corona-Maßnahmen. Und wir dann auch gebraucht haben, bis wir mehr zusammengewachsen sind als Gesamtklasse.
7: Mhm. Aber heißt das, dass eure Klasse sowieso aus SchülerInnen bestand, die Teil des Internats waren, aber auch welche, die nur für den Unterricht gekommen sind? Oder sind jetzt abseits von Corona dann alle immer da geblieben?
8: Genau, also in unserer Klasse gab es SchülerInnen, die was im Internat waren und SchülerInnen, die nicht im Internat waren. Also in unserer Klasse gab es generell nur einen Jungen und im Internat waren nur Mädchen. Also wir waren ein reines Mädcheninternat. Und es sind dann immer weniger Leute im Internat geworden, aufgrund verschiedener Gründe. Auch so etwas, dass eben Leute Führerschein gemacht haben und dann mit dem Auto gefahren sind zum Beispiel.
7: I see. Und, sorry, aber ich finde das so mega spannend, weil das so eine total coole Möglichkeit ist, das mal alles so zu erfragen. Und wie war dann bei euch so der Tagesablauf? Ihr hattet dann auch nochmal Unterricht und dann, weil du ja gesagt hast, ihr hattet auch so... Also gab es dann auch für das Nachmittagsprogramm, sage ich mal so, dass euch das dann freistand oder musstet ihr da an Sachen teilnehmen oder ja, wie lief so der Tag dann ab?
8: Also der Tagesablauf war sehr frei. Also ich vermisse die Internatszeit noch immer sehr, weil man konnte halt sehr lange schlafen und dann ist man gemeinsam frühstücken gegangen und also wirklich Internat und Schulgebäude war in einem Gebäude. Also ich konnte zum Beispiel auch in meiner Freizeit in den Klassenzimmern zum Beispiel lernen und dann war ganz normal Unterricht und was auch immer sehr cool war, dass man in den Pausen sich ins Bett legen konnte von seinem Zimmer.
7: Nur so kurz 15 Minuten Break. Ich so, ich mach kurz Powernap in meinem Zimmer.
3: Ja. Kurz Outfit Change.
7: Ja, das wärst du.
8: Genau, ja. Solche Sachen. Also
7: für Deutsch komme ich anders wieder.
8: Oder mal besonders lange, wenn der Unterricht mal gerade nicht so spannend war, dann mal ins Zimmer rauf. Und also ja, man hatte schon sehr viele Freiheiten dadurch oder auch in Freistunden oder wenn ich mal krank war, dann bin ich halt auch den ganzen Tag in meinem Zimmer gewesen und nur für die Prüfungen zum Beispiel gekommen. Und dann nachher waren wir frei. Also es gab auch eine Stadt in der Nähe von da. Also das Internat war wirklich am Land, aber es war nicht so weit in die Stadt. Und ab einem gewissen Alter durften wir bis 11 Uhr draußen bleiben und mussten auch nicht mehr Bescheid geben. Nur wenn wir halt wirklich später gekommen sind, also eben so 11 Uhr, dann haben wir das mit den Internatsbetreuerinnen abgesprochen. Genau.
7: Okay, aber ist es dann, also ich finde, es klingt so ein bisschen wie so eine Mischung aus Schule und Uni aber schon fast, wenn du jetzt sagst, dass ihr oft, also auch einfach dann auf dem Zimmer geblieben seid, also hattet ihr keine Anwesenheitspflicht im Unterricht oder auch weil du jetzt gesagt hast, ihr konntet immer ausschlafen, wann hattet ihr denn Unterricht?
8: Nein, also wir hatten schon ganz normal Unterrichtspflicht, aber ab einem bestimmten Alter ist es einfach lockerer geworden. Also dann eben auch, wie wir 18 waren, war das Ganze einfach nicht mehr so streng. Und man konnte sich schon als Internatsschüler teilweise ein bisschen mehr rausnehmen, weil man halt zum Beispiel in Freistunden im Zimmer war oder so. Aber wir hatten trotzdem ganz normal Unterricht und auch Unterrichtsbeginn ab 8 Uhr. Aber man konnte halt trotzdem länger schlafen wie die Menschen, die halt pendeln mussten.
3: Ah, ja, klar.
7: Verstehe. Ja, ey, das klingt ja richtig spannend.
3: Ja, total. Hast du noch so 1-2 coole Stories, die dir besonders im Kopf geblieben sind?
8: Ja, also eine Story. Eine Lehrerin von uns, die hatte so einen extra Raum und der war auch im Internatsgebäude, weil ja eben Schulgebäude und Internatsgebäude in einem waren. Und in diesen Raum sind aber auch andere Leute gegangen, also ich schätze mal so Reinigungspersonal zum Beispiel. Und da ist es zweimal vorgekommen, dass dieser Raum nicht zugesperrt war und da einmal ein Test drinnen war und einmal eine Wiederholung. Und wir die dann abfotografieren konnten und dann sehr geglänzt haben beim Test.
3: Sehr gut. Hey, ja, Street Smart. Also lösungsorientiert nenne ich das.
7: Das ist so richtig, wie es immer in diesen so Uni-Serien ist, wo sich immer einer so ins Zimmer vom Direktor reinsneakt und dann so diesen Aktenordner aufmacht und dann so guckt, okay, das sind die Tests für die 12. Klasse und dann wird das einmal, weißt du so, it's giving that. Cool.
3: Cute.
7: Ja, mega nice, ey. Und was würdest du jetzt sagen, wenn du diese Zeit auf einer Skala von 1 bis 10 ohne 7 natürlich bewerten müsstest, wie war das so für dich?
8: Also wenn ich jetzt Schulstress aufklammern würde, also alles rundherum, was einfach stressig war und nur die Internatszeit, dann würde ich sagen eine 10 von 10.
3: Wow.
7: Krass.
3: Richtig schön. Boah, ich finde, wenn man seine Schulzeit so richtig erfüllt verbringt, das ist voll das Geschenk.
8: Auf jeden Fall. Riesenprivileg. Damit kommt aber eben, dass man auch sehr trauert, wenn es dann vorbei ist, weil es natürlich auch ein zweites Zuhause war und ein extremer sozialer Circle und einfach ein soziales Umfeld, das extremst wichtig ist. Und wenn das dann so von den einen auf den anderen Tag wieder weg ist, ist das auch sehr hart. Also wenn man halt mit viel Gefühl drinnen ist und mit viel Emotion, dann tut es auch einfach weh, wenn es dann nicht mehr so ist.
7: Krass, ja.
3: Mit wie vielen Leuten hast du noch Kontakt?
8: Schon noch mit einigen und wir haben schon zwei Klassentreffen gemacht und das dritte folgt. Also wir mögen uns auch alle noch sehr gern.
3: Cute.
7: Richtig schön.
3: Ja, dann vielen Dank für die Insights. Das ging ja schon mal hier stark los.
7: Ja, richtig
3: direkt
7: cool.
3: Direkt mit Internat.
7: Ganz vielen Dank.
3: Ja, ich hoffe, studierst du jetzt eigentlich?
8: Nein, ich arbeite.
3: Ah, okay, direkt rein ins Arbeitsleben. Ich hoffe, da ist das Umfeld auch so schön.
8: Ja, ist auch sehr schön.
3: Perfekt. Na dann, viel Spaß weiterhin. Danke fürs Anrufen und bis zum nächsten Mal.
8: Danke, schönen Abend noch. Ciao.
7: Ja, das stimmt natürlich. Das ist natürlich nochmal eine andere Sache, als wenn du so von morgens bis mittags oder nachmittags zur Schule gehst und dann den Rest frei gestaltest. So, ne? Je nachdem, so, keine Ahnung, wenn du auch eh mit den Leuten abhängst, die bei dir in der Klasse sind, dann ist vielleicht nochmal was anderes. Aber wenn du auch abseits davon schon Leute kennenlernst, dann teilt sich das da ja schon auf. Und wenn du das vergleichst mit Internat, wo du dann die ganze Zeit die Leute um dich hast und du dich gut mit denen verstehst, dann stelle ich mir auch vor, dass der Trennungsschmerz auf jeden Fall krass ist.
3: Auf jeden Fall. Falls ihr euch fragt, über was reden wir hier eigentlich? Heute geht es um Schule.
7: Ja. Wir wollen Schulstories von euch hören. Wenn ihr jetzt gerade noch in der Schule seid oder wenn es schon hinter euch liegt, beides okay. Ja, wie war das so für euch? Ist es eine Zeit, an die ihr gerne zurückdenkt oder die ihr jetzt gerade genießt? Oder ist es was, wo ihr vielleicht schon ein bisschen drauf hinfiebert, dass es zu Ende ist? Wie ist es so? Was macht euch Spaß? Was ist das Coolste daran, in die Schule zu gehen? Und was ist vielleicht painful? Was sind eure Lieblingsfächer? Was stresst euch total? Wie sieht's mit Leistungsdruck aus? Und ja, wie ist auch so... Wie ist es mit den Leuten in der Schule?
3: Ja.
7: Sowas.
3: Oder seid ihr auf der anderen Seite? Seid ihr vielleicht Schuldirektorin und seid richtig genervt und wollt schon mal richtig einen ablassen? Dafür sind wir auch da. Ihr könnt ja auch anonym anrufen übrigens.
7: Genau. Und ihr könnt das machen, indem ihr wählt die 0331 70 97 110. Dann kommt ihr zu uns in die Sendung und dann quatschen wir mit euch darüber. Melissa, ich will... Oh, ich habe auch noch so ein paar Fragen mitgebracht. Aber ich fange jetzt erstmal an, dich das auch zu fragen.
3: Ja.
7: Was würdest du denn sagen, so... Von 1 bis 10, wie würdest du deine Schulzeit bewerten?
3: Boah, ich muss das so ein bisschen wie so Seasons machen bei einer Serie.
7: Habe ich auch gemacht.
3: Ja, weil Grundschule war super cool, würde ich auch sagen. Einfach 10 von 10, gute Zeit gehabt. Realschule, würde ich sogar sagen, war 13 von 10.
7: Wow, krass.
3: Ich hatte wirklich die allerbeste Zeit. Wir waren feiern, nach der Schule immer Kram gemacht mit allen und dann... Ja, geht ja auch so ein bisschen, dass man denkt, man wird erwachsen, auch wenn es einfach nur locker noch 10 Jahre dauert, ne? Aber und auch so eine Zeit, wo man sich so ein bisschen anfängt, selber zu finden. Und da gab es auch bei mir so einen krassen Style-Shift auf jeden Fall, weil man ja auch in die Pubertät kommt und denkt, boah, ich bin so edgy, kein Mensch ist so wie ich. Wow, das ist Blödsinn. Und dann, ich habe erst Realschule gemacht und bin dann zum Fachabitur rüber, zum Modefachabi. Und dann ging es aber ganz schnell downhill. Wow, Modeschule ist wirklich, da wünschen dir ja immer alle Leute nur das Schlechteste und ich hatte trotzdem Freunde und alles, aber ja, die Leidenschaft für die Schule hat auf jeden Fall rapide abgenommen. Das kann ich dir sagen, das war nicht mehr so geil.
7: Also?
3: Boah, vielleicht eine 5 von 10.
7: Okay, okay. Aber ja, also noch nicht so, du gehst jeden Tag mit Bauchschmerzen hin, nee, aber auch nicht, du genau freust dich nach den Ferien, dass wieder Montag ist und Schule losgeht.
3: Nee, also ich habe ja dann danach, nach dem Fahrabi, noch die Ausbildung gemacht. Mhm. Und da war es dann wirklich irgendwann so, dass ich dachte, ich verschwende hier meine Zeit und alle sind total dumm. Und dann habe ich ja auch geschmissen.
7: Mhm.
3: Ja, also das war wirklich, ich war auch, irgendwann war ich so wenig da, dass ich dann eh hätte wiederholen müssen.
7: So, ist eben jetzt auch egal.
3: Ja, ich war auch so, jetzt ist es auch egal. Aber wie gesagt, mich hat ja nie wieder jemand danach gefragt, deswegen war es wirklich egal. Und bei dir?
7: Ja, ich habe es auch in so diese Seasons unterteilt. Ich würde sagen, Grundschule.
3: Oh, ganz kurz, ich muss erstmal einen Falschfahrer ansagen. Okay, so. Irgendwie geht der Verkehr nicht an. Wir probieren das jetzt mal. Sorry, Leute. Wir haben neue Pulte bekommen und wir sind ja eine Live-Show. Aha. Achtung, Falschfahrer auf der A24 Berlin Richtung Hamburg zwischen Herzsprung und Pritzweil. Kommt Ihnen ein Falschfahrer entgegen, fahren Sie äußerst rechts und überholen Sie nicht. Auf der A24 Berlin Richtung Hamburg zwischen Herzsprung und Pritzweil ist ein Falschfahrer unterwegs. Vorsicht in beide Richtungen. So, wir sind wieder zurück. Ja, sorry Leute, ich sehe hier diesen Screen und möchte draufdrücken und denke mir so, hey, ja, da steht der Verkehr on-off, aber jetzt musste man doch wieder die Taste drücken. Also jede Woche ist hier was anderes, ganz ehrlich. Neue Challenges jede Woche. So, aber Kostas, erzähl noch kurz von deiner Schulzeit und dann nehmen wir Leon ran.
7: Alright, also ich habe mir auch aufgeschrieben, Grundschule würde ich sagen, ja, so 8 bis 10 war auf jeden Fall auch eine Zeit, wo ich richtig gerne hingegangen bin und also da war es auch so, ich kannte eben auch schon viele Leute, die da waren, weißt du? Und ja, ich weiß nicht, war auch so, ich war schon auch so ein bisschen so Sensibelchen als Kind. Bin ich irgendwie heute immer noch, aber nicht mehr so schlimm wie damals. Aber war auch so, ich fand dann auch die LehrerInnen immer ganz nett und sowas, weißt du? Und hatte schon, ja, war eigentlich gerne da und bin auch gut zurechtgekommen. Dann Orientierungsstufe, habe ich so 6 gesagt, obwohl, da weiß ich noch ganz genau, als wir bei diesem Kennenlernen waren, da waren wir in der großen Aula und ich saß noch neben meinem besten Freund aus der Heimat damals und wir waren so, oh mein Gott, hoffentlich kommt, man konnte ja so angeben, mit wem man in eine Klasse möchte und das hat dann zum Glück auch geklappt, aber ich weiß noch, wie erleichtert ich da rausgegangen bin, weil ich gedacht habe, wenn die uns jetzt nicht zusammen in eine Klasse gepackt haben, dann sehen wir uns halt die ganze Zeit gar nicht, weißt du?
3: Yeah.
7: Und dann war es aber mega cool, weil das geklappt hat. Dann Mittelstufe bin ich eher auf so eine 5 gegangen.
3: Aber was ist Mittelstufe bei dir?
7: Mittelstufe war, was ist das, so 7. bis 10.
3: Mhm.
7: Vor allem der Anfang war relativ tough für mich, weil da, ja, war es leider auch mit Mobbing so ein bisschen. So dieses, naja, er ist schwul, bla bla bla. Dazu habe ich später auch noch einen eigenen Punkt mit Notizen mitgebracht. Aber so das und es war jetzt auch nicht so, dass ich jeden Tag Angst hatte, in die Schule zu gehen. Aber es gab so ein paar Jungs in der anderen Klasse, wo ich dachte, ich würde mich schon freuen, wenn ich den jetzt nicht über den Weg laufe.
3: Ja.
7: So mäßig. Und dann war die Zeit. Und es war auch so ein bisschen, wo mein Interesse einfach gejobbt ist. Also ich habe mir eine Sache dazu aufgeschrieben. Ich hatte in meinem Zeugnis in der 9. oder 10. irgendwie so als Kommentar drin stehen, ich würde demonstrativ Desinteresse im Unterricht zeigen.
3: Oh, wow.
7: Und da dachte ich mir auch so, okay, wie sieht das aus? Also was muss passieren, damit ein Lehrer sich entscheidet, das da reinzuschreiben?
3: Demonstrativ.
7: Aber demonstrativ, ja. Als würde so jedes Mal, wenn er mich anguckt, verdrehst du die Augen oder gehen so richtig on display. Weißt du, so mein Gott, ist das langweilig anscheinend.
3: Wow.
7: Aber dann in der Oberstufe hat sich das alles wieder gebessert. Da wurden dann ja die Klassen auch nochmal neu gemischt und so. Und ja, gerade so die letzten 2 Jahre fand ich schon richtig cool. Die letzten 3 Jahre, also da, was ich am Anfang auch meinte, so die 11. Klasse, wo es noch nicht so abi-relevant war. Und ich war schon in der Klasse, in der ich mich richtig wohlgefühlt habe dann. Und ja, ich finde auch, das ist super viel wert.
3: Ich finde diese Bewertung einfach so lustig. Diese schriftlichen Personenbewertungen, die man bekommt. Ich weiß noch, bei uns gab es das dann auch irgendwann. Und bei meinem stand alles tipptopp. Wow, super Noten, Klassenbeste, dies, das. Aber Melissa tut sich schwer in Gruppenarbeiten. Aber ich denke mir so, ja, wenn ich mir die Gruppe nicht aussuchen kann und alle dumm sind, ist doch nicht mein Problem. Pair me with the good people.
7: Und deswegen hat er das reingeschrieben, wegen der Attitude to say sorry.
3: Ja, hat sich nicht geändert bis jetzt. Jetzt arbeite ich halt einfach mit guten Leuten zusammen, wie man hört. So, okay. Dann schauen wir mal, was Leon sagt, denn der ist noch in der Schule.
9: Guten Abend, hallo.
3: Hallo.
7: Hi, schön, dass du dabei bist. Erzähl mal.
9: Ich bin sehr, sehr, sehr aufgeregt. Mir schlägt das Herz bis zum Hals.
3: Oh, brauchst du gar nicht. Alles gut.
9: Naja, aber ich spreche mit Kostas. Das wird gleich noch sehr relevant sein.
3: Oha. Dann sind wir mal gespannt.
7: Okay, okay. Oje, jetzt bin ich irgendwie auch aufgeregt.
9: Ich bin ein großer Fan von dir und komme gerade gar nicht drauf klar, dass ich mit dir gerade persönlich spreche.
7: Oh. Nein, ich freue mich total, dass du hier am Start bist. Und ja, ich bin sehr gespannt, was du zu erzählen hast. Hau mal raus.
9: Ja, ich wollte so ein bisschen mit euch drüber sprechen, was so mein Weg in der Schule war und wie Schule irgendwie total der Horrorort sein kann. Hm. Wenn man die Schule wechselt, so der beste Ort seines Lebens sein kann. Und zwar ist es so ein bisschen längere Story. Also jetzt so kurz für den Kontext. Ich bin letztes Jahr gewechselt auf meine neue Schule, bin jetzt noch in der 10. Klasse. Wir haben noch nicht mal Ferien hier in Baden-Württemberg. Oh. Geht erst nächste Woche los. Freitag. Also bis nächste Woche Freitag müssen wir noch durchziehen.
3: Okay. Du schaffst das.
9: Und ja, ich bin fertig. Ich brauche die Ferien.
7: Aber ist es nicht am Ende immer noch, ist es, zieht ihr jetzt noch durch oder wird es jetzt auch entspannter? Weil es nicht mal so vor den Ferien, nicht mal so Projektwoche oder sowas, ne?
9: Ja, doch, doch. Also wir hatten jetzt diese Woche Projektwoche und nächste Woche halt so, keine Ahnung, Schulgottesdienst, Wandertag und Zeugnisvergabe und Schulfest und also so ein bisschen.
7: Okay.
9: Man ist halt noch da, aber macht halt irgendwie nichts mehr. Genau. Und ich bin da jetzt seit letztem Jahr, also jetzt seit einem Schuljahr und seitdem habe ich so die Primetime meines Lebens gefühlt. Wir haben ja auch nur 8 Klassen im Gymnasium hier in Baden-Württemberg. Das heißt, ich komme jetzt quasi auch schon in die 12. und wir haben quasi keine 11.
3: Ah.
9: Das heißt, ich habe auch mit 2 Jahren Abitur, aber das ist jetzt irgendwie Auslaufmodell, also das ist bald nicht mehr so, aber ja, bei uns ist das noch so. Und davor war ich, also zwischen Grundschule und dann 9. Klasse, als ich gewechselt bin, war ich auf einer anderen Schule, auf einem anderen Gymnasium. Und ja, da ging es ein bisschen drüber, würde ich mal sagen.
7: Hm.
9: Und wenn ich so ganz früh zurückblicke, so schon Kindergarten und auch Grundschule, also ich habe in der Grundschule eine Klasse übersprungen, weil ich halt hochbegabt bin und halt bevor ich in die Schule kam, halt schon lesen, schreiben, rechnen und so alles halt konnte. Und dadurch war es halt irgendwie von Anfang an für mich sehr schwierig, so mich irgendwie in dieses Umfeld einzufinden, weil ich nie das Gefühl hatte, es ist jemand so wie ich. Und das ist dann auch später nochmal relevant. Aber für mich, also ich habe schon immer dieses Gefühl bekommen, auch schon im Kindergarten, so du bist anders, du bist falsch, du bist abnormal. Und das hat sich so von der Grundschule bis dann auch in die weiterführende Schule irgendwann ja, wie soll ich sagen, so durchgezogen, ja. Und genau, dann kam ich aufs Gymnasium in der 5., war halt, also das ist immer noch so, ich bin halt irgendwie gefühlt viel zu jung mit den Leuten, mit denen ich jetzt in meine Kurse komme, die sind gefühlt irgendwie so 17 und werden 18, also es ist für mich halt schon sehr schwierig, auch heute noch so mit den Leuten irgendwie ja, so guten Kontakt zu haben, also es wird besser, habe ich das Gefühl, auch seitdem ich auf der neuen Schule bin, aber man merkt halt schon immer den Altersunterschied. Und genau, ich kam dann in die 5. Klasse, war halt auch noch viel zu jung, ich war 9 und kam halt ins Gymnasium und ich wohne halt in einem sehr kleinen Dorf in Baden-Württemberg und das ist halt auch ein bisschen speziell da alles. Wir hatten eine Schule mit so 4 Lehrern, 4 Klassen und irgendwie so 60 Kindern und also es war so ein mega behütetes Umfeld und dann kam ich halt in die nächstgrößere Stadt auf ein Gymnasium, in dem so 1300 Leute waren.
7: Krass.
9: Und das war schon heavy für mich. So, das war das Erste. Und das Zweite halt, dass ich noch so jung war und irgendwie auch noch nicht so, also so gedanklich gefühlt 3 Jahre älter als ihr, aber halt körperlich so wirklich 2 Jahre jünger, war es für mich immer, also von Anfang an, die Leute haben mir keine Chance gegeben. Also ich hatte nicht mal die Chance bekommen, mich irgendwie so ein bisschen zu adapten oder mich da versuchen, zumindest einzuleben. Die Chance gab es halt einfach nicht. Und so hat es halt relativ schnell mit Mobbing angefangen und hat sich dann durchgezogen bis zur 9. Klasse. Und das war schon keine leichte Zeit. So schulisch gesehen fällt mir das alles schon super leicht. Also ich mache schon viel für die Schule, weil es mir halt auch sehr wichtig ist. Aber so von dem rein Fachlichen hatte ich jetzt nie Probleme in der Schule. Und trotzdem war für mich Schule wirklich so komplett der Horrorort.
7: Also durch das Soziale einfach.
9: Ja. Mhm. Und so, ich muss gerade schmunzeln, als du das so alles erzählt hast. Es kam irgendwie so mega bekannt vor. Ja, so 6., 7. Klasse habe ich halt dann auch gemerkt, dass ich nicht auf Mädchen, sondern auf Jungs stehe. Und dann hab das eigentlich nie so in der Schule irgendwie gesagt oder so, weil ich auch wusste, also wir hatten zum Beispiel, oder den gibt es wahrscheinlich noch, aber ich bin ja nicht mehr an der Schule, aber wir hatten natürlich auch einen schwulen Lehrer und der ist halt damit super offen umgegangen und hat dann irgendwann auch geheiratet und so. Ich fand das mega süß, aber man hat halt so gehört, wie die Leute auf dem Flur über ihn reden und generell, wie über dieses Thema halt gesprochen wird. Mhm. Und dadurch war es halt für mich dann diese Entscheidung, ob ich das jetzt sage oder nicht, schon erledigt. Mhm. Und ja, es wurde dann irgendwann so vermutet, glaube ich. Das weiß ich bis heute nicht, aber jedenfalls das Mobbing wurde halt immer schlimmer. Und irgendwann, das war so letztes Jahr, zwischen Ostern und Pfingsten, kam dann alles, ja, kam alles zusammen und ich bin einfach morgens im Bett gelegen und habe 5 Stunden an die Decke gestarrt, ohne irgendwas zu sagen. Und hat meine Eltern gesagt, ich gehe da nicht mehr hin. Weil so, die wussten halt auch davon nichts. Weil ich die halt nicht so, ich wollte sie schützen, versteht ihr?
3: Klar.
9: Und das war dann für die schon auch relativ heftig und ich war dann auch locker 2 Monate oder so zu Hause, in denen ich dann nicht in der Schule war. Ich wurde dann vom Arzt und so krankgeschrieben und bin dann an meine neue Schule gekommen, genau.
7: Und da?
9: So das bis dahin von der alten Schule. Ja, und bei der neuen Schule war es am Anfang für mich wirklich sehr, sehr, sehr schwierig. Also ich erinnere mich noch also an den ersten Tag, ich habe mich überhaupt nicht getraut, da reinzugehen, weil ich halt gefühlt vor jedem in meinem Alter einfach Angst habe. Und das ist auch noch bis heute so, wenn ich in der Öffentlichkeit, keine Ahnung, in der Bahn oder so sitze und dann kommt da so eine Schulklasse rein oder auch so eine Gruppe, echt schon so 3, 4 Leute irgendwie in meinem Alter, ich bekomme sofort ja Angst einfach. Und deshalb war das für mich schon relativ heftig. Ich war dann noch so die letzten 2 Wochen oder so vor den Sommerferien da, um mich so ein bisschen einzuleben, dass ich halt so besser starten kann ins neue Schuljahr. Und dann kam ich am ersten Tag im September, also am ersten Tag vom neuen Schuljahr, kam ich rein und es sollte ein Klassensprecher gewählt werden. Und dann wurde ich von meiner Klasse, also wir sind auch nur 15, es ist eine sehr, sehr kleine Schule, auch eine englische Schule, das heißt, wir haben so auch viele Fächer in Englisch. Und dann kam ich da am ersten Tag rein und so, einen Klassensprecher wählen und dann hat mich meine Klasse regelrecht dazu genötigt, dass ich Klassensprecher werde, weil alle gesagt haben, wir mögen dich total gerne und du bist ja noch nicht so lange da, aber du bist mega strukturiert und wir glauben, dass du machst das gut. Und das war so der erste Moment, an dem ich erstmal so begriffen habe, es gibt es auch, dass Leute einfach nett sein können. Und es ist bis heute richtig so, wenn Leute einfach was Nettes sagen oder ich bin zum Beispiel eine Woche krank und

0: Und
1: Krass.
0: weil ich mir das halt geschworen habe, musste ich dann durch diesen Moment durch. Aber dann kam irgendwie so, es war so Freitagnachmittag, 15:30 Uhr oder so. Es war so der schlechteste Zeitpunkt. Und dann kam einfach so gefühlt die Hälfte der Klasse und hat mich einfach umarmt und hat gesagt, das ist
1: Oh.
0: überhaupt nicht schlimm und wir finden es mega cool. Und vor allem so die ganzen Mädels dann, jetzt können wir endlich mit dir befreundet sein, ohne dass es komisch ist und so. Und das war schon so ein sehr krasser Moment auch in meinem Leben. Und mir wurde so sehr krass bewusst einfach, was das Umfeld ausmacht. Und wie Schule entweder das ganze Leben zur Hölle machen kann oder halt einem eine mega gute Zeit geben kann. Ja.
1: Boah, also erstmal tut mir das total leid, dass du das erlebt hast und gleichzeitig aber auch großen Respekt, dass du da so durchgepowert hast und es ist mega schön, dass es jetzt eine Veränderung gibt und du all diese Sachen jetzt irgendwie lernen kannst. Also wirklich, ja, I'm so sorry. Niemand sollte das erleben.
0: Ja, ich weiß auch nicht, was so diese, was in diesen Menschen vorgeht, dass sie einfach einen Menschen aufgrund irgendwelcher Dinge, die erstens halt nichts angeht und zweitens, die diese Person halt auch nicht ändern kann, einfach so dermaßen fertig zu machen. Also, ich könnte mir das niemals vorstellen, mit so
1: Ja.
0: einem Gewissen zu leben, ich mache jetzt von einem fremden Menschen, egal ob ich ihn kenne oder nicht, ob ich ihn mag oder nicht, das Leben jeden Tag zur Hölle. Also ich kann nicht verstehen, wie man sowas mit sich selbst vereinbaren kann. Und es ist auch bis heute immer noch so, ich kann nicht an der Schule vorbei, also an meiner alten Schule kann ich nicht vorbeigehen. Ich war seitdem auch nicht mehr dort. Ich kann selbst in dieser Umgebung mich nicht sicher fühlen, weil ich immer Angst habe, es kommt irgendjemand um die Ecke und es wurde auch geplant, mich irgendwie zu verprügeln und ja,
1: Krass.
0: auch noch Schlimmeres, ja.
1: Boah, ey.
0: Und ja.
1: Also ich, ja, kann mich dann natürlich nur Melissa anschließen und finde auch, aber gleichzeitig, dass du trotzdem wirkst wie ein sehr mutiger Typ auf jeden Fall, weil ich finde so, allein diese Entscheidung jetzt oder ich meine, es ist natürlich auch aus einer Not passiert, aber dass du dann gesagt hast, du willst nicht mehr zurück in die Schule gehen und weißt du, aber da dann, also dass du für dich entschieden hast und dass dann auch, also richtig gut, dass deine Eltern da auch drauf gehört haben und man jetzt ja auch sieht, dass es sich total auszahlt, dass einfach so der Wechsel von dem Umfeld ja die Realität komplett verändert hat, aber auch, dass du dann in dem Moment, wo du das gefragt wurdest, eben, ob du schwul bist, dass du dann gesagt hast, nein, das habe ich mir geschworen und ich stehe jetzt dazu und ich sag das. Ja. Also finde ich auch eine krass mutige Entscheidung. Und ich finde jetzt auch so, weißt du, was diese ganzen Sachen mit der alten Schule und so angeht, ich glaube, du bist jetzt einfach in einem krassen Heilungsprozess. So, also wenn du jetzt sagst, du erfährst das erste Mal eben in diesem schulischen Kontext, dass die Leute hinter dir stehen, dass die dich gerne haben, dass sie, weißt du, so dich akzeptieren, so wie du bist. Und ich glaube, das sind wirklich Sachen, weil darüber hatten Melissa und ich am Anfang von der Show auch gesprochen. Man hat ja zu der Zeit keinen Vergleich, weißt du. Also jetzt hast du zum Glück eine neue Schule gefunden, wo du siehst, das kann auch anders sein. Aber in dem Moment, wo du noch in der ersten Schule warst, ist das ja. Das sind ja so die ersten Eindrücke, die du von Schule bekommst und die du dann darunter abspeicherst. So. Und ich glaube, deswegen ist es auch so hartnäckig, dass wenn du jetzt irgendwie eine Gruppe von Jugendlichen siehst oder Leute, die ein bisschen älter sind als du, die so halt vorher in deiner Klasse waren, dass du das einfach total damit connectest. Und ja, ich wünsche dir ganz doll, dass das jetzt durch deine neue Klasse überschrieben wird, weil es ist wirklich so, also eben in der Zeit, wo man in der Schule ist, macht das natürlich alles aus, weil man nichts anderes kennt, aber später wird es ja wirklich einfach nur ein kleines Puzzleteil deines Lebens und du wirst noch so viele Leute kennenlernen, die cool sind. Ja,
0: Weißt du?
1: die dich wertschätzen als tolle Person, die du bist, einfach. Und ja, also man kann ja auch den Leuten nur wünschen von einer alten Schule, dass sie daraus wachsen, weil also so und checken, weil also bei mir war das genauso wie bei dir auch, dass ich habe auch nie gesagt, dass ich schwul bin. Ich hatte ja sogar in meiner Schulzeit noch eine Freundin. Also ich war selber aber auch noch total unsicher und die Kommentare von außen haben das aber auf jeden Fall auch verlangsamt, ne, weil ich auch Angst davor hatte und bei uns war es auch so, dass schwul immer als negatives Wort benutzt wurde oder also die
0: Ja,
1: Jungs
0: bei
1: wirklich
0: uns
1: auch so waren
0: auch.
1: mit No

0: Homo und so, und dann wollte ich das natürlich auch nicht sein. Und weil ich selber eben auch noch unsicher war, dachte ich natürlich auch, ja, ich muss mich in ein Mädchen verlieben und so. Und das hat dann auch dazu geführt, dass die Jungs mich dann mehr in Ruhe gelassen haben, als ich eine Freundin hatte. Aber es gab trotzdem zwei bei uns an der Schule, die geoutet waren, und die wurden auch schon krass fertig gemacht. Und ich hatte dann, also ich habe 2012 Abi gemacht und ich hatte 2022 dann, gab es so ein 10-jähriges Reunion-Treffen, und da war auch ein Typ, also ich stand dann mit welchen, und die haben dann auch darüber geredet, so, dass die schon krass fanden, was sie selber damals gemacht haben. Was ich dann aber schön fand zu beobachten, dass sie das selber so eingeordnet haben. Sie waren so, boah, also dass sie, ja, sie haben sich jetzt, es war jetzt nicht so, sie entschuldigen sich bei mir, weil das wäre auch, das so, ne, wäre jetzt auch weird gewesen, aber sie haben einfach so gesagt, ja, es war schon scheiße, was wir damals gemacht haben, weil jetzt haben sie, die haben jetzt irgendwie so einen Chillraum eingerichtet, wo auch eine Regenbogenflagge hängt. Und so kam das eben zur Sprache, und dass die dann eben selber gesagt haben, ja, wir waren damals schon ganz schön scheiße. Ja.
1: Ja. Ja, bei mir war das auch, ja.
2: Nee, sag bitte.
1: Ja, bei mir war das auch so, dass ich so in der innersten Überzeugung schon wusste, ja, ich bin halt schwul und ich kann auch nichts dran ändern, aber auf der anderen Seite halt auch immer dann versucht habe, das, also nicht so aktiv dagegen anzukämpfen, aber einfach in meinem Alltag mir halt einzureden, ja, du stehst halt noch nicht auf mich hin, aber das kommt schon noch, das wird mit der Zeit kommen, ich soll mich nicht stressen und so, und dadurch auch so eine persönliche Ablehnung dagegen dieses Thema entwickelt habe, jetzt nicht von queeren Menschen zum Beispiel, aber vor dem ganzen Thema Homosexualität generell, dass ich gesagt habe, ich möchte damit nichts zu tun haben, damit ich selbst mich davon fernhalte, und dann kann es ja auch gar nicht sein, dass ich dann schwul bin, weil ich ja mich nicht mit dem Thema beschäftige und so weiter. Und seitdem dann so dieser Hass und diese ganze Einstellung weg war, das ging dann Schlag auf Schlag, auch dass ich mich dann irgendwann geoutet habe. Es war so, also von meinem inneren Coming-out bis zu meinem äußeren Coming-out waren es so 3 Wochen gefühlt.
0: Krass.
2: Turbo.
0: Ja. Ja, aber lustigerweise, also bei mir war das auch so nach der Schule, dass ich kann mich auch noch genau daran erinnern, als ich das innere Coming-out mal endlich geschafft habe, und ich habe auch schon in der Zeit davor heimlich Dinge probiert und mir natürlich auch schon so schwule Sachen im Internet angeschaut und so, aber hatte dann immer so dieses danach, dass ich dann so war, nein, nein, ich schiebe das jetzt doch wieder weg, weil es ist ja, also wie du auch sagst, du hast ja keine normale Sicht darauf, wenn dir drumherum immer erzählt wird, dass es was Schlechtes ist, und du auch weißt, wärst du das oder würdest du sagen, dass du das bist, bedeutet das, dass es in der Schule scheiße wird, dass Leute eben zu dir blöd sein werden und sowas. Das heißt, das ist ja auch ein total vergifteter Grund. Und bei mir war es auch so, als ich dann raus war und das irgendwie alles so atmen konnte. Und als ich das geschafft habe, war ich auch so, also ich war so viel weniger nervös von meinem äußeren Coming-out, weil ich dachte so, oh mein Gott, diese Reise zu diesem inneren Coming-out war so lang. Und ich habe dann da drin so eine krasse Confidence gefunden, dass ich dachte, oh, so, also, ja.
1: Ja, ich hatte schon vor meinem, das ist eigentlich schon kurios, wenn man das bedenkt, wo ich vor einem Jahr noch stand, aber die allererste Person, der ich mich geoutet habe, war tatsächlich meine Klassenlehrerin in meiner neuen Schule.
2: Oh.
1: Weil ich, also manche finden es total weird, ich weiß, aber weil es die Person war, zu der ich mich in dem Moment am sichersten gefühlt habe, weil die Person kannte mich sehr gut, die war halt dabei, sie hat mich so versucht, in die Klasse so zu integrieren und so weiter, aber sie war trotzdem nicht zu nah in meinem privaten Leben drin, dass, wenn sie jetzt schlecht reagieren könnte, das für mich total böse enden würde. Und dadurch war sie auch die erste Person, mit der ich dann darüber gesprochen habe, und sie konnte mir eine super gute Expertise geben, wie meine Klasse darauf reagieren würde, weil sie hatte die halt schon, ja, 3 Jahre davor oder so.
0: Voll gut. Aber ich denke mir auch so, also wenn eine Lehrkraft diese Sicherheit ausstrahlt, dass du denkst, okay, da kannst du dich anvertrauen, dann ist das, finde ich, auch ein richtig gutes Zeugnis für die Lehrkraft. Also dann hat sie ihren Job auch gut gemacht. Leon, ganz vielen Dank, dass du diese Story mit uns geteilt hast. Ich fand so, als du das so, mir ist richtig warm geworden, weil es war so eine emotionale Geschichte, aber richtig schön, dass du jetzt da angekommen bist, wo du jetzt bist, und ich wünsche dir auf jeden Fall alles Gute und nur noch coole MitschülerInnen und ja. ganz viele nette Leute um mich rum. Und
2: falls du studieren solltest, ey, Uni wird bestimmt geil.
1: Ja, ich werd studieren. Ich habe schon meinen Studienplatz bekommen.
2: Okay, crazy, mit 15. Okay, darf ich noch kurz fragen, was du studieren wirst?
1: Ja, ich werde Luftfahrtmanagement studieren und eine Pilotenausbildung dazu machen.
2: Krass.
0: Krass.
2: Hä, wie cool wäre das, wenn wir irgendwann in Leons Flugzeug fliegen?
1: Ja, Kostas würde ich auf jeden Fall gerne mitnehmen.
2: Beifahrersitz wollte ich gerade sagen. Wie heißt das? Beiflugsitz.
1: Jumpseat.
0: Co-Pilot.
2: Jumpseat.
0: Ah, so.
2: Natürlich, ja. Das wusste Kostas, das wollte er gerade sagen.
0: Ja, es lag mir auf der Zunge. Ja, ganz vielen Dank, dass du dabei warst und dir dann eine noch bisschen Durchhaltevermögen für die letzte Woche und dann schöne Sommerferien und dann hören wir uns hoffentlich
2: nochmal.
0: Beim nächsten Mal.
1: Ja, vielen Dank. Ich muss jetzt erstmal wahrscheinlich 3 oder 4 Tage drauf klarkommen, dass ich mit Kostas geredet habe. Ich schreibe jetzt erstmal meiner besten Freundin, dass ich mit dir telefoniert habe und dann schicke ich ihr den Link zur Sendung und dann wird sie sich sehr freuen.
0: Ja, ganz liebe Grüße auch an sie.
1: Ja, ich richte das aus.
0: Ciao.
1: Dann einen schönen Abend noch. Ciao, ciao.
0: Oh,
2: cute. Leute, wir reden, ihr habt es vielleicht schon ein bisschen rausgehört, heute über Schule. Wir wollen eure Schulstories hören. Gibt's was richtig Geiles, was euch passiert ist? Wollt ihr allgemein über die Schulzeit hören? Seid ihr vielleicht auch Lehrkraft und wollt darüber mal ein bisschen erzählen, wie es ist? Ruft gerne an unter der 0331 70 97 110. Die Leute, die jetzt schon ein bisschen länger in der Leitung sind, wir nehmen euch gleich ran, aber wir spielen jetzt erstmal einen Song, den Kostas sich gewünscht hat.
0: Ja, und zwar, ich finde, zur Schule passt einfach sehr gut High School Musical. Und weil wir uns jetzt ja, also viele sind ja schon in den Sommerferien, einige bewegen sich jetzt auf die Sommerferien zu. Und deswegen gibt's jetzt What Time Is It aus High School Musical 2.

0: Yay!
1: Highschool Musical, passend zum heutigen Thema Schulstories.
0: Yes, willkommen im Blue Moon mit Kostas und Melissa.
1: Yeah, und ja, wir sprechen heute über das Thema Schule. Wir wollen hören, wie ist oder war die Zeit für euch? Ist es was, was ihr genossen habt oder genießt oder seid ihr froh, dass es vorbei ist? Wenn ihr irgendwelche verrückten Geschichten von Klassenfahrten oder LehrerInnen oder weiß nicht, wenn ihr irgendwas Dummes, vielleicht Verbotenes in der Schule gemacht habt, jetzt ist die Zeit, darüber zu quatschen. Ruft gerne an unter der 0331 70 97 110. Wir hatten auch schon richtig coole Gespräche bisher. Wir haben einmal mit Johanna darüber geredet, dass sie im Internat war. Das war mega spannend. Und von Leon haben wir gerade gehört, wie sich eigentlich alles ändern kann, wenn man aus dem Umfeld rauskommt und in ein neues reingeht, ne?
0: Absolut. Also nochmal ein ganzer Shift. Und auch, falls jemand zuhört, der vielleicht auch gerade in einer Mobbing-Situation ist. Zum einen haben wir eine Hilfeseite hier bei Fritz.
1: Das ist fritz.de/Hilfe.
0: Genau, da könnt ihr euch alles angucken, falls ihr denkt, boah, ich muss mal mit jemandem reden, aber es sind nicht die Leute um mich rum und auch nicht meine Eltern und auch niemand in der Schule, dann könnt ihr da mit Menschen reden und ey, vielleicht ist es auch einfach an der Zeit zu sagen, ich wechsle die Schule. Also yes. Das ist kein Versagen oder ähnliches, es ist auch vollkommen okay zu sagen, ich geh weg, tschüss ihr Loser.
1: So ist es. Ja, vor allem, weil, also es ist ja wirklich, ne, du wirst ja random mit Leuten zusammengewürfelt,
0: ja,
1: die dieselbe Postleitzahl haben wie du.
0: That's it.
1: So, das ist eure, im schlimmsten Fall eure einzige Gemeinsamkeit. Ich finde wirklich so, wenn man später aus der Schule raus ist und sich irgendwie für einen Studiengang entscheidet, dass da schon die Chance irgendwie ein bisschen höher ist. Man ist natürlich auch ein bisschen älter dann schon, aber weißt du, dass man einfach da Leute trifft, wo man vielleicht mehr Gemeinsamkeiten hat.
0: Ja.
1: Aber in der Schule, also sowohl in der Grundschule als auch in der Weiterführenden, ist es ja wirklich komplett random und hängt nur davon ab, wo du eben wohnst. Ne?
0: Ja, und dann erwarten aber alle, dass man sich versteht. Das ist so richtig seltsam.
1: Ja.
0: Und komisches Konzept.
1: Ja. Ja, okay. Also von diesen ganz tiefen Themen habe ich jetzt ein leichtes, aber viel diskutiertes mitgebracht. Und zwar, das ist so eine dieser Fragen.
0: Schuluniform.
1: Nee, welche Farben haben welche Fächer? Ich habe das Gefühl, jeder hat dazu eine sehr starke Meinung. Also welche Ordnerfarbe passt zu welchem Fach, weißt du?
0: Ja.
1: Ich habe es nur für Deutsch, Mathe und Englisch aufgeschrieben, weil alles andere ist für mich so. Aber ich finde Deutsch und Mathe, da hat jeder eine Antwort drauf.
0: Lustig. Also Mathe war immer blau.
1: Mhm.
0: Und der Rest war random. Deutsch war meistens rot.
1: Mhm.
0: Und ich glaube, Englisch war gelb.
1: Mhm.
0: Boah, ich weiß aber nicht. Aber ich weiß auf jeden Fall, dass ich immer so die letzten Tage von den Schulferien, von den großen Ferien, habe ich damit verbracht, neue Deckblätter für meine Ordner zu malen. Das war voll das Happening.
1: Aber am Ende? Warte, der Ferien meinst du?
0: Genau, am Ende der Ferien.
1: Ja, okay.
0: Ja, genau, um das schon alles vorzubereiten, damit es weniger nervig ist.
1: Ich finde auch, das hat immer voll Spaß gemacht. Also ich fand so so Schreibwarenabteilung auch immer richtig cool.
0: Ja,
1: ist auch eine Sache, die mir heute noch Spaß
0: macht.
1: So coole Stationery-Shops. Ich mag einfach gerne Stifte angucken und Notizblöcke und sowas. Und das war auch eine Sache, die ich damals immer richtig, was mir so viel Spaß gemacht hat, wenn du so eine Federtasche sortiert hast und wenn alles so richtig schön war. Wie lange hat's gehalten? Meist jetzt nicht so lang. Ich hatte auch mal eine richtig krasse Zeit mit so Hausaufgabenheften. Mhm. Wo man die so mit Stickern und allem Möglichen dekoriert hat. Ich hatte mal von Kinderschokolade das Papier reingeklebt, um so daran zu riechen. So dieses Level.
0: Okay.
1: Ja, das hat immer sehr gebockt. Ja, ich bin zufrieden mit deiner Antwort, tatsächlich. Also ich habe bei mir auch Deutsch-Rot auf jeden Fall und Mathe-Blau. Aber ich kenne das auch, also ich habe auch schon auf Instagram gelesen, dass Leute so gesagt haben, Mathe ist rot. Und ich finde...
0: Nein.
1: Ja, findest du nicht auch, das ist so eine Sache, die sich einfach falsch anfühlt?
0: Ja.
1: Aber jeder hat diese extremen Gefühle dazu. So,
0: okay.
1: Jetzt fragen wir mal
0: Lena, wie ihre Gefühle dazu sind.
1: Ja.
2: Hi.
1: Hallo, schön, dass du dabei bist.
0: Sag mal direkt die Farben für deine Ordner Deutsch, Mathe, Englisch.
2: Mathe war blau, Deutsch war rot und Englisch war bei uns, weil unser Heft hieß Orange Line, deswegen waren auch unsere Hefter dort orange.
0: Na gut, okay.
1: Okay, ja,
0: das akzeptiere ich.
1: Ich habe auch bei Englisch weniger starke Gefühle.
0: Ja.
1: Ich habe da bei mir Weiß hingeschrieben. Und ich hatte
2: Weiß war Religion.
1: Ich hatte noch Musik in Weiß auch.
0: Ja.
1: Okay, aber das ist okay. Aber ich finde Mathe und Deutsch, das sind so, da hat irgendwie jeder eine fixe Antwort für. Okay, Lena, erzähl mal, was hast du zum Thema Schulstories mitgebracht?
2: Ich habe euch meine, nicht Trauergeschichte, wie kann man das so gut nennen, es ist eine Folgegeschichte von dramatischen Ereignissen in Pädagogikklausuren. Das war mein Leistungs-LK. Und ich habe vorhin jetzt noch mit meinem besten Freund, der mit mir in dem Kurs war, geschrieben, um nochmal die Erinnerung hervorzurufen, weil das war letztes Jahr und vorletztes Jahr. Wir fangen Ende 12 an. Wir sitzen dort, Feueralarm, wir müssen alle raus. Und man muss dazu sagen, ich habe Prüfungsangst, bedeutet, ich habe eine Panikattacke gekriegt, war nicht so lustig. Aber wir durften danach weiterschreiben. Oh. Passiert im Besten. Und dann die erste Klausur in Pädagogik in der 13, wieder Feueralarm, wieder Panikattacke, weil das ist ein Muster, das kommt immer wieder. Dann die zweite Pädagogikklausur in der 13. Das war kein Feueralarm, das war Gestank. Ich weiß nicht, was da passiert ist. Wir mussten dreimal den Raum wechseln, weil es so in den Räumen gestunken hat. Einfach während der Klausur.
0: Das ist ja wild. Hat irgendjemand in Chemie einfach irgendwas Falsches zusammengemixt?
2: Nee, wir waren im zweiten Stock und die Chemieräume waren ganz unten. Hm. Ja, und dann kommt die Vorabi-Klausur. Wieder Feueralarm, weil... Warum auch nicht? Und wie gesagt, alles Pädagogik. Ich weiß nicht, was sie gegen Pädagogik hatten, aber ist so weitergegangen. Und weil das nicht gereicht hat, habe ich dann gesagt, und eigentlich nicht nur ich, aber ich habe es am meisten gesagt, weil ich so Panik hatte vor Klausuren, dass ich gesagt habe, Leute, Abi, das wird wieder ein Feueralarm. Das geht nicht anders. Das geht nicht anders. Und ich wurde verrückt genannt. Ich wurde verrückt genannt von meinen Freunden, von meiner Mutter. Komplett. Und was passiert? 4 Stunden geschrieben von 5. Feueralarm. Das hat nie gebrannt. Also
1: waren es immer diese random Übungen, die sie da hingesetzt haben?
2: Nee, das nicht. Doch einmal. Aber das war bei der Abi-Klausur war das ein Bauarbeiter, ein Bauunternehmen, was einfach in die Schule gegangen ist, weil es dort eben diese Baustelle hatte. Und dieser Staub hat sich aufgewirbelt und ist in die Feuerdingens reingegangen, wodurch dann dieser Feueralarm ausgelöst wurde.
0: Okay, wild. Aber wenn ihr danach weiterschreiben dürftet, war es dann eigentlich gut, weil ihr euch austauschen konntet?
2: Ja, nein, weil, also davor, war so, bitte seid leise, ne? Da habe ich mich nicht ganz dran gehalten, das eine Mal, muss ich sagen. Aber bei der Abi-Klausur habe ich kein Wort, das stimmt nicht. Ich habe meine Lehrerin angeschrien. Ich habe keine Panikattacke gekriegt, aber ich habe meine Lehrerin angeschrien.
0: Gut.
2: Sie hat sich gefreut. Komischerweise, weil ich keine Panikattacke gekriegt habe und sie war so, oh mein Gott, wie toll, du kannst reden. Ja, und weil ich so sauer war, dass ich recht hatte. Ja, und dann sind wir nicht rausgegangen, doch wir sind rausgegangen, der andere Kurs ist drin geblieben, weil die wussten davon. Und wir sind rausgesteppt, dann wussten wir dürfen wieder rein, wir sind wieder reingesteppt und dann wurde weitergeschrieben. Ja, und dann dachten wir, okay, alles ist vorbei. Wir sind durch, es ist alles gut, nichts ist passiert, bis dann, ich glaube, 2 oder 3 Wochen später, eine Nachricht kam mit, ja, Arnsberg hat uns angerufen, ihr müsst, das ist unser Schulministerium-Dings, ihr müsst die wiederholen, nächste Woche, Freitag. Und wir so, sorry.
0: Was?
2: Sorry, was?
1: Aber wegen des Alarms?
2: Ja, wegen des Alarms. Und wir wissen nicht, wer das Arnsberg gepetzt hat. Auf jeden Fall wurde es dann ein bisschen chaotisch in unseren Abi-Gruppen, sagen wir es so. Die sind dann, weil das war freitags nachmittags, die sind am nächsten Montag mit locker 50 E-Mails, haben sie angefangen von unserer Schule, 50 bis 100, weil wir haben nicht nur eine E-Mail-Adresse angeschrieben von Arnsberg, wir haben alle angeschrieben mit demselben Text. Alle. Im Endeffekt durften wir dann dienstags uns treffen und unterschreiben, dass wir auf jeden Fall akzeptieren, dass wir nicht irgendwie die Note danach versuchen zu ändern. Keine Ahnung, wenn wir nicht weiter nochmal neu schreiben. Also wir mussten nicht nochmal neu schreiben.
1: Okay,
2: wow. Das war gut.
1: Das ist ja richtig wild einfach. Das ist ja einfach verflucht, dieser Kurs.
0: Ja, wirklich.
2: Ja.
1: Du jetzt so jedes Mal, oh mein Gott, Feueralarm ist einfach jetzt so Trauma.
2: Ja.
1: Das also ist ja krass.
2: Im Nachhinein ist funny. In dem Moment war es nicht funny, aber...
1: Na, ich denke mir, so. es ist eine gute Geschichte fürs Radio, aber ich denke mir so, wie nervig ist das, wenn das so bei 4 Klausuren passiert? Und ich frage mich auch, also hattet ihr immer verschiedene LehrerInnen zu der Zeit oder war das so eine?
2: Wir haben, die Lehrer werden immer unterschiedlich gewechselt während den Klausuren. Wie gesagt, 5 Stunden, dann kommt immer so 2 Stunden die andere Stunde, die nächste Stunde, die, ne, dann wird immer jemand abgelöst, damit die anderen Unterrichte noch laufen. Aber es waren tatsächlich immer die unterschiedlichen Lehrer, aber ich kannte die Lehrer, weil ich seit Klasse 5 dort an die Schule gegangen bin. Mhm. Und die kannten so meine Problemchen. Mhm. Dementsprechend bekannt waren wir uns schon.
1: Aber ich denke mir so, also wenn bei der, also wenn bei der ersten Klausur und bei der zweiten Klausur sowas passiert in dem Fach, dann würde man vielleicht noch sagen, ja, okay, es ist jetzt einfach ein unglücklicher Zufall. Aber es ist ja auch für euch super stressig. Also ich denke mir so, wenn man jedes Mal aus dieser Konzentrationsphase rausgerissen wird und dann danach wieder reingehen muss und das einfach, also weißt du, ich denke mir so, irgendwann als Lehrer müsste man doch sagen, jetzt reicht's.
0: Jetzt
1: müssen wir mal irgendwie eine andere Lösung finden, weil das ist ja auch eine Zumutung für die Klasse, wenn die jedes Mal bei den Pädagogikklausuren schon weiß, dass es schon so verlässlich passiert, dass du schon reingehst und sagst, Leute, heute.
0: Ihr kennt's.
1: 10.30 Uhr wird wahrscheinlich ein Feueralarm sein, ich sag's ja nun mal.
2: Es war 13 Uhr, glaube ich. Ich bin mir nicht sicher, aber es war schon interesting. Aber ich hatte Glück, ich habe gerade aufgeschrieben, Aufgabe 3. Und dann ging er an. Also bei mir war alles super.
1: Und wie war für dich jetzt so? Also du bist fertig? Ja.
2: Ja, ich bin fertig seit einem Jahr.
0: Okay, du bist 19, ne?
2: Ja, ich werde dieses Jahr 20.
0: Ja.
1: Und wie würdest du sagen, also Melissa und ich haben am Anfang der Show so ein bisschen drüber gequatscht, dass ja wirklich in der Abi-Vorbereitungszeit und wenn man die Klausuren schreibt, da ist so, es ist irgendwie, alles ist nur das, oder?
2: Ja, also ich muss sagen, ich weiß nicht, ob ich da gelebt habe, innerlich. Aber äußerlich habe ich gelernt, jeden Tag.
1: Ja, es ist.
2: Jeden Tag.
1: Und wie ist es jetzt so, wie blickst du jetzt so ein Jahr später drauf? Das ist ja schon auch, ich finde so, gerade das erste Jahr nach der Schule ist natürlich auch krass, ne? Wenn man so aus diesem Rhythmus, der einen jetzt so lange begleitet hat, rauskommt. Irgendwie war so jeden Tag klar, was man machen muss und jetzt muss man plötzlich selber entscheiden oder Dinge ändern sich und auch so vielleicht nicht mehr die Leute jeden Tag zu sehen. So, wie ist das für dich?
2: Also ich muss sagen, ich hatte nicht die besten Erfahrungen in der Schule. Bedeutet, ich hatte so meinen kleinen Kreis voller Freunde, die habe ich immer noch, die sind super. Hab die echt lieb, aber die Leute, die ich nicht mehr sehen will, die muss ich nicht mehr sehen. Und das ist gut. Mhm. Bin ich wirklich, wir hatten ein bisschen Drama im Abi-Komitee und ich wusste zu dem Zeitpunkt, wenn ich mich da komplett rausnehme und sage, ich mache das nicht, dann wird es Stress geben, weil die waren mit meinem Mobbern befreundet und das war nicht gut. Und dementsprechend war ich so, überlegungsmäßig sollte ich ein bisschen das tun, was die sagen, aber ab dem Moment nach der Abi-Feier waren sie so, bitte, bitte bring das Bild wieder zurück. Und ich so, nein, sorry, ihr könnt mir gar nichts.
1: Ich mag euch nicht und jetzt kann ich es endlich sagen.
0: Ja,
1: also ciao.
2: Genau, also jetzt kann mich niemand mehr irgendwie angreifen.
0: Und jetzt studierst du, machst du eine Ausbildung oder was machst du?
2: Ich studiere Animation derzeitig.
0: Ah,
1: cool.
0: Lustig. Und würdest du sagen, Studium cooler oder ist die Schulzeit cooler?
2: Also derzeitig läuft alles schief, was ich gerade anfasse im Studium.
0: Hallo.
2: Also ich hänge seit, ich glaube, 3 Wochen nicht an meinem Zeitplan. Das ist nicht gut. Das ist gar nicht gut. Mhm. Aber das ist nicht ganz meine Schuld. Also, naja, aber ein bisschen schon, glaube ich. Irgendwo. In irgendeinem Part muss es meine Schuld sein.
0: Okay.
2: Aber sonst ist es eigentlich ganz funny, weil ich manchmal habe ich das Gefühl, ich arbeite gar nicht und dann bin ich so, ach so, stimmt, ich muss, nee, habe ich fertig. Ja, okay, dann habe ich jetzt Zeit für was anderes, bestimmt. Was habe ich gemacht? Weiß ich nicht, aber es ist da.
0: Ja, geil, das klingt doch eigentlich ganz cute.
2: Ja, das ist ganz cool da.
1: Wie würdest du sagen?
2: Und kein Feueralarm mehr.
1: Und wie würdest du es jetzt sagen, wenn du es so vergleichst, was so was so Leistungsdruck angeht?
2: In der Schule selber?
1: Ja, oder? Zu jetzt. Weil wenn du sagst, du hast jetzt trotzdem das Gefühl, so du hängst hinterher und es geht gerade alles schief und sowas, aber ist es so, ja, wie würdest du es vergleichen?
2: Also in der Schule hatte ich das Problem, dass ich bin nicht ein guter Lerner, was schriftliche Sachen angeht. Ich habe nur schreckliche Grammatik im Reden und im Schreiben. Bedeutet, Lehrer war nicht glücklich mit mir. Und dieser Leistungsdruck war dann einfach, weil ich diese Angst vor Prüfungen habe. Ich habe tatsächlich keine Prüfungen, ich muss nur Abgaben machen. Und das hat mir natürlich diesen Stress weggenommen. Mhm. Aber jetzt gerade bin ich wirklich sehr gestresst, weil eine Kamera hat gefehlt. Ich muss gerade eine Realaufnahme nehmen und dort muss ich ein 3D-Objekt reinfügen. Ja, aber diese Kamera, 360 Grad, das ist dann so mit Schatten und keine Ahnung. Und alles ein bisschen doof. Und ich hasse Kameras. Und dementsprechend war diese Kamera da nicht da. Dann haben die Filmleute aus der Uni aber derzeit auch all ihre Drehtage bedeutet. Die Kameras sind auch irgendwie alle ausgeliehen. Da habe ich mich, hab ich mich mit der Uni angelegt, weil ich gesagt habe, ich brauche diese Kamera, ihr findet die jetzt. Dann haben sie die gefunden, irgendwann. Und dann habe ich mich einfach da reingestellt und war so, ich nehme jetzt hier irgendeine Kamera mit. Ich mache das jetzt. Die so, du musst das ausleihen. Ich mache das trotzdem. Ja. Und jetzt komme ich nicht weiter trotzdem, weil irgendwie ist alles komplizierter, als ich dachte.
0: Ah, naja, dann fingers crossed, dass es doch noch alles ein bisschen entspannter wird, als es gerade aussieht und du alles gut schaust.
2: Muss.
0: Yes, und dann vielen Dank fürs Anrufen.
2: Gar kein Problem, dankeschön.
1: Und wir hören uns beim nächsten Mal. Habt. Ja, na klar.
0: Ja,
1: ciao. Hast du das Gefühl, dass sich dein Lernverhalten verändert hat, seitdem du nicht mehr in der Schule bist?
0: Boah, ich würde sagen schon, aber weil ich es mir jetzt halt 100% aussuchen kann.
1: Mm.
0: Es gibt immer noch Sachen, die fallen mir extrem schwer und die wollen einfach nicht in meinen Kopf rein, genauso wie damals, obwohl ich sie lernen möchte. Und dann gibt's andere Sachen, die lerne ich dann halt so an einem Abend.
1: Mhm.
0: So, ich brauchte letztens für so ein Kostüm, wie man Chainmail macht, also wie so Kettenhemd, so eine Kettenhemd-Situation. Und das habe ich mir einfach an einem Abend dann beigebracht. Weil man hat irgendwie Bock und es gibt zu allem Tutorials und es interessiert einen, also geht's halt super schnell. Also ich glaube, wäre die Schule schon sehr viel ausgerichteter auf das gewesen, was ich hätte machen wollen, dann wäre ich wahrscheinlich für immer Jahrgangsbeste gewesen.
1: Mhm.
0: Aber dadurch, dass halt so viel dabei war, wo ich schon wusste, ich brauche das nicht. Für mich war ab der dritten Klasse ungefähr klar, wo die Reise hingeht.
1: Mhm.
0: Deswegen war ich so, das brauche ich nicht. Und das brauche ich ehrlich gesagt auch nicht. Und so das brauche ich auch
1: an
0: nicht.
1: Dem Kopf.
0: Ja, wirklich.
1: Ja.
0: Bei dir?
1: Ja, ich finde das so spannend. Also ich finde eigentlich ist es ja voll geil, dass man dort so ausgebildete Menschen hat, die nicht nur in dem Fach gut sind, sondern auch wissen, wie man was beibringt, ne?
0: Theoretisch.
1: Ja, fair. Aber ich habe tatsächlich, also in meiner Ausbildung habe ich da nochmal eine andere Erfahrung gemacht, weil dort waren es oft Leute, die einfach in dem Job praktiziert haben und dann daraus so doziert haben. Und dann gab es aber auch welche, die eine richtige, also nochmal Pädagogik und Methodik und sowas gelernt haben. Und da dachte ich, das hat man schon gemerkt, weißt du? Also wenn einem auch beigebracht wird, wie man Stoff beibringt.
0: Ja.
1: Ja, und das ist eigentlich so in der Schule ja schon geil, dass man das hat, dass man so dieses ganze Wissen bekommt, aber ja, das ist halt, also du kannst ja halt nicht aussuchen, was du lernen möchtest, ne? Weil ich denke mir auch so bei ein paar Sachen, wenn ich mich jetzt für dasselbe nochmal anmelden würde, weil es mich aus freien Stücken interessiert, glaube ich, könnte ich es viel besser verstehen.
0: Mhm.
1: Aber ich habe das zum Beispiel jetzt immer noch mit Sprachen. Ich finde es wirklich krass, weil ich würde schon sagen, ich bin so fließend in Englisch so und Sprachen lagen mir schon immer. Französisch ist nicht mehr so fit wie Englisch, aber weil ich es einfach so viel seltener benutze. Aber das ist also viel, was ich aus der Schule mitgenommen habe und dann eben durch Eigeninteresse untermauert habe. Und jetzt lerne ich ja gerade Japanisch. Und ich merke schon, dass das einfach eine Sache ist. Also da fände ich es voll geil, weißt du, so wenn ich da jemanden hätte, der mir das so beibringt wie in der Schule und man da auch ein Umfeld hat, wo du das dann sprechen kannst und so, das ist schon richtig cool. Aber ja, bei vielen Sachen, also bei mir waren es so vor allem Physik und Mathe, wo ich, was mich einfach gar nicht gejuckt hat. Oder so viel gejuckt hat, dass ich halt die Prüfung schaffe, aber da bin ich jetzt nicht mit Spaß reingegangen.
0: Ja.
1: Und ja, dass ich aber auch denke, so an sich, so wenn einen eine Sache interessiert, jetzt denke ich mir manchmal, man ist so raus und du musst eigentlich nichts mehr lernen, weißt du? Das finde ich irgendwie auch was gruselig, dass man dann vielleicht stehen bleibt oder dass du dir selber Sachen suchen musst, wo du denkst, okay, damit beschäftige ich mich jetzt und so. Ja.
0: Boah, aber was für ein Traum das jetzt wäre, wenn ich einfach 8 Stunden am Tag zur Verfügung hätte, um nur Sachen zu lernen. Oh, es wäre so geil. Nicht arbeiten gehen, wirklich nur wie so ein Sabbatical machen und 8 Stunden sich nur mit den Sachen zu beschäftigen, um sich weiterzubilden, wäre so ein Traum.
1: Mm.
0: Und dann aber so viel Ferien zu haben, das ist so eine Sache, die sagen alle Erwachsenen immer zu Leuten, die in die Schule gehen, so, boah, ihr werdet das später appreciaten, wie viel ihr frei hattet, etc. Und es ist auch gut, dass man in seinen jungen Jahren so viel frei hat. Aber jetzt in Retrospektive bin ich wirklich manchmal so crazy, wie viel man frei hat.
1: Mm. Aber ich finde auch trotzdem teilweise crazy, wie viel man auch machen muss. Also ich fand schon so, also gerade die letzten Jahre, wir haben so viel Klausuren geschrieben. Weißt du, also du bist auch einfach fried, wenn es wieder Zeit für Ferien ist.
0: Vielleicht war ich einfach schlauer als du.
1: Als ich. ja.
0: Naja. Wir schauen mal, wie es Marcelino geht damit.
3: Hi.
0: Hi, danke
1: Hallo.
0: Fürs Warten.
1: Ja, schön, dass du am Start bist.
3: Ja. Hey.
0: Ja, erzähl mal, wie ist es bei dir? Hast du auch richtig hart reingegrindet und immer richtig fleißig gelernt oder hast du die Sachen eher so abgeschrieben und so einen Tag vorher gelernt wie ich?
3: Ich glaube, ich habe Verschiedenes versucht zu lernen, aber am Ende der Zeit, würde ich sagen, hat es mir geholfen, auch wenn ich der Größte war oder einer der größeren Leute, wirklich vorne zu sitzen. Weil ich kann mich daran erinnern, dass ich einmal in Geschichte, ich hatte nicht drauf, dass wir einen Test schreiben und ich habe einfach alles aufgeschrieben, was ich noch wusste. Und ich habe am Ende eine fucking 2 geschrieben und in den Kurs saß ich halt vorne.
0: Okay. Übrigens, falls ihr euch gerade fragt, über was wir hier reden, heute ist das Thema Schule. Wir wollen alle eure Schulstories hören. Marcelino ist gerade in der Leitung, erzählt uns seine. Und wenn ihr Lust habt, auch eine Schulstory zu erzählen, dann ruft sehr gerne an unter der 0331 70 97 110. Okay, also du saßt immer vorne und das hat dir schon mal geholfen.
3: Also zumindest in den Kurs hat mir das sehr geholfen. Und ich würde auch sagen, dass es mir hilft, so Leute zuzuhören zu können und nicht so viel Ablenkung zu haben. Vokabeln, die habe ich ganz gerne mit jemandem zusammengelernt und auf Karteikarten, denn so jeden Tag eine Stunde, ja, das hat mir schon irgendwie am meisten geholfen.
1: Aber das ist ja wirklich auch so eine Sache, ne? Also dass so die Art, wie man lernt. Lena hat ja zum Beispiel gerade gesagt, also dass so dieses, also die Prüfungsangst hat einfach doll reingekickt und in dem Moment, wo das nicht mehr da ist, einfach viele Dinge einfach einfacher passiert sind, weil dieser Stressfaktor weg ist. Und das gibt's ja zum Beispiel auch, also wenn, das sind jetzt so spezifische Situationen, aber ich finde sowas auch wie, keine Ahnung, kann ich besser lernen, wenn ich mir Dinge aufschreibe? Ja. Funktioniere ich eher auditiv? Also muss ich Sachen hören, muss ich Sachen sehen und so, ne? Und ja, voll.
0: Okay.
3: Definitiv.
0: Was hast du denn mitgebracht an Stories?
3: Erzähl ich gleich. Ich wollte noch sagen, ich bin einer der Leute, die von den Farben her tatsächlich Mathe rot hatten und Deutsch blau. Das liegt bei mir aber daran, und wenn man wahrscheinlich googelt, findet man das bestimmt noch, mein Mathebuch war rot und mein Deutschbuch war blau. Und ich habe mich daran orientiert.
0: Ah, okay. Ja, dann verstehe ich es ein bisschen, dass man es so color-coded haben will. Sonst hat man aus Versehen das falsche Buch mit.
1: Also, es gibt ja auch Umschläge. Man hätte es ja korrigieren können. Nein, du darfst trotzdem weiter in der Leitung bleiben und deine Geschichte erzählen, aber ich höre dir jetzt ein bisschen weniger gerne zu. Nein, nein.
0: Ja, schieß mal los.
3: Ich habe euch die Geschichte mitgebracht. Also ich war da natürlich auch schon älter, ich war so 10. Klasse, aber da habe ich gemerkt, zwar sind Lehrer, man hat ja immer das Gefühl, die stehen über einen, aber manchmal muss man doch ein bisschen rebellieren und für seine Rechte einkämpfen. Wir wurden in der Physikkurs, wurden wir mit unserer Parallelklasse in 3 Abschnitte geteilt. Also es gab irgendwie einen Mädchenkurs, einen Jungskurs und einen gemischten Kurs. Ich habe damals gesagt, ich will nicht in den Jungskurs, ich will in den gemischten Kurs, weil ich eben halt auch aufgrund des Schwulseins und so halt gemobbt worden bin und wusste, wenn ich in den Kurs lande, ich werde nur gemobbt. Mhm. Ich bin dann aber tatsächlich in diesen Jungskurs gekommen und habe nichts in diesem Unterricht verstanden, wobei ich auch das Gefühl hatte, dass es voll an dem Lehrer lag. Und ich bin da auch mal weinend raus und irgendwann wusste ich, also der gemischte Kurs ist wirklich raus aus unserer Tür und in die nächste Tür rein. Und dann hat es mir auch so gereicht mit dem Mobbing, dass ich meine Sachen gepackt habe und mich in den gemischten Kurs für die Stunde gesetzt habe. Und dann war so auch klar, okay, du musst es halt mit deinen Physiklehrern besprechen, ob die das okay finden. Und die waren so kein Ding. Und am Ende stand ich viel, viel besser in Physik, was natürlich auch zeigt, dass manchmal liegt es an Lehrern und manchmal auch an dem Umfeld, in dem du bist. Aber das fand ich schon eine krasse Erfahrung. so vor allem, dass es auf einmal ging, als ich irgendwie meine Sachen geschnappt habe und gesagt habe, ich gehe nicht mehr in den Kurs, ich gehe rüber.
0: Ja, total. Manchmal fehlt vielleicht auch einfach wirklich, dass die Leute sehen, dass man es ernst meint.
1: Mm.
0: Ne, und dass es wirklich auch eine Auswirkung hat auf die Leistung und so. Aber ja, Props, dass du da einfach dann gesagt hast, ciao, ich gehe jetzt richtig gut auch.
3: Ja, also ich weiß nicht, woher das, ich weiß gar nicht mehr, woher das heute kam, aber ich bin auch froh, dass ich mich dann rüber gewagt habe.
1: Und wie waren so die LehrerInnen generell, was das angeht? Das, also gab es irgendwie Einsatz von denen, wenn du jetzt gesagt hast, ja, ich möchte gar nicht in dem Kurs sein, weil die mich dann mobben, wurde, haben die irgendwas dazu gesagt? Wurde das ernst genommen oder hast du dann eher so ein, naja.
3: Also bei den Lehrern habe ich das damals nicht so erzählt. Ich habe das halt mit meinem Klassenleiter besprochen. Der hat uns aber immer zu der Sozialpädagogin der Schule geschickt. Und du merkst halt, also es war Oberschule, aber du hast halt gemerkt, es bringt nichts wirklich, zumindest nicht viel, weil so 2 Wochen war Ruhe und danach ging das Mobbing weiter. Hm. Das wäre halt wirklich immer nur so gewesen, hingehen, sprechen, 2 Wochen Ruhe, es geht weiter. Und unser Lehrer hat sich, also unser Lehrer hat sich in vielen Sachen nicht bemüht. Also wir haben immer so Fototag von anderen Klassen erhalten. Unsere Deutschlehrerin hat auch mal eine Stunde ausfallen lassen, um mit uns den Klassenzusammenhalt zu bereden.
0: Mhm. Und hat das was gebracht?
3: Ich glaube nicht so wirklich, weil wir schon, es war schon so 10. Klasse und wir alle waren so, ich glaube, wir waren zweigeteilt. So die Leute, die wussten, hier herrscht kein Klassenzusammenhalt und wir wollen eigentlich einen, aber wir wissen auch, wie die anderen Leute drauf sind und wir glauben nicht mehr so wirklich daran.
0: Ja.
3: Ja.
0: So sorry, dass du das erleben musstest. Also, wie ist es denn jetzt? Du bist ja wahrscheinlich aus der Schule raus, oder?
3: Ja, ich bin schon seit 2021 raus. Ich habe mich dann erstmal auch viel, also ich war in der 10. Klasse auch in der Klinik. Und dann war natürlich auch Corona noch. Das heißt, ich habe da schon viel Therapie gemacht und jetzt auch danach und hatte so die, ich bin nach Berlin gezogen auch dann danach, weil ich in der Jugendhilfe groß geworden bin und bei mir im Heim halt auch viel los war. Und dann gab es die Möglichkeit, hier in der queeren WG zu ziehen, was echt viel für mein Leben gebracht hat. Also da kann ich nur wirklich Danke sagen. Und ja, ich habe dann in den Wintern so ein paar Minijobs gemacht und ich bin seit jetzt so 2 Jahren auf Ausbildungssuche. Ich habe das ja nicht. Das ist ziemlich frustrierend.
0: In welche Richtung suchst du denn?
3: Also ich möchte, das Ding ist, ich merke so auch aufgrund der Lebenslage, in der ich bin gerade, ich möchte was machen, wo ich schon Geld verdiene, ein bisschen. Oder wo du halt Geld bekommst. Und ich möchte schon auch mit anderen kreativen Leuten arbeiten oder was machen halt, wo ich weiß, ich kann dann ein bisschen in die Richtung gehen. Also ich habe zum Beispiel Prokurist gefunden bei der Erben. Das finde ich super cool, weil das halt auch ein bisschen mehr mit Natur und ein bisschen kreativ ist und so. Ich dachte, hey, ich liebe Make-up und ich habe auch Bock irgendwann für so eine Make-up-Artist-Schulung. Und wenn es nur für mich ist, als Weiterbildung dann drauf zu sparen und dachte, es ist halt bestimmt voll cool, das schon mal zu machen, um so ein bisschen halt auch zu wissen, was sind die Inhaltsstoffe von so Beauty-Routinen oder das, was du in der Drogerie kaufst, weil das gehört ja auch irgendwie alles mit rein da. Ja. Und ich finde halt auch Modedesign ganz cool, wobei ich halt mehr illustriere als schneidere. Aber auch das will ich irgendwann nochmal lernen, das Nähen. Und sagen halt aber auch viele zu mir, warum lernst du nicht Schneider? Und ich bin so ein bisschen, ich weiß nicht, nur Schneider will ich nicht. Das ist, also dann bringe ich mir lieber nähen in so einen Nähkurs, glaube ich, finde ich besser als eine Schneiderausbildung. Ich weiß nicht, was sagst du denn dazu?
1: Ich wollte gerade sagen, what say you?
0: Also, ich würde sagen, eine Sache clasht schon mal, dass du sagst, du willst was Kreatives machen und Geld verdienen. Da wird es schon mal schwierig.
3: Ja.
0: Also was man natürlich immer machen kann, ist so halb-halb fahren, dass man halt einen Brotjob hat und der andere, in der anderen Zeit arbeitet man daran, dass man sein kreatives Business voranbringt. Was ich mir gut vorstellen könnte, wäre vielleicht erstmal ein Kompromiss bei Douglas oder so, weil dann hast du die Make-up-Komponente, kannst on the side da Leute schminken, lernst was über die Produkte, machst vielleicht da erstmal Einzelhandel und von da kannst du ja immer aufbauen. Und Modedesign ist natürlich crazy, ne? Also wenn du auch sagst, du willst mainly Design und wenig nähen, würde ich sagen, das hat wenig Zukunft, ehrlich gesagt. Heißt aber nicht, dass du dich davon aufhalten lassen solltest. Also folge deinen Träumen.
1: du hast gerade richtig so Panik, dass du irgendwann die bist, über die Maslino sagt so, ja, dann hat die Alte im Radio gesagt, aus dir wird eh nie was. Und guck, wo ich jetzt bin, du Hässliche.
0: Ich sag nur, es wird schwierig. So, als selber Modedesignerin kann ich dir sagen, das wird extrem schwierig. Aber es ist natürlich immer alles nicht unmöglich, ne? Das ist immer, wie viel Zeit und Energie willst du aufbringen dafür, um was zu schaffen? Also als ich mein Atelier aufgemacht habe, hatte ich 3 Nebenjobs. Ich habe jeden Tag von morgens bis abends gearbeitet. Und war trotzdem, habe die Karte reingesteckt am Ende des Monats und war so, heute keine Auszahlung möglich. Also... Das ist halt der Grind, wenn man sagt, ich möchte auf Teufel komm raus diese eine Sache machen und es ist mir egal, was ich dafür opfern muss. Ich opfere alles, was ich habe dafür. Wenn du sagst, das ist der Vibe und so wichtig ist mir mein Fashion Designer Life, dann let's go. Dann sehe ich eine zumindest mittelhelle Zukunft. Aber wenn es nur so ist, ich habe Bock und ich mal gerne und ich mag Mode, dann weiß ich nicht.
3: Nee, ich glaube, ich bin schon eher derjenige, der sagt, ich brauche was Festes, ich brauche irgendwie schon was, womit ich mit Leuten zusammenarbeiten kann, weil ich ganz gerne irgendwie Projekte leiten möchte oder sowas, also so mitgestalten möchte. Aber ich brauche schon die Festigkeit in meinem Leben.
0: Ja, vielleicht.
3: Das merke ich schon. Ich denke so jedes Mal, also ich würde am liebsten einen Job haben, wo ich frühes aufstehe, weil ich weiß, ich bin morgens produktiver. Und höre dann so 16 Uhr auf, damit ich am Nachmittag irgendwie auch Zeit natürlich für Haushalt und so finde und trotzdem ein bisschen Zeit für mich habe. So, und wie du sagst, dann halt kreativ so nebenbei machen. Aber ich will halt schon so die Sachen lernen. Also ich habe auch Bock, halt nähen, in so einen Nähkurs zu lernen und dann Sachen selber zu schneidern. Vielleicht auch mehr Kostüme für mein Drag-Zeug.
0: Aber dann einfach, ey, YouTube-Tutorial auf irgendeiner Secondhand-Seite eine Nähmaschine holen, ab geht's, learning by doing.
3: Die Nähmaschine steht tatsächlich bei mir schon.
0: Ey, ja dann, also auch wenn du in Berlin bist, es gibt zum Beispiel den Textilhafen, da kannst du dir eigentlich gratis Material abholen und Sachen upcyclen dann. Musst du nicht mal Geld für Stoff ausgeben. Ja, also von daher Fingers crossed, dass du bald irgendwas findest, wo du dich wohlfühlst und vielleicht tatsächlich alles vereinst und irgendwann in 3 Jahren rufst du mich an aus Paris und bist so, Girl, hör mal zu, ich bin jetzt Chefdesigner.
1: Du bist dann die von Teufel trägt Prada.
0: Ja.
1: Aber ich finde, was wirklich so noch eine ganz coole Sache ist, weil ich habe mich jetzt so die ganze Zeit gefragt, als du das so erzählt hast, ob es wohl in der Schule also wie vorbereitet hast du dich gefühlt, als du aus der Schule rausgegangen bist, was jetzt diese Sachen angeht? Weil ich finde, als du jetzt so drüber gesprochen hast, klingt es schon so, als hättest du bei einigen Dingen eine sehr genaue Vorstellung, dass du wüsstest, okay, ich weiß, so arbeite ich gerne, das ist mir wichtig. Und bei anderen Dingen ist es irgendwie noch so ein bisschen flüssiger, ne? So, es wäre cool, wenn es irgendwas in die Richtung wäre oder die Richtung und so. Und wie war das da in der Schule?
3: Also ich glaube, in der Schule hatte ich auch viel zu tun mit Mobbing. Und dann ging es natürlich auch immer darum, wer bin ich so, was macht mich aus? Ich würde sagen, das ist nicht so wirklich Vorbereitung. Also weil vieles habe ich natürlich durch meine Minijobs gelernt oder halt auch, was so in der Therapie dann rankam und was ich so für mich gefunden habe die letzten Jahre. Ich finde, man entwickelt sich ja auch ständig weiter, aber in der Schule... Ich würde mir so wünschen, dass es eigentlich irgendwie vielleicht wirklich ab 9. und 10. und wenn du dann noch länger in der Schule bist, ich müsste auch so normale Oberschule einfach länger gehen, weil Gymnasium geht ja länger. Ich glaube 2 Jahre länger als Oberschule. Einfach auch nur, damit du so Sachen lernst, wie gehst du mit Finanzen um? Wirklich so jobliche Sachen, also auch so, okay, was passt zu dir, aber was ist im Leben auch realistisch? Mhm. Also ich habe oft Tests gemacht und so das Erste, was rauskommt, ist Fotograf. Ich denke mir so, ich liebe Fotos zu machen und ich mache das ganz gern auch mit anderen Leuten, aber ich weiß, ich sehe mich nicht in den Job. Mhm. So, und es gibt auch so viele Fotografen, die das ja eher hobbymäßig machen oder dann sagen, weißt du, ich fotografiere und wenn sich Leute was buchen, dann ist hier der Link auf mein Instagram-Profil, dann kannst du mich buchen. Aber ich glaube, also so joblich sehe ich das überhaupt nicht so als was Starkes. Also ich hätte das Gefühl, ich müsste, wie Melina jetzt sagte, ich müsste irgendwie auch noch andere Jobs nebenbei machen. Mhm. Ich könnte davon nicht leben.
0: Ja, aber das ist ja auch voll wertvoll, zu wissen, was man nicht will, ist ja auch richtig gut. Wir haben ja auch immer Auszubildende und Praktis bei mir im Studio und manchmal, also auch zum Beispiel vom Modefach-Abi und manchmal gehen die Leute raus und sind so, ja, ich bin richtig ready weiterzumachen, das macht mir so viel Spaß. Und jetzt zum Beispiel hatten wir sogar ein ganzes Jahr jemanden da und die Person meinte so, ja, war nett hier, aber ich glaube, ich würde gern was anderes machen.
1: Ja.
3: Aber das ist gut. Also ich finde, es ist total wert, seine Erfahrungen zu machen. Und ich muss sagen, auf der einen Seite ist es gut zu wissen, was du nicht willst. Es ist halt immer ein bisschen blöd, dann nicht ganz zu wissen, was kann ich jetzt noch? Was existiert da draußen noch? Mhm. Also das fällt mir manchmal schwer. Also ich weiß, ich habe gewisse Vorstellungen und ich weiß auch so, wo ich denke, so Drogerist, das passt für mich wie die Faust aufs Auge. Aber wenn ich so online auch schaue, denke ich so, es ist so schwierig, was rauszusuchen. Und dann sind so viele Sachen, die am Ende, die du ständig siehst, natürlich so Ausbildungen bei Supermärkten, in der Pflege, die bestimmt auch alle total wichtig sind, aber ich so bin,
1: das willst du nicht machen.
3: Ist halt nicht meins.
1: Mhm. Ich finde, was wir ja auch oft schon in Sendungen gesagt haben, das Leben ist ja wirklich keine Einbahnstraße und man kann probieren und auch die Richtung wechseln. Ich finde, das ist wirklich so, also ich weiß noch, als ich damals aus der Schule rausgegangen bin, irgendwie war es schon noch mehr so dieses Narrativ, okay, man macht dann entweder eine Ausbildung oder studiert und dann ist man eben in dem Job.
0: Ja,
1: so.
0: Voll.
1: Aber ich habe jetzt in den 10 Jahren, wo ich nicht in der Schule bin, so gerade um mich rum sind ja super viele Leute, die in einem künstlerischen und auch selbstständigen Bereich arbeiten. So, und meine Mutter zum Beispiel hat auch voll viel gewechselt. So, sie hat damals irgendwie in der Pflege eine Ausbildung gemacht, dann war sie aber selbstständig und die haben so Neonlichter gemacht. Dann hat sie sich selbstständig gemacht im Sportstudio. Jetzt ist sie wieder zurückgegangen in die Pflege und sowas. Und ich finde, das ist so irgendwie für mich total inspirierend zu sehen, weil es auch... Also ich weiß noch nicht, vielleicht würde sie auf einige Sachen auch anders erzählen, aber auf mich wirkte das immer so, als wäre es nie so schlimm, so weißt du? Also dass es jetzt nie so war, ja, das hat nicht geklappt, da habe ich jetzt gescheitert oder so. Mhm. Obwohl auch mal Sachen vielleicht nicht funktioniert haben, aber es war dann einfach so ein Kapitel und dann kam das nächste, weißt du?
0: Ja.
1: Und ich finde, das ist irgendwie so eine total, also es ist so eine Sache, die mich irgendwie voll entspannt und wo ich hingucke und denke mir so, das ist irgendwie cool, weil so Arbeit ist ja schon in der Lebenszeit einfach was sehr viel einnimmt und so, wenn man die Möglichkeiten hat, dann let's go, auch wenn du nach einer Zeit merkst, das willst du nicht mehr machen, dann mach halt was anderes.
3: Ich glaube, das ist so wichtig, einerseits halt, dass du das auch in der Schule lernst, dass dir das jemand irgendwie mitgibt, aber vielleicht auch noch, dass so die Gesellschaft das lernt irgendwie. Also ich habe das Gefühl, dass so ständig eine Frage ist, wenn man sich gerade, keine Ahnung, auf einer Party kennenlernt und so, dann so kommt, was machst du beruflich? Mhm. Und ich bin so, ich suche noch nach einer Ausbildung. Ich bin nicht da, wo ich sein möchte in meinem Leben. Überhaupt nicht. Ich habe viel mehr vor Augen und glaube, klar, manchmal muss ich mich auch selber in den Arsch treten, sozusagen. Aber wenn die Frage kommt, dann bin ich immer so, weil sich manchmal anfühlt, als würde sich alles darum gehen, was du machst.
0: Mhm.
1: Ja, und ich finde, es gibt auch irgendwie so komische gesellschaftliche Zeitfenster, weißt du? Also ich würde sagen, so, wenn du aus der Schule raus bist und dann ist es ja okay, zu sagen, ich suche jetzt gerade noch, vielleicht auch für ein Jahr oder so, aber dann ist irgendwann schon so die Erwartung, dass man dann auch mal was findet und man irgendwas anfängt. Und wenn du dann vielleicht nach einem Jahr sagst, das war es jetzt doch nicht, ich fange jetzt was Neues an, das ist vielleicht auch noch okay. Aber wenn du nach 5 Jahren dann nochmal, weißt du so, also dass dann so weitergeht, ja, dass Leute dann vielleicht auch sagen, naja, willst du nicht mal irgendwann was vernünftig machen und so. Aber ich finde so...
3: Ja, ich kenne das von meiner Patentante. Das ist so, weißt du, also für mich war die Therapie total wichtig. So, und ich denke so, es ist gut, wie es gelaufen ist. Ich bin auch so... Ich möchte jetzt auch was machen. Es ist gerade schwierig, was zu finden. Und meine Patentante ist dann auch noch so, oder ich habe auch andere Leute in meinem Umfeld, die so denken, ja, du musst von Tür zu Tür rennen, nimm deine Sachen mit, renn dahin und dahin. Ich habe auch Jobmessen besucht, aber am Ende sagen dir alle, ja, du musst dich aber online bei uns bewerben. Mhm. Mittlerweile. Und auch wenn meine Patentante erzählt, ach, hier von ihrer Schwester, der Sohn macht das und das jetzt, und fragt so, willst du nicht mal das und das machen? Es ist, ich weiß nicht, ob es Scham ist für mich selber, aber es ist immer ein bedrückendes Gefühl von, also da, weil ich weiß so, ich bin einfach nicht da, wo ich sein möchte und irgendwie ist es nichts und ich weiß, das geht jetzt auch schon eine Zeit lang. Es fühlt sich scheiße an, mit Leuten über dieses Thema zu reden.
1: I'm sorry. Ich finde, es ist, also natürlich ist es so, ich finde, ein realer Faktor ist natürlich, dass man irgendwie gucken muss, wie finanziert man sich und wie kommt man klar, so. Aber abgesehen davon finde ich so, also auch was zu machen, einfach um jetzt zum Beispiel, wie Melissa auch sagt, erstmal Geld zu verdienen, um dann an einer anderen Sache zu arbeiten oder einfach, um sich ein bisschen Puffer freizuräumen, um noch zu suchen, weißt du, finde ich es total fair. So, also, und ich finde auch, eine Sache zu finden, die einem richtig Spaß macht, das ist auch wirklich cool. Also ich finde, Leute sagen immer so, ja, hör einfach auf dein Herz und guck irgendwie, was dir Spaß macht und so. Aber es ist nicht für alle so einfach. Also ich finde so, wie du jetzt sagst, so cool, dass du schon in der 3. Klasse wusstest, wo es für dich hingeht, weißt du? Aber viele Leute sind ja wirklich so, ja, weiß nicht, ich habe jetzt noch ein Jahr Schule und ich mag Bio und Deutsch. Also keine Ahnung, studiere ich halt Bio oder so. Aber so das Richtige für sich zu finden, ist auch nicht so einfach. Und manchmal ist es ja auch wirklich so, dass du eine Sache startest. Also ich hatte zum Beispiel in meiner Ausbildung, ich habe ja Physiotherapie gelernt, hatte ich einen, der also die meisten waren so, ich weiß nicht, ich war da glaube ich 20 und die meisten waren so zwischen 18 und 23 oder so und der war aber schon 40 und dann war auch eine, die gesagt hat, was machst du denn hier? Und er hat gesagt, ja, ich habe halt vorher Zahnmedizin, oder ja, irgendwie... Naja, irgendwas in Richtung Zahnarzt hat er auch eine Ausbildung gemacht und dann war der aber so relativ weit am Ende, dass er eigentlich gemerkt hat, dass er sich überhaupt nicht vorstellen kann, in dem Job zu arbeiten. Und dann hat er gesagt, er möchte lieber was anderes machen. Und dann dachte ich mir aber auch, wie cool, dass er das für sich erkannt hat. Also, und mutig auch, dass er dann gewechselt hat, so weißt du.
0: Ja. Also ich würde mich da echt nicht so doll von außen stressen lassen. Und ich glaube auch, es macht viel mehr Sinn, was zu finden, was du richtig gut findest und das dann irgendwie auch zu machen. Und wenn du mittendrin doch merkst, es ist es nicht, dann ist es das nicht. Ey, ich habe auch 2020 habe ich extra Logopädie gemacht, weil ich dachte, boah, Synchro könnte ich mir voll gut vorstellen, weil Moderieren und Synchro ist ja voll nah beieinander. Mhm. Dann war ich 2-mal in Synchronstudio, bin jedes Mal rausgekommen und dachte, das ist ganz schlimm, das will ich nie wieder machen. Ja. Hab geweint und war so, na gut, I tried, you know?
1: Ja,
3: du hast es so versucht und ich denke mir auch, dann
0: ja,
3: einfach was machen, worauf man, also wo man zumindest so ein bisschen Bock hat, ist so.
0: Ja.
1: Und ich denke mir auch so, also ich bin wirklich mal gespannt, wie mein Leben so in 10, 15 Jahren aussieht, weil ich habe ja die Ausbildung zum Physiotherapeuten zwar abgeschlossen, aber ich wusste auch schon in der Zeit, weil halt da Social Media kam und ich habe ja zu der Zeit auch noch als Trainer gearbeitet, so ich wusste schon, dass es in eine andere Richtung weitergehen würde. Und trotzdem war es ja aber so, in Deutschland ist es ja schon viel so, es ist gut, wenn du irgendwas abgeschlossen hast, wenn du das dann irgendwo vorzeigen kannst und so. Aber bisher habe ich es gar nicht mehr benutzt. Und ich glaube, wenn ich jetzt sagen würde, ich möchte dahin wieder zurückgehen, müsste ich auf jeden Fall nochmal einen fetten Auffrischungskurs machen. Wenn ich da einen Patienten kriege, den ich dann therapieren soll, dann ist so, wait a minute, wie war das nochmal?
0: Ich muss kurz diese YouTube-Tutorial gucken.
1: So, und dann denke ich mir auch, gut, also dann kam halt was anderes so, ne? Alright, Marcelino, ganz vielen Dank, dass du mit uns gequatscht hast. Danke auch, dass du so lange gewartet hast.
3: Ich danke euch ebenso.
0: Ja, bitte Updates irgendwann.
1: Ja, wir drücken dir die
3: super
1: Daumen.
3: Super gern.
0: Ja, und hoffentlich findest du was. Ey, falls du doch noch deine Schneider- oder Designausbildung anfängst, bei mir im Atelier ist immer Platz. Für
3: alles dieses, klar, das merke ich mir.
0: Fürs Ausbildungspraktikum. Also, man hat viel frei bei mir, das darf ich nicht so laut sagen, aber ist so.
1: Goodie. Bis gut, dann, bis zum nächsten Mal.
0: Tschüss.
3: Tschüss.
0: Ja, it's

0: spielen, weißt du? So, und ja, es ist eigentlich wenig individuell, ne? So.
1: Ich meine, verstehe ich auch, wenn man natürlich eine Grundbildung geben möchte, die für alle nutzbar ist. Das verstehe ich schon, aber gleichzeitig gerade jetzt mit KI muss man, glaube ich, relativ bald mal ran. Naja, wir hören gleich mal, wir spielen aber vorher einen kleinen Song, was Lara dazu sagt, denn sie ist schon sehr lange in der Leitung. Und
0: dankeschön.
1: Danach, ja, dankeschön, Lara. Danach haben wir aber ein bisschen Platz. Heute geht's um Schule beim Blue Moon mit uns. Und wir möchten gerne eure Schulstories hören. Seid ihr vielleicht LehrerInnen oder lehrt Dinge? Hattet ihr eine geile Schulzeit? War die eher blöd? Was denkt ihr, sollte sich verändern in der Schule? All diese Dinge möchten wir von euch hören. Ihr könnt anrufen unter der 0331 70 97 110. Und jetzt kommt sehr passend eigentlich ein Song von einem sehr entfernten Moderationskollegen. Er moderiert nämlich bei einem anderen Radiosender. Shame! Fritz ist natürlich der Beste, was soll man sagen? Aber er macht nebenbei auch noch Musik. Heißt auch nicht nur eine Sache. Also, ihr seht schon, man kann viele Dinge im Leben machen und on the side zum Beispiel Musik. Und das macht genau Tobi Lee. Hier ist Supernova.

0: Supernova.
1: Wow, du bist auch meine Supernova hier.
0: Ah. Okay, Leute. Von dieser Schmeichelei holen wir jetzt nochmal alle ab, die vielleicht gerade erst in die Sendung gestolpert sind. Heute sprechen wir über das Thema Schulstories.
1: Yes, also ruf gerne an unter der 0331 70 97 110. Und das hat Lara auch gemacht, die holen wir jetzt mal direkt rein.
0: Yes.
1: Hallo,
2: hi.
1: Danke fürs Warten.
0: Ja.
2: Danke, alles gut, alles gut. Ich bin froh, dass ich hier bin.
1: Yeah, wir auch.
0: Alright, ja, wir sprechen ja heute über Schule. Schon auf jeden Fall eine prägende und krasse Zeit. Und ich finde mal, es ist wie so ein, eigenes, abgeschlossenes Universum. Und wenn man da rausgeht, ist es wirklich so das andere Leben danach dann.
2: Ja.
0: Wie ist das für dich? Erzähl mal, was hast du zum Thema Schule mitgebracht?

0: Also ja, erstmal vorab, für mich war Schule einfach auch super schlimm einfach. Also in der Grundschule, es ging noch so, da war schon auch irgendwie voll viel los, aber dann so, als es so weiterging, oh je, ich bin theoretisch, nicht praktisch, ich habe es jedes Mal irgendwie weiter geschafft. Ich bin viermal sitzen geblieben.
1: Oh.
0: Ups, aber ich habe jedes Mal irgendwie, also bei uns zumindest in Hessen kann man so Nachprüfungen machen oder ich wurde dann pädagogisch versetzt oder es war Corona. Also ich hatte jedes Mal übelstes Glück. Ja.
1: Aber was fiel dir so schwer in der Schule?
0: Oh, also einfach der ganze mathematische, Bio, Chemie, Physik, das war alles überhaupt nicht meins. Ich bin damit super, überhaupt nicht klargekommen. Ich kann das einfach gar nicht.
1: Hm.
0: Ja, und ja.
1: Aber wurdest du mal auf Dyskalkulie getestet?
0: Ja, jetzt im Nachhinein, ich wusste gar nicht, ich habe das erst herausgefunden, als das Abitur schon fertig war, dass es sowas gibt. Und ich war so, oh Mann, das wäre voll cool gewesen, mal sowas zu wissen. Aber meine Eltern, die, ja, die waren da nicht so, haben da nicht so ein Auge drauf gehabt. Und ich selber ja auch nicht.
1: Okay, krass,
0: Ja.
1: aber du hast ja trotzdem irgendwie geschafft.
0: Ja. Also es war auf jeden Fall eine harte Nummer. Und ich hätte jetzt auch noch so eine Story dabei, die ich erzählen könnte.
1: Ja, sehr gerne.
0: Okay. Ne, wir waren auf Abschlussfahrt von der Oberstufe und wir sind dann mit drei Kursen zusammengefahren. Und es war Frankreich. Und da geht das ganze Drama los. Wir waren dann in so Mobile Homes. Es war super eng alles. Und also wir sind da dann angekommen, mit dem Bus sind wir hingefahren und dann haben wir uns draußen getroffen, schon das erste Mal. Und ich hatte so einen richtig dicken Stich schon auf der Stirn. Und da fängt das ganze Drama an. Die Mücken in Frankreich, die sind ein Horror gewesen. Das ist mein Albtraum, Frankreich, die Mücken. Und dann hieß es vom Schulleiter, der ist mit uns gefahren, das war ganz schlimm, dass wir den mitnehmen mussten. Aber naja, ja, wir laufen jetzt so 900 Meter an den Strand. Nimmt mal alle eure Sachen mit. Das waren leider 4 Kilometer gewesen.
1: Oh.
0: Und es ging die ganze Zeit an so Tümpeln lang. Das heißt, man hatte konsequent immer aus Prinzip 5 Mücken auf sich sitzen. Man musste die ganze Zeit so wie so einen Tanz machen, um die Mücken wieder loszuwerden. Es war wirklich schlimm. Und dann waren wir auf dem Rückweg. Und auf einmal, ich habe so gemerkt, irgendwas stimmt mit mir nicht. Und ich gucke so meine Hände an und die haben so gebitzelt und waren rot. Und ich gucke so zu meiner
1: Oh.
0: besten Freundin und denke mir so, hallo? Und ich sage zu ihr so, hast du das auch? Und sie so, what the fuck, nein. Und dann im nächsten Moment, ich merke so, oh Gott, mir geht's nicht gut. Und ich lege mich auf den Boden. Auf einmal kommen lauter Leute und so, Lara, was ist los? Und ich liege da und mir geht es überhaupt nicht gut. Ich habe Atemnot und
1: Oh
0: alles.
1: mein Gott.
0: Plötzlich fährt eine Polizei vorbei. Also unser LK-Lehrer ist so kurz so, ey, bitte, französische Polizei, auch super schwierig. Von uns, von 90 Leuten, die wir dabei hatten, konnte einer Französisch und das war der eine Halbfranzose, den wir dabei hatten. God bless him. Anyways.
2: Du, thanks for
0: Und
2: saving my life.
0: ja, wirklich, wirklich, weil der wird noch relevant. Auf jeden Fall, die Polizei hat mich dann mit meiner Freundin zurück zu dieser Unterkunft genommen. Ich dachte kurz, ich übergebe mich in diesem Polizeiwagen und ich lag dann da auf dem Boden. Die haben in der Zeit die Person geholt, die Französisch kann. Und dann haben die, mir war mittlerweile schwarz vor Augen, ich lag da in dieser Empfangshalle und die fragen mich dann, sind Sie schwanger? Haben Sie Alkohol genommen? Haben Sie Drogen genommen? Und ich so, nein, nein, ich kann nicht mehr. Auf einmal halten die mir einen Alkoholtest hin, meint mir, ich hatte Atemnot und die geben mir einen Alkoholtest.
1: Okay.
2: Du so,
0: Das war
2: spot the
0: so schlimm.
1: problem. Ja, die
0: Ja.
1: so, das sind Deutsche, die
0: Ja.
1: sind bestimmt besoffen.
0: Genau, so habe ich mich gefühlt, dass die so über mich denken. Ja, und dann mussten die halt irgendwann einen RTW rufen, weil es ging nicht anders. Und das hat dann auch wieder super lange gedauert und die haben mich dann auch wieder gefragt, ob ich Alkohol genommen habe, ob ich schwanger war und ich musste die ganze Zeit nein sagen. Und der arme Kerl, der Französisch kann, der musste dann mit ins Krankenhaus fahren und mein LK-Lehrer und alle waren super gestresst. Und unser Stufenleiter, Schulleiter meine ich, der ist dann zu uns in dieses Mobile Home, wo schon mal eine ganze Gruppe saß an Mädels. Und er war so, okay Leute, Lara geht ins Krankenhaus, ihr packt jetzt eine Tasche. Es muss schnell gehen, ihr habt eine Minute. Und die haben alles gepackt. Und am Ende habe ich erfahren von der Person, die Französisch kann, mein Schulleiter, er hat sie ja richtig gehetzt, aber er ist selber richtig dahin getrottet zu dem RTW. Er hat sich Zeit gelassen.
1: Was?
0: Und in der Zeit, ich lag da, ich hatte so schlimme Krämpfe. Aus irgendeinem Grund habe ich auf einmal Krämpfe bekommen. Richtig schlimm, so am Bauch und überall. Und anyways, bis wir überhaupt im Krankenhaus ankamen, bis die Tests gemacht wurden, da ging es mir schon aus irgendeinem Grund wieder gut. Keine Ahnung. Am Ende hat der ganze Trip dann noch 150 € gekostet wegen dem Taxi. Und alle aus der Stufe mussten das mitfinanzieren, leider. Und dann waren irgendwie alle sauer auf mich deswegen.
1: Oh nein.
0: Ups. Aber ich meine, da reden wir heute noch drüber. So, weißt du noch, als wir in Frankreich waren und Lara dann im Krankenhaus war, und ich so, oh ja, diese Mücken, die waren übel. Also ich glaube, ich habe halt wirklich irgendwie eine Mückenallergie. Auch am letzten Tag hat mich noch mal eine nachts aufs Auge gestochen. Mein Auge war so angeschwollen, ich konnte es nicht öffnen.
1: Boah,
0: Boah,
1: das ist ja
0: übel.
1: horrible einfach.
0: Ja. Ja.
1: Ich finde sowieso, ey, das dann noch im Ausland, also wenn du dann die
0: Ach.
1: Sprache nicht kannst und dich einfach so verloren fühlst, also ja wirklich, also Gott sei Dank, dass ihr jemanden da hatte, der das dann machen konnte, aber ja, das
0: Ja.
1: ist ja ultra stressig, ey. Ich finde sowieso, also Mick und ich haben ja ein Jahr in London gelebt und da war es jetzt nicht die Sprache, aber ich war da auch, ich war in dem ganzen Jahr nicht einmal beim Arzt und irgendwie war ich da auch so, ich weiß nicht, obwohl die bestimmt auch super gute Ärzte haben, aber irgendwie ist es so, ich weiß nicht, so
0: Boah.
1: im Ausland zum Arzt gehen, finde ich, ist irgendwie eine größere Hürde.
0: Ich war einmal in London im Krankenhaus. I can't recommend.
1: No.
0: No,
1: Oh.
0: you. Don't do it. Außer du hast schon den Kopf unterm Arm. Oh Gott. Ja, aber es war auch wirklich ein Struggle. Und ich verstehe auch so, das sind so Sachen, die will man im Ausland nicht machen. Aber ich verstehe auch nicht, warum von unserer Schulleitung es so geplant war, dass wir nach Frankreich fahren, weil alle Lehrer hatten Lust auf Frankreich, aber keiner konnte Französisch. Warum macht man denn
1: Das
0: sowas?
1: ist so wild. Ja, da denke ich mir auch, dass es irgendwie ja schon fast, also wahrscheinlich geht man einfach nicht davon aus, dass irgendwas passiert, aber damit kannst du ja nicht planen.
0: Ja,
1: Und
0: eben.
1: auch, dass du
0: Ja.
1: jetzt Glück hattest, dass dann jemand da war, der Französisch kann. So, der Lehrer wird bestimmt auch abends so richtig geschwitzt haben, weil er dachte so, Gott sei Dank konnte der das regeln, aber eigentlich ist es ja wirklich die Verantwortung der beaufsichtigenden Person. Und ja, interesting. Ist jetzt wirklich so, ich frage mich wohl, ob die das dann, weil das ist ja bestimmt etwas, wo sie auch später dann drüber geredet haben und ob dahingehend dann irgendwie was angepasst wurde, ob vielleicht danach
0: Oh.
1: nur noch so englischsprachige Räume angepeilt wurden oder so.
0: Ja. Ja, gute Frage. Also meine Schwester hatte denselben LK-Lehrer dann 3 Jahre später nach mir. Und da zum Glück konnte sie dann nach Kroatien fahren und keine Ahnung, das lief bei ihr anscheinend ein bisschen besser. Aber ich glaube, von den Lehrern konnte da auch keiner Kroatisch. Naja, Fremdsprachen.
1: Ja, voll. Aber hast du denn jetzt eigentlich eine Mückenallergie oder nicht?
0: Ich glaube, ich habe eigentlich gesagt, 2026 wird mein Arztjahr, aber ich habe mich nie drauf testen lassen bisher. Ups.
1: Du so living the dangerous life, du so,
0: Ja,
1: naja, wenn mich einer
0: naja.
1: sticht, werde ich schon rausfinden.
0: Ja, ich weiß nicht, bei mir ist sehr viel eigentlich los, wo ich mir denke, ich denke mir jede Woche so, ach ja, da müsste ich eigentlich mal zum Arzt gehen. Irgendwie, ich war auch letztens, auf einmal bin ich beim Arzt gelandet und irgendwie, ich hätte fast in zur Notaufnahme gemusst. Die wussten aber auch nicht ganz wieso, aber die haben mir Antibiotika gegeben und jetzt geht's wieder. Keine Ahnung.
1: Boah, ja, bitte mal Check-up. Wir möchten alle Leute wieder hören.
0: Okay, ich schreibe es mir auf meine To-Do-Liste, Melissa.
1: Danke. Aber nochmal kurz zur Schule, weil du jetzt vorhin gesagt hast, das war relativ tough für dich wegen der mathematischen und naturwissenschaftlichen Fächer, aber wie war es so, hast du dich sonst so mit den Leuten wohl gefühlt?
0: Also, das war auch erstmal ein Kampf. Ich würde sagen, ich hatte erst meine Gruppe so, mit der ich mich wohlgefühlt habe, so richtig dann im Abitur Zeitraum gefunden. Und davor war es, ich war mal auch mal hier und da und mal mit jedem, aber es gab dann auch Gruppen, in denen habe ich mich nicht wohlgefühlt oder da wurde dann irgendwie schlecht über, keine Ahnung, meine Interessen irgendwie geredet. Ich weiß noch, eine Gruppe war zum Beispiel dann voll negativ gegenüber K-Pop. Das war noch so, als das so 2018 so, ich sag mal, Anführungsstrichen neu war hier in Deutschland. Und dann war auch so, die sind schwul. Und ich so, wow, du bist so krass im Beleidigen. Bye, bye. Ich höre lieber K-Pop, anstatt mit dir irgendwas zu machen.
1: Ja.
0: Ja, aber also, es war wirklich ein Krampf. Aber ich habe jetzt, also ich bin jetzt auch immer noch mit Leuten aus der Schulzeit befreundet und meine beste Freundin. ist jetzt auch aus der Schulzeit und sie meinte schon, ey, ich habe in der 5. Klasse gesehen, du und ich, wir wären so ein Match gewesen, aber sie war halt auch in einer Freundschaft, wo es ihr nicht gut ging, die sie ein bisschen davon abgehalten hat, mit anderen zu interagieren. Und dann bereuen wir immer, dass wir uns schon viel früher hätten finden können, aber wir sind glücklich, dass wir uns jetzt haben.
1: Sehr
0: Ja, das ist
1: gut.
0: schön.
1: Ja.
0: Ja, so kann es natürlich auch passieren, ne? Also manchmal ist die Postleitzahl auch ein guter Startpunkt, um eine richtig coole Person kennenzulernen. War das bei euch an der Schule auch so, dass ihr alle paar Jahre dann in eine neue Klasse gekommen seid?
1: Nee, also wir waren dann von der 5. bis zur 10. eine feste Klasse und dann in der Oberstufe wurde es ja nochmal nach den LKs gemischt. Aber ansonsten waren wir eigentlich immer eine feste Gruppe.
0: Ach, krass, weil bei uns war es so, also dass wir 5., 6. war eine, dann gab es nochmal eine neue Zusammensetzung und dann nach der 10. nochmal. Also dass man ja zweimal in neue Klassen zusammengekommen ist und dann hatte man natürlich
1: Ah.
0: trotzdem so, dass man ein paar Leute, in der Oberstufe war es auch so, also bei mir war es damals nicht die LK, sondern wir hatten diese Profile. Obwohl ich eigentlich auch gedacht habe, dass LK cooler gewesen wäre, weil dann hat man sich doch so Schwerpunkte ausgesucht, ne?
1: Ja,
0: Und bei uns gab es eben diese angelegten Profile, dass du ein Profilfach hattest und dann gab es die Hauptfächer, das war eben Deutsch, Mathe und eine Fremdsprache. Dann konntest du auswählen, ob du Deutsch, Englisch oder Französisch Englisch, Französisch oder Latein nehmen wolltest und dann hattest du halt die anderen Fächer auf so einem Grundniveau. Also da wurde das alles ein bisschen umgeändert, aber da war man dann auch in festen Klassen und nicht so, dass man einfach zu den Kursen zusammengekommen ist. Ja, aber ja, weil ich fand so diese Wechseljahre schon immer krass so. Also es kann natürlich zum einen gut sein, wenn du dich in der Klasse nicht so wohl fühlst, aber halt natürlich, wenn du jetzt denkst, so ja, mit der Person ist mega cool, aber die möchte jetzt eben das wählen, du möchtest das wählen, dass es dann da auseinandergerissen wird und das dann ja nochmal alles verändern kann, so, ne?
1: Aber ja, das ist ziemlich interessant. Ich weiß gar nicht, also dass man auch so viel dann Chancen hat, nochmal neu anzufangen. Klingt eigentlich ganz nett. Ja, dachte ich auch gerade. Also wir hatten das gar nicht. Ich habe das auch noch nie gehört. Ich war auch von der 1. bis zur 6. und dann von der 7. bis zur 10. war das eine Klasse. Jeweils.
0: Das erste bis sechste bei dir, aber dann Grundschule.
1: Grundschule,
0: Okay.
1: genau. Und dann 7. bis 10. war Realschule und danach Abi.
0: Und du hattest dann von 7 bis Abi eine Klasse?
1: Nee, weil ich
0: Da gab es auch
1: habe
0: nochmal eine.
1: erstmal Realschulabschluss gemacht. Genau, aber theoretisch wäre ich auf dem Gymnasium gewesen schon. Dann hätte ich bis zur 12. Klasse oder bis zur 13., je nachdem, wie lange das Abi geht, hätte ich dann eine Klasse gehabt.
0: Krass.
1: Ja, also in der Modeschule sind so viele gedroppt im Abi, dass wir nach dem ersten Jahr dann zusammengelegt wurden und aus zwei wurde dann eine Klasse. Und ganz am
0: Okay.
1: Ende waren wir nur noch 12.
0: Aber das wäre wahrscheinlich nicht passiert, wenn nicht so viele
1: Ja,
0: rausgefallen
1: genau,
0: wären.
1: dann wären es weiterhin zwei gewesen.
0: Nee, also weil ich bin ja in Schleswig-Holstein zur Schule gegangen und ich hatte 4 Jahre Grundschule und dann gab es eben Orientierungsstufe, das war 5., 6. Dann ja, gab es 7 bis 10 und dann danach musste man eben wählen und dann ist man nochmal neue Klassen zusammengekommen. Ja, ist schon interessant, ne, wie das so abweicht, weil es ja schon irgendwie den
1: Total.
0: Alltag in der Schule auch komplett verändert, ne?
1: Ja, dass das Ländersache ist, schon wild, finde ich.
0: Ja, sowas von, wenn man dann hört, was die anderen so in ihrer Schule gemacht haben und dann, ach so, ihr musstet nur 4 und keine 5 Prüfungen schreiben.
1: Ja.
0: Interessant. Voll, ja, also da bei uns war es so, dass da bin ich sehr froh, dass ich in Schleswig-Holstein zur Schule gegangen bin. Oder ich weiß gar nicht, ob das mit dem Wechsel kam, eben zu der Profiloberstufe, aber wir konnten eins von den Hauptfächern nachher für die Prüfung abwählen. Also
1: Mein Gott.
0: wir mussten in allen Fächern die Vorabi-Prüfung schreiben, aber fürs Abi konnte ich später Mathe abwählen. Das war richtig cool. Das heißt, ich
1: Wow.
0: musste kein Abitur in Mathe schreiben. Und dann sind die Fächer ja in so Gruppen aufgeteilt, dass man eben Sprachen. Dann war es, glaube ich, Mathe, Naturwissenschaft und ich weiß nicht, Erdkunde, Geschichte war irgendwie nochmal auch so eine Gruppierung und du musstest eben aus jeder Gruppierung mindestens ein Fach schreiben und dann konntest du später noch wählen. Also eine mündliche musstest du machen, ob du noch eine zweite dazu nehmen wolltest. Das konnte man wirklich relativ frei gestalten. Aber auch das ist ja so eine Sache, die dann so unterschiedlich ist, ne? Und
1: Ja. Ja, crazy. Boah, kein Mathe-Abi wäre schon geil gewesen.
0: Ja, wirklich. Bei uns ein paar Jahre davor konnte man auch noch in Hessen konnte man Mathe abwählen. Ich war so sauer, als ich dann realisiert habe, ich muss Mathe machen. Das war so schlimm. Ich habe Mathe, wirklich, ich habe die letzten Stunden im Matheunterricht, ich habe nur geweint und diese Lehrerin hat mich gekonnt ignoriert. Es war ja jetzt im Nachhinein ein bisschen lustig, aber wenn ich die wiedersehe, hui.
1: Dann gibt's aufs Maul.
0: Ja.
2: Sie wissen gar nicht, wie oft ich ihretwegen geweint habe. Ja, ja, ich weiß auch bei uns, das Sprachenprofil, die konnten Physik, glaube ich, im letzten Jahr. Ja,

0: Ja, wild. Ja, was
1: Yes.
0: würdest du jetzt sagen, wenn du abschließend das irgendwie, das gefällt mir jetzt sehr gut, weil damit haben wir die Sendung auch gestartet. Jetzt beenden wir sie mit dir auch damit, wenn du von 1 bis 10 deine Schulzeit bewerten müsstest. Welche Punktzahl würdest du für die einzelnen Abschnitte vergeben, außer 7?
1: Außer 7.
0: Hm.
1: Wow. Auf jeden Fall schwierig. Ich würde sagen, ich gebe 5 Punkte auf die Schulzeit. Und die 5 Punkte sind mehr für die Freunde, die man auf dem Weg gemacht hat.
0: Ja.
1: Ja.
0: Deine beste Freundin carried diese Punkte.
1: Ja, sowas von.
2: Cute. Na dann, liebe Grüße an Sie. Danke, dass du angerufen hast. Und ich hoffe,
1: Dankeschön.
2: du musst nie wieder eine Matheaufgabe in deinem Leben machen.
1: Ich hoffe auch.
0: Du, so, das ist das Schönste, was mir je jemand gewünscht
1: Ja,
0: hat.
1: wirklich.
2: Sehr gut, na dann, hab einen schönen Abend. Danke fürs
1: Ja.
2: Warten und bis zum nächsten Mal.
1: Danke euch auch einen schönen Abend.
2: Tschüss. Ciao.
1: Tschüss.
2: Boah, es gibt tausend Sachen, über die wir heute gar nicht geredet haben. Also wir hatten nur mal kurz angerissen Sportunterricht, aber da kann man ja eine ganze Sendung eigentlich fast zumachen. Perverse Sportlehrer, auch eine ganz eigene Gattung.
0: Ich hatte auch noch so hier verliebt sein in der Schule.
2: Oh.
0: Dynamiken in der Schule finde ich auch super spannend. Und bleibt das so, wenn man die Schule verlässt? Wie zeigt sich das beim großen Wiedersehen? Da habe ich ja gerade schon angerissen, dass ich 2012 Abi gemacht habe und dann 22 dieses Reunion hat. Und ich fand, das war super spannend zu sehen, wie sich einfach die Leute wieder zusammengefunden haben und wie auch schon so ein paar Hierarchien irgendwie immer noch da waren. Sowas. Ja, weirde Stories natürlich. Hast du noch eine? Irgend so eine weirde Story. Du hast doch vorhin gesagt, du hast eine Frage vorbereitet. Was ist so
2: Ja,
0: der größte Unsinn oder
2: das
0: das
2: Kriminellste, was du
0: Kriminellste?
2: in der Schule gemacht hast.
0: Ja, sag mal.
2: Boah, ich habe auf jeden Fall, weil ich ja die Modeschule so krass gehasst habe am Ende, dachte ich, hey, bevor ich jetzt hier schmeiße, packe ich nochmal alles in meine Tasche, was ich brauche. Und I shit you not, ich habe einfach eine ganze Packung Schneiderkreide geklaut und die letzten 3 Kreiden benutze ich gerade noch. Die haben mich bis jetzt durchgecarried, seit ich das Atelier aufgemacht habe vor 15 Jahren.
0: So vor 15 Jahren ist es verjährt. Die können jetzt nicht
2: Ist
0: mehr
2: so.
0: kommen.
2: Die können jetzt hier nicht, die können mir gar nichts mehr. So.
0: Ich habe auch noch so, ich habe noch bei Weirdest Stories aufgeschrieben. Es ist irgendwie so eine Sache, die ich, glaube ich, niemals in meinem Leben vergessen werde. Und zwar war das im Deutschunterricht und wir hatten gerade Präpositionen. Weißt du, was Präpositionen sind?
2: Das ist schon sehr lange her.
0: Es
2: Irgend so
0: ist
2: ein
0: ja.
2: Grammatikblödsinn.
0: Es ist genau, es ist so auf dem Tisch, neben dem Tisch,
2: Ja,
0: unter dem
2: ja.
0: Tisch, ne, also auf, unter, neben und so. Und unsere, also wir hatten das gerade und unsere Lehrerin hat auch jemanden gefragt und diese Person konnte das nicht beantworten. Und sie hat dann gebrüllt und auf den Tisch geschrien. Sie war so, nein, auf dem Tisch, neben dem Tisch, unter dem Tisch. Und die ganze Klasse war so richtig in Schock. Aber es scheint funktioniert zu haben, weil heute kann ich diese
2: Ja.
0: Geschichte immer noch erzählen und deswegen weiß ich, das sind Präpositionen.
2: Wow.
0: Und wir hatten auch die gleiche Lehrerin. Da hatten wir Satzreihen und Satzgefüge. Das ist ja, wenn du einen Hauptsatz und einen Hauptsatz zusammen hast, ist es eine Satzreihe. Und wenn du einen Hauptsatz und einen Nebensatz hast, ist es ein Satzgefüge. Das
2: Aha.
0: hat man damals so zusammengebaut mit A und B und so. Und dann hatte sie auch eine Person gefragt. Und dann war es so, Name des Schülers. Was ist das? Was ist Hauptsatz und Hauptsatz? Und er wusste es dann nicht und hat gesagt, Satzgefüge. Und sie hat wirklich sich so auf den Tisch gebeugt und hat richtig so, nein! Geschrien. Und dann hat sie auch
2: Was?
0: so eine andere Person drangenommen, die das beantworten sollte. Und die war so verängstigt, dass sie nicht geantwortet hat. Ich war so, Sandy. Und sie war so, Und das
2: Mein
0: ist einfach so
2: Gott.
0: krass. Weil ich finde, das ist so, ich weiß nicht, ich finde, das sind irgendwie so, einfach so Lehrer*innen-Geschichten, weißt du? Es gibt
2: Ja.
0: so unauffällige Lehrer*innen und dann gibt es aber irgendwie welche, die sind einfach so, da passiert sowas,
2: Ja,
0: weißt du?
2: voll.
0: So, und ja, ich finde einfach, das sind so, ich habe das Gefühl, jede Person hat auch irgendwie so eine crazy Lehrer*-Geschichte.
2: Ja, am Ende sind das natürlich auch alles nur Menschen, aber
0: Voll.
2: ich mache das ja eigentlich auch normalerweise nicht, dass ich so richtig steil gehe im Atelier, wenn irgendjemand was Dummes macht. So, manchmal gibt es schon natürlich ein bisschen Anschiss, aber niemals so. Das ist schon
0: Das Ding ist, man muss
2: krass.
0: natürlich fairerweise jetzt auch einräumen. Also, wir waren da auch in der 5., 6. Klasse. Man ist dann natürlich auch noch kleiner und nimmt die Situation vielleicht auch dramatischer wahr, weißt du?
2: Ja.
0: Hätte jetzt eine, würde ich jetzt, wäre ich da jetzt als Referendar und ich würde zugucken, hätte ich, vielleicht hat sie auch gesagt, nein. So,
2: Also
0: weißt du?
2: ja,
0: Vielleicht hat sie auch
2: okay.
0: gesagt, nein, unter dem Tisch, auf, so. Aber in
2: Ja,
0: meiner Erinnerung war es
2: ist
0: irgendwie
2: sie.
0: viel dramatischer und sie war so, auf deinen Tisch!
2: Ja, sehr gut. Damit entlassen wir euch, dass ihr alle gelernt habt, was Präpositionen sind.
0: Und Satzgefüge und Satzreihen. Leute, ihr werdet es nie wieder vergessen.
2: Nächstes Mal fragen wir das ab. So, bis zum nächsten Mal beim Blue Moon. Tschüss.
0: Bye.
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4: Um 0 Uhr mit Marc Geißler. 10 Jahre nach dem rechtsextremen Anschlag am Olympia-Einkaufszentrum in München hat Bundespräsident Steinmeier zu mehr Engagement gegen Rassismus aufgerufen. Bei einer Gedenkfeier sagte er, die Tat gehe die gesamte Gesellschaft etwas an. Steinmeier betonte außerdem, dass es für die Hinterbliebenen zu lange gedauert habe, bis der Angriff als rechtsterroristische Tat eingeordnet wurde. Am 22. Juli 2016 hatte ein 18-Jähriger im OEZ 9 Menschen erschossen und sich anschließend selbst getötet. Jahrelang war der Anschlag vor allem als Amoklauf bezeichnet worden. Bei Porsche sollen offenbar bis zum Jahr 2035 mehr als 5000 weitere Stellen abgebaut werden. Das berichten Bild, Handelsblatt und Manager Magazin aus der Nachrichtenredaktion Boris Bauer.
5: Das würde bedeuten, dass bei Porsche insgesamt jetzt etwa 9000 Stellen wegfallen könnten. Gleichzeitig will, den Berichten zufolge, der neue Porsche-Chef Michael Leiters den Beschäftigten auch entgegenkommen. Für die deutschen Standorte soll die Beschäftigungssicherung bis Ende 2035 verlängert werden. Betriebsrat und Geschäftsleitung haben in den vergangenen Tagen über den Stellenabbau verhandelt. Nun deutet also alles auf ein Ergebnis hin. Offiziell ist es noch nicht. Am kommenden Montag will das Unternehmen die Beschäftigten auf der traditionellen Betriebsversammlung vor der Sommerpause über die Pläne informieren.
4: Jugendliche und junge Erwachsene essen weltweit am klimaschädlichsten. Zu diesem Ergebnis kommt eine Studie der Fachzeitschrift Nature Food. Menschen zwischen 11 und 29 Jahren verursachen demnach die höchsten Treibhausgasemissionen, vor allem durch einen höheren Konsum von Fleisch, Milchprodukten und stark verarbeiteten Lebensmitteln. Für die Untersuchung wurden Daten aus 149 Ländern über 20 Jahre ausgewertet. Gleichzeitig wächst der Anteil der über 60-Jährigen an den gesamten Ernährungsemissionen. Das liegt aber nicht am Essverhalten, sondern generell an der alternden Weltbevölkerung. Der deutsche Radprofi Florian Lipowitz ist nach seinem Sturz bei der Tour de France am Schlüsselbein operiert worden. Das hat sein Teamchef Ralf Denk bestätigt und sagt zu seinem Zustand:
6: Es geht ihm gut, natürlich mega enttäuscht. So eine Tour de France, die bereitest du ja nicht auf 2-3 Wochen vor, sondern viele, viele Monate an strategischer Arbeit, aber auch an Entbehrungen. Und du hast ein großes Ziel. Und dann geht es von einem Moment auf den anderen kaputt. Aber er ist nicht der einzige große Rennfahrer, dem wo das jetzt passiert ist. Und es wird weitergehen.
4: Lipowitz soll im Laufe des Vormittags dann auch die Klinik verlassen dürfen. Das Wetter für Deutschland. Heute Nacht ist es teilweise klar. Ab und zu sind aber auch ein paar Wolken dabei. Dazu wird es kühl mit Temperaturen zwischen 16 und 8 Grad. Tagsüber dann viel Sonne, vor allem an der Ostsee und am Oberrhein. Dazu wird es angenehm warm bei 18 bis 27 Grad. Und die Zeit, es ist gleich 0:03 Uhr.
2: Dia 1, Bremen Richtung Hamburg, ist zwischen Harburg und Stillhorn wegen einer Nachtbaustelle bis ca. 5 Uhr gesperrt. Die Umleitung führt über die U83. A2 Richtung Braunschweig, zwischen Lehrte und Hämeler Wald, 5 Kilometer Stau wegen einer Fahrbahnverengung. Hier dauert es ca. 30 Minuten länger. A3 Würzburg Richtung Frankfurt, zwischen Hanau und Obertshausen, 3 Kilometer Stau wegen Reparaturarbeiten nach einem Fahrzeugbrand. Der Verkehr wird an der Brandstelle über den Standstreifen geleitet. Die A5 Frankfurt Richtung Karlsruhe ist zwischen Heppenheim und Hemsbach wegen einer Nachtbaustelle bis Freitag täglich von 19 bis 6 Uhr morgens gesperrt. Die Umleitung führt ab Heppenheim über die U86. Die A8, München Richtung Stuttgart. Zwischen Eichelberg und Kirchheim Tech Ost, 3 Kilometer Stau, da hat es einen Unfall gegeben, es ist nur eine Spur frei. Die A30, Rheine Richtung Amsterdam, ist zwischen Rheine und Rheine Nord wegen einer Baustelle bis ca. 5 Uhr gesperrt. Die A44, Essen Richtung Düsseldorf, ist zwischen dem Dreieck Velbert Nord und Hetterscheid wegen Bauarbeiten bis Mitte Oktober gesperrt. Die A71 Richtung Sangerhausen ist zwischen Stadt Ilm und Arnstadt Süd wegen Wartungsarbeiten im Tunnel Behringen bis ca. 7 Uhr gesperrt.
7: Die A93 Hof Richtung Weiden ist zwischen Selb-West und Höchstadt wegen Bergungsarbeiten gesperrt. Die Umleitung führt über die U14. Die Berliner Stadtautobahn A111 ist zwischen Schulzendorfer Straße und Weidmannsluster Damm wegen Wartungsarbeiten im Tunnel bis ca. 5 Uhr in beiden Richtungen gesperrt. Die A115, die AWUS Richtung Dreieck Funkturm, ist zwischen dem Kreuz Zehlendorf und Spanische Allee bis ca. 5 Uhr gesperrt. Und zum Schluss noch die B96 in Berlin. Der Tiergartentunnel ist wegen Tunnelwartungsarbeiten bis ca. 6 Uhr in beiden Richtungen gesperrt.
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7: Ganz schön was los. Ich hoffe, ihr kommt gut durch. Franzi Pille ist hier für euch in dieser jungen Nacht. Wir gehen direkt rein mit Bad Bunny DTMF. Ich wünsche euch eine schöne junge Nacht.

0: Ihr so, ich bin froh, wenn ich meine Familie nur einmal im Jahr an Weihnachten sehen muss. Rihanna so, also ich mache jetzt einfach Business mit meiner Familie. Zum Glück aber nicht mit nervigen Tanten oder Onkel. Sie hat ihren Baby-Daddy ASAP Rocky engagiert. Claudi Franzen aus dem Junge Nacht-Team. Bringen die jetzt endlich zusammen Musik raus?
1: Erstmal gibt's eine neue Fenty-Skin-Kampagne. Also für Rihannas Hautpflegeserie. Und in dem neuen Clip, der übrigens super funny ist, muss sie dann von den Produkten aber erstmal selber überzeugt werden. Mhm. Und zwar von ASAP Rocky, der unangemeldet als Vertreter in ihren Beauty-Salon kommt.
2: Ladies, can I have your attention, please?
1: Der kommt da reinmarschiert hier wie so dieser Typ da aus der Sesamstraße, habe ich irgendwie im Kopf gehabt. Fast schon aufdringlich, wie Vertreter nun mal so sind. Die brauchen ja immer nur 2 Minuten deiner Zeit.
2: Excuse me, miss. I was wondering if I could borrow 2 minutes of your time.
3: You got 2 seconds.
0: Oh, 2 Sekunden kriegt er nur. Die ist ganz schön streng. Wie geht's dann weiter?
1: Dann führt er ihr die ganzen tollen neuen Produkte vor. Natürlich mit Lichtschutzfaktor. Wäre man ja dumm, wenn man das nicht benutzt.
2: Now this is a daily moisturizer with SPF. In case you're wondering what SPF stands for, sun protection factor. Don't be dumb. Gotta use SPF.
1: Ja, noch so ein kleiner Hint auf sein Album Don't Be Dumb. Und am Ende ist Rihanna dann auch wirklich überzeugt und nimmt das komplette Paket mit Vertreter.
0: Also wenn die Vertreter ASAP Rocky sind, dann würde ich die auch reinlassen.

Damit haben sie ihr Kollabo-Album bestätigt. Luciano und Jezique durch den gemeinsamen Track Gimme Love. Den hört ihr jetzt. Das gemeinsame Album dazu, Starboys, kommt am 11.09.

0: 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Wir haben 12:30. Tier 1, Bremen Richtung Hamburg, ist zwischen Harburg und Stillhorn wegen der Nachtbaustelle bis ca. 5 Uhr gesperrt. Die Umleitung führt über die U83. A2 Richtung Braunschweig, zwischen Lehrte und Hämeler Wald, 5 Kilometer Stau wegen einer Fahrbahnverengung. Es dauert 30 Minuten länger. Die A5, Frankfurt Richtung Karlsruhe, ist zwischen Heppenheim und Hemsbach wegen der Nachtbaustelle bis Freitag täglich von 19 bis 6 Uhr morgens gesperrt. Die Umleitung führt ab Heppenheim über die U86. A8, München Richtung Stuttgart, zwischen Eichelberg und Kirchheim Tech Ost, 3 Kilometer Stau, da ist nach einem Unfall nur eine Spur frei. Die A30, Rheine Richtung Amsterdam, ist zwischen Rheine und Rheine Nord wegen der Baustelle bis ca. 5 Uhr gesperrt. Die A44, Essen Richtung Düsseldorf, ist zwischen dem Dreieck Felbert Nord und Hetterscheid wegen Bauarbeiten bis Mitte Oktober gesperrt. Die A71 Richtung Sangerhausen ist zwischen Stadt Ilm und Arnstadt Süd wegen Wartungsarbeiten im Tunnel Behringen bis ca. 7 Uhr gesperrt. Die A93 Hof Richtung Weiden ist zwischen Selb West und Höchstadt wegen Bergungsarbeiten gesperrt. Die Umleitung führt über die U14. Die Berliner Stadtautobahn A111 ist zwischen Schulzendorfer Straße und Weidmannsluster Damm wegen Wartungsarbeiten im Tunnel noch bis ca. 5 Uhr in beiden Richtungen gesperrt. Die A115 AWUS Richtung Dreieck Funkturm, die ist zwischen Kreuz Zehlendorf und Spanischer Allee bis ca. 5 Uhr gesperrt. Und die B96 in Berlin, der Tiergartentunnel ist wegen Wartungsarbeiten bis ca. 6 Uhr in beiden Richtungen gesperrt.
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0: Heute mit mir, Franzi Pille. Rosé und Bruno Mars gibt's jetzt für euch ab

0: Also ich wette, dass ihr alle schon mal so eine Situation hattet wie Annika aus Köln.
1: Also ich war mal in einer Apotheke und wollte ein gewisses Rezept abholen. Und ja, dann hat die Apothekerin natürlich laut gesagt, was ich denn haben möchte. Und natürlich hat die ganze Apotheke das einmal mitbekommen. Und das war natürlich nicht so angenehm. Ein bisschen diskreter wäre schön gewesen.
0: So unangenehm, dass sie uns auch gar nicht verraten hat, was es war, das auf dem Rezept stand. Aber ich denke mir das auch so oft in der Apotheke. Ne? Was denken die jetzt, was ich da mir hole? Und wenn die dann darüber reden, denke ich so, okay, was denkt die Schlange hinter mir? Also ich meine, ist immer wieder schön als Frau, wenn man eine Pilzinfektion hat zum Beispiel. Mehr sage ich nicht, if you know, you know. Oder wie bei Alex, wenn die Verdauung Probleme macht.
2: Das war letztes Jahr vom Rainbow Festival hier in Köln und mir ging es gar nicht gut, aber ich wollte natürlich trotzdem hingehen und ich hatte mein Festival-Outfit schon an und da bin ich in die Apotheke gegangen vorher und habe mir noch schnell ein paar Durchfalltabletten geholt. Die Frau hat mich sehr irritiert angeschaut.
0: Ich kann mir genau vorstellen, wie das Festival-Outfit aussah. Wahrscheinlich sehr, sehr bunt mit sehr viel Glitzer. Und die Apothekerin hat sich wahrscheinlich auch gedacht, okay, was ist da los? Habt ihr sowas auch schon mal erlebt? Eure cringesten Momente in der Apotheke oder beim Arzt? Lasst doch einfach mal drüber sprechen. In so einer jungen Nacht-Selbsthilfegruppe. 0221 567 89 111.

Das könnte sogar wahr sein, was Olivia Rodrigo in Drop Dead singt. One night I was bored in bed and stalked you on the internet. Dafür hat sie nämlich extra einen Fake-Insta-Account, um heimlich Leute zu stalken.

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1: Um 1 Uhr mit Marc Geißler. 10 Jahre nach dem rassistisch motivierten Anschlag am Münchner Olympia-Einkaufszentrum hat die Stadt am Abend der Opfer gedacht. Am 22. Juli 2016 hatte ein 18-Jähriger dort 9 Menschen erschossen und weitere verletzt. Aus München, Alisa Schröter.
2: Bundespräsident Frank-Walter Steinmeier sprach den Angehörigen sein Mitgefühl aus und setzte das Münchner Attentat in den Kontext anderer rechtsterroristischer Anschläge, wie jener in Hanau, Halle und Solingen. Auch der Täter vom Münchner OEZ-Attentat habe seine Opfer nach rassistischen Zuschreibungen ausgewählt. Daran ändere auch die Tatsache nichts, dass der Täter selbst Migrationshintergrund hatte. Die Angehörigen forderten die Politiker auf, die Aufarbeitung des Attentats nicht als beendet zu betrachten. Unter anderem wiederholten sie ihre Forderung nach einem Untersuchungsausschuss im Landtag, um die damaligen Ermittlungsarbeiten der Behörden zu beleuchten.
1: Porsche will nach übereinstimmenden Medienberichten weitere 5000 Stellen streichen. Im Gegenzug soll es eine Beschäftigungsgarantie für die verbleibenden Arbeitsplätze bis Ende 2035 geben. Bei Porsche waren schon im vergangenen Jahr in einer ersten Sparrunde knapp 4000 Arbeitsplätze weggefallen. Ein mutmaßlicher Komplize des US-Sexualstraftäters Jeffrey Epstein ist tot. Die Polizei hat den Franzosen Daniel Ciat in dessen Wohnung bei Paris gefunden. Er steht im Verdacht, Epstein zahlreiche Mädchen zugeführt zu haben. Aus Paris, ARD-Korrespondent Kai Rienecker.
3: Mehrere Anzeigen werfen Ciat Vergewaltigung und Menschenhandel vor. Er selbst hat das in französischen Medieninterviews stets bestritten. Ciat bezeichnete sich als Model-Scout, doch die Indizien gegen Ciat sind erdrückend. Nach ARD-Recherchen erscheint sein Name 1800 Mal in den Epstein-Akten. In zahlreichen Botschaften preist er junge Mädchen und Frauen an, schickt Fotos von ihnen und schlägt Epstein Treffen vor. Insgesamt soll Ciat zwischen 2005 und 2019 Fotos von mindestens 52 Frauen geschickt haben. Das Alter lag zumeist zwischen 18 und 23 Jahren.
1: Fast 30 Jahre lang waren Brücken, Tore und Fenster das typische Bild auf den Euroscheinen, doch das wird sich bald ändern. Die nächste Banknotenserie bekommt neue Themen. Zur Auswahl stehen unter anderem europäische Persönlichkeiten, Flüsse, Vögel oder europäische Institutionen. Ein Auswahlgremium hat aus tausenden Ideen 10 Entwürfe ausgewählt. Ab heute Nachmittag kann man auf der Internetseite der EZB mitentscheiden, welche Motivserie sich durchsetzen soll, bis die neuen Scheine in den Geldbeuteln landen. Dauert es aber noch. Die Einführung ist Ende 2028 geplant. Das Wetter heute Nacht ist es in Deutschland teilweise klar. Ab und zu sind auch ein paar Wolken dabei. Es wird kühl bei bis zu 8 Grad. Tagsüber dann viel Sonne, vor allem an der Ostsee und am Oberrhein. Dazu angenehm warm bei 18 bis 27 Grad. Und noch die Zeit. Es ist gleich 1.03 Uhr.
4: Die A1 Bremen Richtung Hamburg ist zwischen Harburg und Stillhorn wegen der Nachbaustelle noch bis ca. 5 Uhr gesperrt. Die Umleitung führt über die U83. A2 Richtung Braunschweig zwischen Lehrte und Hämeler Wald 5 Kilometer Stau wegen einer Fahrbahnverengung. Die A5 Frankfurt Richtung Karlsruhe ist zwischen Heppenheim und Hemmsbach wegen einer Nachbaustelle bis Freitag jeden Tag von 19 bis 6 Uhr morgens gesperrt. Die Umleitung führt ab Heppenheim über die U86. Die A30 Rheine Richtung Amsterdam ist zwischen Rheine und Rheine Nord wegen einer Baustelle bis ca. 5 Uhr gesperrt. Die A44 Essen Richtung Düsseldorf ist zwischen dem Dreieck Felbert Nord und Hetterscheid wegen einer Baustelle noch bis Mitte Oktober gesperrt. Die A71 Richtung Sangerhausen ist zwischen Stadt Ilm und Arnstadt Süd wegen Wartungsarbeiten im Tunnel Behringen bis ca. 7 Uhr gesperrt. Die Berliner Stadtautobahn A111 Richtung Charlottenburg ist zwischen Schulzendorfer Straße und Weidmannsluster Damm wegen Wartungsarbeiten im Tunnel bis ca. 5 Uhr gesperrt. Die A115 AWUS Richtung Dreieck Funkturm ist zwischen dem Kreuz Zehlendorf und Spanischer Allee auch bis ca. 5 Uhr gesperrt. Und nochmal die B96 in Berlin, der Tiergartentunnel ist wegen Tunnelwartungsarbeiten bis ca. 6 Uhr in beiden Richtungen gesperrt.
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4: Es sind einfach Orte für sehr viel peinliches Zeug. Arztpraxen oder Apotheken. Es kann so cringe sein. wenn es um Körper und Krankheiten und Untersuchungen geht. Da sprechen wir diese Nacht drüber, über eure unangenehmsten Stories. So wie bei Junge Nachthörerin Marie.
5: Ja, ich war mal beim Arzt und dann musste ich so eine Probe abgeben, also mit so einem Becher. Und dann bin ich auf Toilette gegangen, musste halt in diesen Becher pinkeln. Da ist er zurückgekommen und dann haben sich so zwei Leute im Wartezimmer meinten so, oh, da musste jemand aber doller auf Toilette. Das war ein bisschen unangenehm.
4: Oh Gott.

Intimität nur im Dunkeln bei Somba. Im Hellen schämt er sich für seinen Körper. Darum geht's in My Body Isn't Ready. Super relatable. Hört ihr jetzt.

0: Wenn du einmal im Leben mit Kultregisseur Christopher Nolan drehen darfst, ja, dann sind auch die Stars richtig nervös. Zendaya, Anne Hathaway, Tom Holland, alle, die gerade in Die Odyssee mitspielen. Aber wenn man eben mit Christopher Nolan dreht, dann auch nach seinen Regeln. Und eine sorgt gerade für Schlagzeilen im Netz. Claudi Franzen aus dem Junge Nachtteam, worum geht's da?
1: Ja, tatsächlich hat Anne Hathaway jetzt verraten, dass Christopher Nolan Uggboots an seinen Sets verbietet oder zumindest halt nicht will, dass Schauspieler die tragen.
2: I did show up one day with Uggs and he looked down and went, nope. Yeah. And I just went, no problem.
0: Oh my God, okay, also Uggboots, das sind ja doch diese dicken Winterstiefel, ne? Oder diese kuscheligen Schlappen. Also die, aber die stören doch eigentlich nicht.
1: Nicht mit Christopher Nolan, der ist jetzt in einem Interview mit CBS Mornings drauf angesprochen worden und musste auch erstmal lachen.
3: The funny thing is, you can be on a set where you've got, you know, a guy holding a microphone, you've got crew everywhere, but something like that can actually weirdly take you out of reality.
1: Ja, das stimmt halt, sagt er, dass er diese Schuhe da nicht haben will, weil es gibt bestimmte Sachen, die holen dich aus dem Film raus, also zurück in die Realität.
0: Ja, aber er sagt doch gerade selber, da sind doch Kameraleute, Toningenieure, die da mit Mikrofon rumangeln und alles.
1: Aber Christopher Nolan will die Schauspieler am Set halt in dem Moment halten, in dem die gerade filmen und jetzt nicht irgendwie Chips essend auf irgendeinem Regiestuhl.
3: You know, it's like if someone's eating a bag of chips off camera or something, you know, there's certain things. Okay. To just remind you,
4: you want to stay in the moment.
3: You're in the real world as opposed to the world we're trying to create for the actors. I want to stay in the moment.
0: Ja, ich hoffe, dass sie wenigstens aber Catering kriegen mit Sachen, die man. Was hat man bei der Odyssee gegessen?

0: Hier ist die junge Nacht um jetzt gleich 2:30. Die A1 Bremen Richtung Hamburg ist zwischen Harburg und Stillhorn wegen der Nachtbaustelle bis ca. 5 Uhr gesperrt. Die Umleitung führt über die U83. Die A2 Richtung Braunschweig zwischen Lehrte und Hermeler Wald 5 Kilometer Stau wegen einer Fahrbahnverengung. Die A5 Frankfurt Richtung Karlsruhe ist zwischen Heppenheim und Hemsbach wegen der Nachtbaustelle bis Freitag jeweils von 19 bis 6 Uhr morgens gesperrt. Die Umleitung führt ab Heppenheim über die U86. A7 Flensburg Richtung Hamburg. Der Elbtunnel ist nach Auslösung der Höhenkontrolle gesperrt. Die A30 Rheine Richtung Amsterdam ist zwischen Rheine und Rheine Nord wegen Bauarbeiten bis ca. 5 Uhr gesperrt. Die A44 Essen Richtung Düsseldorf ist zwischen dem Dreieck Felbert Nord und Hetterscheid wegen Bauarbeiten bis Mitte Oktober gesperrt. Die A71 Richtung Sangerhausen ist zwischen Stadtilm und Arnstadt Süd wegen Wartungsarbeiten im Tunnel Behringen bis ca. 7 Uhr gesperrt. Die Berliner Stadtautobahn A111 Richtung Charlottenburg ist zwischen Schulzendorfer Straße und Weidmannsluster Damm wegen Wartungsarbeiten im Tunnel bis ca. 5 Uhr gesperrt. Die A115, die AWUS, Richtung Dreieck Funkturm, ist zwischen dem Kreuz Zehlendorf und Spanischer Allee bis ca. 5 Uhr gesperrt. Und zum Schluss noch die B96 in Berlin. Da ist der Tiergartentunnel wegen Tunnelwartungsarbeiten bis ca. 6 Uhr in beiden Richtungen gesperrt.
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0: Okay, People Pleaser Level 1000, da bin ich, glaube ich, gerade angekommen. Franzi Pille ist hier, wurde gerade gefragt, ob ich die Haare ein Stück abhab. Habe ich nicht, ich war seit Monaten nicht beim Friseur und ich habe einfach gesagt, ja. Und dann hat sich der Kollege gefreut, weil er gesagt hat, ja, sehe ich sofort. Naja, Hauptsache er hat sich gefreut.
2: Geht euch das auch so oder ist das, muss ich mir Sorgen machen, so langsam?
0: Wenn mich mal jemand um 1000 Euro bittet, sage ich dann auch? Na klar. Hauptsache, dir geht's gut.

0: Ja, wir sind alle erwachsen. Es sollte uns nicht mehr jucken, wenn wir wegen unangenehmer, peinlicher Beschwerden zum Arzt gehen oder in die Apotheke. Aber sind wir doch mal ehrlich, wir cringen uns doch hart einen ab, wenn wir da mit unangenehmen Beschwerden sitzen und erzählen müssen, welche Konsistenz jetzt der Schleim hat oder was auch immer. Oder wenn wir in der Apotheke ein gewisses Medikament holen müssen. So ist es zum Beispiel junge Nachthörerin Leila gegangen.
1: Also ich wusste... Einmal die Pille danach nehmen und ich kam in die Apotheke rein und erstmal standen mega viele Leute hinter mir und die hat durch die ganze Apotheke geschrien, wann ich das letzte Mal Geschlechtsverkehr hatte.
0: Ist aber auch geil, dass genau bei solchen Situationen ist immer dann die Apotheke auch voll, ne? Stehen immer 20 Leute. Wenn du einfach nur ein Allergiemedikament oder Nasenspray holst, dann ist die Apotheke leer. Ja, und manchmal ist es der Magen, den man nicht im Griff hat und deswegen in die Apotheke gehen muss, so wie bei Inga.
2: Wenn man öfter zur Apotheke gehen muss wegen Magenproblemen und dann immer richtig schön laut vom Apotheker gesagt wird, hier sind ihre Tabletten für den Durchfall.
0: Na, danke. Ein Kumpel von mir hat sich, by the way, schon geschämt, wenn der Klopapier kaufen musste. Also wenn er das dann so öffentlich vom Laden nach Hause getragen hat, der wäre in dieser Situation gestorben.

Frankreich macht ernst, Leute. Als erstes EU-Land führen die ein Social-Media-Verbot ein für Kinder unter 15 Jahren. Nach deren Sommerferien soll ein Gesetz da in Kraft treten. Klar, in Deutschland ist das jetzt zwar noch nicht so, aber wer weiß, vielleicht ziehen wir nach, wenn es Frankreich vormacht. Daher wollten wir von euch wissen, was ihr dazu sagt. Lotti schreibt zum Beispiel, ich denke, es ist verständlich, aber ich denke nicht, dass es viel bringen wird, weil es trotzdem noch die Eltern entscheiden und es genauso sein wird wie bei WhatsApp. Stimmt das davon offiziell auch erst mit, weiß ich gar nicht, wie viel alt man sein muss für WhatsApp. Liana schreibt, also es ist oft auch gut, wenn man Social Media hat, aber man muss trotzdem aufpassen. Wenn irgendwas ist, kann man die Eltern informieren. Also, Altersprüfung bei Social Media demnächst in Frankreich. Naja, ich sag mal so, wenn man die nicht auch umgehen kann, ne?

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1: Um 2 Uhr mit Marc Geißler. Die USA und Saudi-Arabien wollen beim Aufbau eines zivilen Atomprogramms zusammenarbeiten. Ein entsprechendes Abkommen wurde jetzt unterzeichnet, während der Konflikt zwischen den USA und dem Iran die Spannungen in der Golfregion weiter verschärft. Das US-Energieministerium spricht von einer langfristigen Partnerschaft in Milliardenhöhe und betont, dass Sicherheitsvorkehrungen eine militärische Nutzung verhindern sollen. Kritiker sehen das anders. Sie warnen, dass die Technologie auch für den Bau von Atomwaffen genutzt werden könnte. Saudi-Arabien hat bisher kein Atomkraftwerk, fordert aber seit Jahren das Recht auf ein eigenes ziviles Atomprogramm. 10 Jahre nach dem rassistischen Anschlag am Münchner Olympia-Einkaufszentrum haben Angehörige und Politiker der Opfer gedacht. Bei der Gedenkfeier wurden die Namen der Getöteten verlesen, Blumen und Kränze niedergelegt. Um 17.51 Uhr, dem Zeitpunkt, an dem der 18-jährige Täter 2016 die ersten Schüsse abgab, stand München für eine Minute still. Er hatte damals 9 Menschen erschossen und sich anschließend selbst getötet. Bundespräsident Steinmeier sagte, die Tat sei nicht nur eine Angelegenheit der Betroffenen,